0: Angriffe auf die zivile Energieinfrastruktur, nach dem Völkerstrafrecht ein Kriegsverbrechen, die Herbeiführung einer Sprengstoffexplosion sowie die Zerstörung von Bauwerken vorgeworfen. Sergi K. und weitere Personen sollen laut Ermittlern von Bord der Segeljacht Andromeda den Sprengstoffanschlag auf die Pipelines im Herbst 2022 ausgeführt haben. Die wichtige und politisch brisante Frage, was die ukrainische Staatsführung über den Anschlag wusste, ob sie ihn gar befohlen hat, ist aber bis heute offen.
1: Die Koalitionsspitzen von Union und SPD haben bei ihren Beratungen im Kanzleramt offenbar eine Einigung erzielt. Bis in den späten Abend war über mehrere Reformprojekte beraten worden. Die Ergebnisse wollen die Parteivorsitzenden am Vormittag präsentieren. Es ging bei den Gesprächen insbesondere um die Themen Arbeitsmarkt und Steuern. Der Gerichtshof der Europäischen Union entscheidet heute im Rechtsstreit über eine EU-Wettbewerbsstrafe gegen Google von mehr als 4 Milliarden Euro. Die Europäische Kommission hatte die Buße 2018 verhängt. Die Behörde wacht darüber, dass die Wettbewerbsregeln eingehalten werden. Sie warf dem Internetgiganten vor, das Betriebssystem Android auszunutzen, um die Marktposition seiner Suchmaschine auf unfaire Weise zu festigen. Die ursprüngliche Strafe war nach einer ersten Klage des Konzerns etwas herabgesetzt worden, wogegen Google jedoch erneut Einspruch einlegte. Belgien steht im Achtelfinale der Fußball-WM. Die Belgier haben ihr 16. Finale gegen den Senegal mit 3:2 nach Verlängerung gewonnen. Aus dem ARD-WM-Team Hendrik Lückhoff.
2: Ein Elfmeter in der Nachspielzeit der Verlängerung entschied dieses dramatische Spiel. Kapitän Tielemans traf vom Punkt für die Belgier, verhinderte damit ein Elfmeterschießen und sorgte fürs Weiterkommen seines Teams. Dabei sah der Senegal kurz vor Ende der regulären Spielzeit schon wieder sichere Sieger aus, führte völlig verdient mit 2:0, ehe Belgien innerhalb von 3 Minuten 2 Tore schoss und damit die Verlängerung erzwang. Da passierte nicht viel, bis zum Elfmeter unmittelbar vor Schluss. Auch England ist eine Runde weiter durch einen mühsamen 2:1-Sieg gegen den Kongo.
1: Das waren die Nachrichten. Das Wetter in Deutschland. Fast überall trocken, noch letzte Schauer bei 17 bis 8 Grad. Am Tage im Norden und in der Mitte gebietsweise Schauer, im Süden trocken bei 20 bis 30 Grad. Am Freitag oft heiter, an den Alpen Gewitter, im Nordosten einzelne Schauer bis 28 Grad, am Samstag bis 30 Grad. Es ist 2:03 Uhr.
3: Sie hören den Verkehrsservice in der ARD-Hitnacht. Die A2 Hannover Richtung Berlin ist zwischen Erxleben und dem Kreuz Magdeburg wegen Bauarbeiten gesperrt. Dankeschön auch nochmal unserem Hörer Johnny für die Nachricht. Dann haben wir die A2 Hannover Richtung Berlin zwischen Ziesa und Wollin wegen Straßenschäden gesperrt. A8 Saarlouis Richtung Luxemburg, die Moseltalbrücke ist gesperrt nach einem Unfall. Und die A11 Kreuz-Uckermark-Stettin ist zwischen Penkun und dem Grenzübergang Pommeln wegen Bauarbeiten bis heute Abend in beiden Richtungen gesperrt. Die A14 Magdeburg Richtung Schwerin ist zwischen dem Kreuz Magdeburg und Dahlen-Warsleben wegen Fahrbahnschäden gesperrt. A20 Kreuz-Uckermark Richtung Lübeck ist zwischen Dummerstorf und dem Kreuz Rostock wegen Bauarbeiten bis heute Nachmittag um 4 wahrscheinlich gesperrt. Dann haben wir die A38 Göttingen Richtung Halle. Die Strecke ist zwischen Querfurt und Schafstedt wegen Bergungsarbeiten bis um 7 nachher gesperrt. Und die A71 Suhl Richtung Schweinfurt, der Tunnel Bergbock und der Hochwaldtunnel wegen der Nachtbaustelle bis ca. um 6 gesperrt. Dann eine neue Meldung von der A96 München Richtung Lindau. Die Strecke ist zwischen Windach und Schöffelding nach einem Unfall jetzt gesperrt. Berlin, die A100 Wilmersdorf Richtung Neukölln ist zwischen Beckstraße und Innsbrucker Platz bis ca. 5 Uhr gesperrt. Und die A261 Richtung A1 ist zwischen Tüttensinn und Buchholzer Dreieck wegen Bergungsarbeiten gesperrt.
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3: Bleiben Sie schon wachsam und achtsam, gerade unterwegs im Auto, auf den Straßen. Kommen Sie gut und sicher an. Eine schöne Nacht mit der ARD-Hitnacht wünscht Ihnen Romy Anders. Hi.

ARD-Hitnachtsgemeinde. Nur ganz, ganz kurz an dieser Stelle, weil immer wieder Anfragen kommen wegen Musikwünschen. Wir erfüllen keine Musikwünsche so spontan. Wir spielen ja eh Lieblingshits, ne, in der ARD-Hitnacht. Sonst schreibt uns weiterhin sehr gern. Wir freuen uns auf eure Nachrichten. ARD-Hitnacht@mdr.de. Kai aus Regensburg zum Beispiel grüßt alle Nachtdienstler, die wir eher gerade Schicht haben und die sich schon auf den Feierabend freuen. Dankeschön, Kai. Wir freuen uns auch nachher auf den Feierabend. Jetzt machen wir uns erstmal weiter eine ganz schöne Nacht. Es ist kurz vor 14:45. Willkommen in der ARD-Hitnacht.

0: ist mir ganz mittelhochdeutsch 14:45 rausgerutscht. Da schreibt doch gleich der Ole aus Köln 14:45. Was heißt das denn bitte schön? Es gibt höchstens 14:45. Ole, das stimmt so nicht. Also bei uns im Mittelraum, aber auch unten in Baden-Württemberg, da versteht man durchaus 14:45. Das ist so ähnlich wie 14:30 oder 15:45 oder nach um. Es ist, wie es ist. Sehnsucht, Pöppe Schulz in der ARD-Hitnacht. Und gleich haben wir es 14:30. Das ist dann übrigens 15:45. Eine schöne Nacht mit der ARD-Hitnacht.
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0: Es ist halb drei. 2.30 Uhr. Der Verkehrsservice in der ARD-Hitnacht. Die A2 Hannover Richtung Berlin ist zwischen Erxleben und dem Kreuz Magdeburg gesperrt wegen Fahrbahnschäden. Die A2 Hannover Richtung Berlin ist zwischen Ciesa und Wollin wegen Straßenschäden auch gesperrt. Dann haben wir die A8 Saarlouis Richtung Luxemburg. Die Moseltalbrücke gesperrt nach einem Unfall. Die A11 Kreuz Uckermark Stettin ist zwischen Penkun und dem Grenzübergang Pommeln wegen Bauarbeiten bis heute Abend gesperrt. Die A14 Magdeburg Richtung Schwerin ist zwischen dem Kreuz Magdeburg und Dahlenbarsleben gesperrt wegen Fahrbahnschäden. Dann haben wir die A20 Kreuz Uckermark Richtung Lübeck. Die Strecke ist zwischen Dummerstorf und dem Kreuz Rostock gesperrt wegen Bauarbeiten bis heute Nachmittag. Und die A38 Göttingen Richtung Halle ist zwischen Querfurt und Schafstedt gesperrt bis um 7. Da laufen nach wie vor Bergungsarbeiten. A71 Suhl Richtung Schweinfurt, der Tunnel Bergbock und der Hochwaldtunnel wegen der Nachtbaustelle gesperrt bis nachher um 6. Und die A96 München Richtung Lindau ist zwischen Windach und Schöffelding nach einem Unfall gesperrt. Berlin, die A100 Wilmersdorf Richtung Neukölln ist zwischen Wechsstraße und Innsbrucker Platz gesperrt bis ca. um 5. Und die A261 Richtung A1 ist zwischen Türtensen und Buchholzer Dreieck wegen Bergungsarbeiten gesperrt.
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0: Eine schöne Nacht wünscht Ihnen Romy Anders. Hi und Grüße.

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Play in der ARD-Hitnacht. Unser Hörer Martin aus dem Ruhrgebiet hört nicht vom Mond oder vom Mars die ARD-Hitnacht. Dafür schickt er Grüße aus dem Kanada-Urlaub bei angenehmen 22 Grad. Dankeschön fürs Schreiben, Martin. Wo in Kanada sind Sie da eigentlich ganz genau? Wollen wir noch wissen? Ich selber muss ja ehrlich zugeben, ich bin jetzt gar nicht so sehr fürs weit wegfliegen. Also ich bin jetzt überhaupt gar nicht der Flugfan. Aber ich liebe unser schönes Nordseemeer und unser wunderschönes Ostseemeer. Also hier in Deutschland, ganz ehrlich Leute, da kann man auch ganz fantastisch Urlaub machen.

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1: Um 3 Uhr mit Ronald Lessig. Die Spitzen der Regierungsparteien haben sich bei ihrem Koalitionsausschuss auf ein umfassendes Reformpaket verständigt. Die konkreten Ergebnisse sollen im Laufe des Vormittags vorgestellt werden. Aus der Nachrichtenredaktion Sebastian Ottowitz.
2: Worauf sich Union und SPD inhaltlich genau geeinigt haben, dazu wurde noch nichts bekannt. Klar ist aber schon, dass es um die Reform der Einkommensteuer sowie um die Bereiche Rente, Arbeitsmarkt, Wachstum und Bürokratieabbau geht. Insgesamt 8 Stunden hatte der Ausschuss gestern getagt. Bundeskanzler Merz hatte vorab erklärt, er erwarte einen großen Sprung nach vorn. Umstritten war vor den Beratungen etwa, wie die Einkommensteuerreform gegenfinanziert wird oder ob es eine Umstellung von einer täglichen auf eine wöchentliche Höchstarbeitszeit geben soll.
1: Der Generalbundesanwalt hat erstmals Anklage wegen der gesprengten Nord Stream Pipelines vor knapp 4 Jahren erhoben. Sie richtet sich gegen den mutmaßlichen

0: Razzia, das hat dessen Anwalt bestätigt. Nach Informationen von ARD, Süddeutscher Zeitung und der Zeit werden dem Ukrainer unter anderem Angriffe auf zivile Infrastruktur, das Herbeiführen einer Sprengstoffexplosion und Kriegsverbrechen vorgeworfen. Das Hanseatische Oberlandesgericht in Hamburg muss die Anklage nun prüfen. Bundesumweltminister Schneider treibt die Pläne für eine schnellere Suche nach einem Atommüllendlager voran. Es gebe Möglichkeiten, einen Standort bis zum Jahr 2050 festzulegen, sagte der SPD-Politiker bei einem Besuch im Zwischenlager in Lubmin in Mecklenburg-Vorpommern. Bisher war von 2074 die Rede. Schneider verwies auf einen Gesetzentwurf, der ein verändertes Erkundungsverfahren beinhaltet. Er hoffe, dass das Kabinett noch in diesem Jahr das Vorhaben auf den Weg bringen wird. Belgien hat das Achtelfinale der Fußball-WM erreicht. Die Belgier holten einen 3:2-Sieg nach Verlängerung im 16. Finale gegen den Senegal. Aus dem ARD-WM-Team Hendrik Lückhoff.
1: Es war das wohl dramatischste Spiel dieser Fußball-WM. In der Nachspielzeit der Verlängerung holte Belgien den 3:2-Sieg und zwar per Elfmeter. Kapitän Tielemans bewies starke Nerven vom Punkt. Dabei war sein Team schon fast ausgeschieden. Kurz vor Ende der regulären Spielzeit lag Belgien völlig verdient mit 0:2 zurück. Aber die Belgier erzwangen mit 2 Toren in 3 Minuten die Verlängerung und holten da doch noch den glücklichen Sieg. Auch England ist im Achtelfinale. Harry Kane führte die Engländer mit seinen 2 Toren zum 2:1-Sieg gegen den Kongo.
0: Das waren die Nachrichten. Das Wetter in Deutschland. Fast überall trocken bei 17 bis 8 Grad. Am Tage im Norden und der Mitte Schauer, im Süden trocken 20 bis 30 Grad. Am Freitag oft heiter, im Nordosten einzelne Schauer bis 28 Grad und am Samstag viel Sonne bis 30 Grad. Es ist 3:03 Uhr.
2: Und Sie hören jetzt den Verkehrsservice in der ARD-Hitnacht mit der A2 Hannover Richtung Berlin. Die Strecke ist ja zwischen Irxleben und dem Kreuz Magdeburg wegen Fahrbahnschäden gesperrt. Die A2 Hannover Richtung Berlin zwischen Ciesa und Wollin gesperrt. A8 Saarlouis Richtung Luxemburg. Die Moseltalbrücke nach einem Unfall gesperrt. Die A11 Kreuz Uckermark-Stettin ist zwischen Penkun und dem Grenzübergang Pomellen wegen Bauarbeiten bis heute Abend ca. 20 Uhr gesperrt. Und die A14 Magdeburg Richtung Schwerin ist zwischen dem Kreuz Magdeburg und Dannenbarsleben wegen Fahrbahnschäden gesperrt. A20 Kreuz Uckermark Richtung Lübeck. Die Strecke ist zwischen Dummersdorf und Kreuz Rostock wegen Bauarbeiten bis heute Nachmittag gesperrt, bis um 4. Und die A38 Göttingen Richtung Halle ist zwischen Querfurt und Schafstedt gesperrt wegen Bergungsarbeiten bis nachher um 7 wahrscheinlich. Dann haben wir die A71 Suhl Richtung Schweinfurt, der Tunnel Bergbock und der Hochwalltunnel wegen der Nachtbaustelle gesperrt, bis ca. 6 Uhr. Berlin, die A100, die letzte Meldung, Berlin, die A100 Wilmersdorf Richtung Neukölln ist zwischen Wechstraße und Innsbrucker Platz gesperrt, bis ca. 5 Uhr. Passen Sie gut auf und kommen Sie gut und sicher an.
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Unser Hörer Lutz, der grüßt ganz herzlich aus Australien. Er ist gerade auf dem Weg zur Arbeit. Und er würde sich sehr freuen, schreibt er, wenn wir den Verkehrsservice etwas ausweiten könnten, ne, damit man auch in Australien weiß, wann, wo, welcher Stau ist. Lutz, absolut nachvollziehbar. Wenn wir hier bei uns in Deutschland weniger von den Straßen zu vermelden haben, dann nehmen wir direkt Australien mit auf. Aber dass auf unseren Straßen überhaupt nichts los ist, also was wird es wahrscheinlich nie kommen. Daher einfach mal liebe Grüße, Lutz. Kommen Sie gut auf Arbeit an und haben Sie einen schönen Tag. Josef schreibt, hallo ihr Lieben, ganz süß. Seit einiger Zeit, schreibt er, versuche ich meine 2 Wochen alte Tochter zum Schlafen zu bringen. Also stehe ich mit ihr im Tragetuch in der Küche und tanze mit ihr zur ARD-Hitnacht. Keine 2 Minuten und sie schläft. Sobald ich aber den Weg in Richtung Bett suche und das Radio ausschalte, wird sie unruhig. Liebe Grüße und danke für euren Musikmix. Der Josef aus Landshut, zugeschaltet über Bayern 1. Vielen, vielen Dank für die so liebe Nachricht. Grüße ans Baby. Wir geben alles, damit es weiter schläft.

Achtung Autofahrer, wir haben einen Falschfahrer auf der B76 Kiel-Eutin zwischen Winterbeker Weg in Kiel-Südfriedhof und Ostring in Garden-Süd-Kronsburg kommt Ihnen ein Falschfahrer entgegen. Äußerst rechts fahren, nicht überholen, ist klar. Falschfahrer auf der B76 Kiel-Eutin zwischen Winterbeker Weg in Kiel-Südfriedhof und Ostring in Garden-Süd-Kronsburg kommt Ihnen ein Falschfahrer entgegen.

Achtung, Autofahrer, da ist noch immer ein Falschfahrer unterwegs auf der B76 Kiel-Eutin. Zwischen Winterbeker Weg in Kiel-Südfriedhof und Ostringen in Garden-Süd-Kronsburg kommt Ihnen ein Falschfahrer entgegen. Bitte äußerst rechts fahren und nicht überholen.

Schön, soeben kam die Entwarnung für die B76 Kiel-Eutin. Kein Falschfahrer mehr zwischen Winterbeker Weg in Kiel-Südfriedhof und Ostring in Gaden-Südkronsburg. Kommen Sie gut und sicher an.

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Alexander aus Paderborn möchte wissen, wieso wir beim Radio immer so gut motiviert klingen, so voller guter Laune, vor allem jetzt um 3:45. Er schafft es um diese Zeit nicht mal freundlich zu seiner Frau zu sein. Viel zu früh zum Aufstehen, schreibt er, aber die Arbeit fordert es eben ein. Vielleicht liegt es ja daran, dass unsere Ehepartner gerade nicht in unserer Nähe sind, Alexander. Es wäre sonst vielleicht auch anders. Aber wir grüßen in jedem Falle Paderborn und wünschen einen schönen Donnerstag und heißen Sie herzlich willkommen in der ARD-Hitnacht. Guten Morgen.

0: kurz nach 4:30. Guten Morgen. Der Verkehrsservice in der ARD-Hitnacht. Die Entwarnung vom Falschfahrer auf der B76 Kiel-Eutin, die hatten wir schon durchgegeben. Was aktuell noch ist, das ist die A2, Hannover Richtung Berlin. Die Strecke ist zwischen Erxleben und dem Kreuz Magdeburg gesperrt. Die A2 Hannover Richtung Berlin zwischen Ziesa und Wollin gesperrt, auch wegen Straßenschäden. Die A11 Kreuz Uckermark Stettin ist zwischen Penkun und dem Grenzübergang Pomellen wegen Bauarbeiten bis heute Abend gesperrt, beide Richtungen. Die A14 Magdeburg Richtung Schwerin ist zwischen dem Kreuz Magdeburg und Dahlem-Warsleben gesperrt, Fahrbahnschäden. A20 Kreuz Uckermark Richtung Lübeck ist zwischen Dummerstorf und dem Kreuz Rostock gesperrt wegen Bauarbeiten bis heute Nachmittag um 4. Die A38 Göttingen Richtung Halle ist zwischen Querfurt und Schafstedt gesperrt wegen Bergungsarbeiten bis um 7 nachher am Morgen. Und die A71 Suhl Richtung Schweinfurt, der Tunnel Bergbock und der Hochwaldtunnel wegen der Nachtbaustelle gesperrt bis ca. 6 Uhr. Außerdem, letzte Meldung, Berlin, die A100 Wilmersdorf Richtung Neukölln ist zwischen Weckstraße und Innsbrucker Platz bis ca. 5 Uhr gesperrt.
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0: Aber jetzt, wach werden oder wach bleiben. Ein herzliches Willkommen und hallo in der ARD-Hitnacht, 3:33 Uhr. Morgen, schön, dass Sie bei uns sind.

Dreadlock Holiday, liebe ARD-Hitnachtgemeinde. Jetzt schieben wir mal ganz kurz die Dunkelheit zur Seite. Wir blasen das Dunkle einfach weg. Wir machen Platz für Sonne, für angenehme Wärme, eine Brise frischer Meeresluft, ein paar Möwen, leichter Salzduft in der Luft. Feinste Sommermusik? Ja. Jawohl, das ist die ARD-Hitnacht am 2. Juli. Einen schönen Donnerstag. Guten Morgen.

ard-sittnacht@mdr.de. Hallo zusammen, schreibt Susanne. Viele Grüße aus Neuseeland. Ich bin Susanne, bin im Dezember 2025 mit meiner Familie vom Frankenland ans andere Ende der Welt ausgewandert. Wenn in Deutschland die Nacht einkehrt, beginne ich meine Arbeit für unsere deutsche Firma und dabei begleitet mich stets das deutsche Radio, schreibt sie. Ein kleines, schönes Stück Heimat in der Ferne. Beste Grüße, Susanne. Cool. Dankeschön, Susanne. Und wir grüßen ganz, ganz lieb aus der ARD-Hitnacht.

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1: Um 4 Uhr mit Ronald Lessig. Die Spitzen der Regierungsparteien haben sich bei ihrem Koalitionsausschuss auf ein umfassendes Reformpaket verständigt. Die konkreten Ergebnisse sollen im Laufe des Vormittags vorgestellt werden. Aus der Nachrichtenredaktion Sebastian Ottowitz.
2: Worauf sich Union und SPD inhaltlich genau geeinigt haben, dazu wurde noch nichts bekannt. Klar ist aber schon, dass es um die Reform der Einkommensteuer sowie um die Bereiche Rente, Arbeitsmarkt, Wachstum und Bürokratieabbau geht. Insgesamt 8 Stunden hatte der Ausschuss gestern getagt. Bundeskanzler Merz hatte vorab erklärt, er erwarte einen großen Sprung nach vorn. Umstritten war vor den Beratungen etwa, wie die Einkommensteuerreform gegenfinanziert wird oder ob es eine Umstellung von einer täglichen auf eine wöchentliche Höchstarbeitszeit geben soll.
1: Eine Woche nach den Erdbeben in Venezuela hat Übergangspräsidentin Rodriguez eine Staatstrauer ausgerufen. Sie solle 7 Tage dauern, erklärte Rodriguez. Nach offiziellen Angaben wurden bisher mehr als 2200 Todesopfer geborgen. Mehr als 11.000 Menschen wurden verletzt, mehrere 10.000 gelten noch als vermisst. Der Gerichtshof der Europäischen Union entscheidet heute im Rechtsstreit über eine EU-Wettbewerbsstrafe gegen Google von mehr als 4 Milliarden Euro. Die Europäische Kommission hatte das Bußgeld 2018 verhängt. Aus der Nachrichtenredaktion Petra Mittermeier.
3: Die Behörde hatte Google vorgeworfen, das Betriebssystem Android auszunutzen. Ziel sei gewesen, die Marktposition seiner Suchmaschine auf unfaire Weise zu festigen. Die Strafe der EU-Kommission betrug ursprünglich 4

0: 3,34 Milliarden Euro. Nachdem Google dagegen geklagt hatte, setzte das Gericht der EU in einem erstinstanzlichen Urteil den Betrag um 215 Millionen Euro herab. Google und sein Mutterkonzern Alphabet legten dagegen Einspruch beim EuGH ein.
1: Bei der Fußballweltmeisterschaft hat Belgien das Achtelfinale erreicht. Die Belgier gewannen in der Verlängerung mit 3:2 gegen den Senegal. Aus dem ARD-WM-Team Hendrik Lückhoff.
2: Belgien stellte das Spiel gleich zweimal auf den Kopf. Über weite Strecken war der Senegal das bessere Team und führte auch verdient mit 2:0, ehe Belgien mit einem Doppelschlag kurz vor Schluss die Verlängerung erzwang. Dort schlugen die Europäer wieder in den letzten Minuten zu. Kapitän Tielemans verwandelte einen Elfmeter in der Nachspielzeit und führte sein Team damit ins Achtelfinale. Da steht auch England nach einem hart erkämpften 2:1-Sieg gegen den Kongo. Nach Rückstand dauerte es lange, ehe Topstürmer Harry Kane die Partie mit 2 Toren drehte.
1: Das waren die Nachrichten. Das Wetter in Deutschland. Am Tage im Norden und in der Mitte gebietsweise Schauer, im Süden trocken bei 20 bis 30 Grad. Am Freitag oft heiter, im Nordosten Schauer bis 28 Grad, am Samstag sonnig bis 30 Grad. Es ist 4:03 Uhr.
3: Der Verkehrsservice in der ARD Hitnacht. Die A1 Lübeck-Hamburg auf der Norderelbbrücke kommt es zu kurzfristigen Sperrungen wegen eines Schwertransportes. Dann haben wir die A2 Hannover Richtung Berlin. Die Strecke ist zwischen Irxleben und dem Kreuz Magdeburg wegen Fahrbahnschäden gesperrt. A2 Hannover Richtung Berlin zwischen Ciesa und Wollin wegen Straßenschäden gesperrt. Die A11 Kreuz Uckermark Stettin ist zwischen Penkun und dem Grenzübergang Pomellen wegen Bauarbeiten gesperrt bis heute Abend. Die A14 Magdeburg Richtung Schwerin ist zwischen dem Kreuz Magdeburg und Dahlem-Warsleben wegen Fahrbahnschäden gesperrt. A20 Kreuz Uckermark Richtung Lübeck zwischen Dummersdorf und dem Kreuz Rostock Bauarbeiten bis 16 Uhr heute Nachmittag die Sperrung. Und die A38 Göttingen Richtung Halle ist zwischen Querfurt und Schafstedt gesperrt wegen Bergungsarbeiten. Wahrscheinlich noch 3 Stunden bis um 7, da halten wir sie auf dem Laufenden. Dann haben wir die A71 Suhl Richtung Schweinfurt, der Tunnel Bergbock und der Hochwaldtunnel wegen der Nachtbaustelle gesperrt bis um 6. Und Berlin, die A100 Wilmersdorf Richtung Neukölln. Die Strecke ist zwischen Wechsstraße und Innsbrucker Platz bis ca. 5 Uhr gesperrt, also noch 1 Stunde.
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3: Eine gute Fahrt und einen guten Start in diesen Donnerstag. Das wünscht Ihnen Romy Anders. Hi, guten Morgen.

Die ARD Hitnacht. Jetzt mit einem Lied, als es damals 2007 rausgekommen ist, von Kid Rock, neu interpretiert sozusagen, neu performt, All Summer Long. Da wussten alle, dieses Lied lieben wir. Ey, das wird gespielt und gecovert und nachgesungen bei sämtlichen Stadtfesten zu sämtlichen Anlässen. Hier flattern alle Sommerröcke und Hawaii-Hemden paradiesisch im Takt, was einfach mal gut klingt. Kid Rock, All Summer Long. Ist genial. Jetzt für Sie in der ARD Hitnacht. Boiler.

steuern auf 16:30 zu. Die ARD-Hitnacht mit einer kleinen To-Do-Liste heute Morgen. Wach werden oder wach bleiben. An was Schönes denken. Lächeln. Glücklich sein. Das reicht schon. Schon Donnerstag. Guten Morgen.

0: 4:30 Uhr, halb fünf. Guten Morgen. Der Verkehrsservice in der ARD-Hitnacht. Die A2 Hannover Richtung Berlin ist zwischen Erxleben und dem Kreuz Magdeburg gesperrt. Die A2 Hannover Richtung Berlin zwischen Ziesa und Wollin wegen Straßenschäden auch gesperrt. A11 Kreuz Uckermark-Stettin ist zwischen Penkun und dem Grenzübergang Promellen wegen Bauarbeiten bis heute Abend gesperrt. Und die A14 Magdeburg Richtung Schwerin ist zwischen dem Kreuz Magdeburg und Dahlem-Warsleben wegen Fahrbahnschäden gesperrt. Die A20 Kreuz Uckermark Richtung Lübeck ist zwischen Dummerstorf und dem Kreuz Rostock gesperrt wegen Bauarbeiten bis heute Nachmittag um 4. Und wir haben die A38 Halle Richtung Göttingen. Die Strecke ist zwischen Großwechslungen und Bleicherode nach einem Unfall gesperrt. A38 Göttingen Richtung Halle zwischen Querfurt und Schafstedt. Immer noch eine Sperrung wegen Bergungsarbeiten. Und die Sperrung geht wahrscheinlich bis um 7. A71, letzte Meldung, Suhl Richtung Schweinfurt, der Tunnel Bergbock und der Hochwaldtunnel wegen der Nachtbaustelle gesperrt bis um 6. Das war's von unserer Seite. Kommen Sie gut und sicher und bald an.
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0: Die ARD-Hitnacht, heute mal etwas anders mit mir. Ich bin Romy Anders und grüß Sie. Hallo.

Für den Frieden in der ganzen Welt, vielleicht irgendwann mal. Für Menschen, die einander zuhören, für ein schönes, friedliches Miteinander, ohne sinnlose Vorverurteilung, für 99 Luftballons. Das war Nena. Einfach gut in der ARD-Hitnacht.

Das war Police, Musik von Police. Noch hören Sie die ARD Hit Nacht aus dem wunderschönen Erfurt, aus den Studios von MDR Thüringen. Das gesamte Hit Nacht Team wünscht einen guten Start in den Donnerstag. Guten Morgen.

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1: Um 5 Uhr mit Ronald Lessig. Die Spitzen der Regierungsparteien haben sich bei ihrem Koalitionsausschuss auf ein umfassendes Reformpaket verständigt. Die konkreten Ergebnisse sollen im Laufe des Vormittags vorgestellt werden. Aus der Nachrichtenredaktion Sebastian Ottowitz.
2: Worauf sich Union und SPD inhaltlich genau geeinigt haben, dazu wurde noch nichts bekannt. Klar ist aber schon, dass es um die Reform der Einkommensteuer sowie um die Bereiche Rente, Arbeitsmarkt, Wachstum und Bürokratieabbau geht. Insgesamt 8 Stunden hatte der Ausschuss gestern getagt. Bundeskanzler Merz hatte vorab erklärt, er erwarte einen großen Sprung nach vorn. Umstritten war vor den Beratungen etwa, wie die Einkommensteuerreform gegenfinanziert wird oder ob es eine Umstellung von einer täglichen auf eine wöchentliche Höchstarbeitszeit geben soll.
1: Russland hat erneut eine heftige Angriffswelle auf mehrere Städte in der Ukraine geflogen. Aus der Hauptstadt Kiew wurden am Abend und in der Nacht Explosionen gemeldet. Mindestens ein Mensch sei getötet worden, 11 weitere wurden verletzt. Auch in anderen Städten wie Saporischschja, Sumy und Charkiw gab es Berichten zufolge Luftalarm und Explosionen. Informationen zu möglichen Opfern oder Schäden gab es zunächst nicht. Der ukrainische Präsident Selenskyj hatte gestern unter Berufung auf Geheimdienstinformationen bereits vor einem massiven Angriff gewarnt. Heute nimmt das Bundeskompetenzzentrum für die Bergung von Munition in der Nord- und Ostsee die Arbeit auf. Zum Start kommt Bundesumweltminister Schneider in den Hafen von Rostock. Nach Schätzungen liegen bis zu 1,6 Millionen Tonnen Munition aus dem Zweiten Weltkrieg auf dem Meeresgrund der deutschen Nord- und Ostsee, teilweise nur wenige Kilometer von den Stränden entfernt. Bei der Fußball-Weltmeisterschaft haben die USA durch ein 2:0 gegen Bosnien-Herzegowina das Achtelfinale erreicht. Und auch Belgien ist weiter, nach Verlängerung stand es gegen den Senegal 3:2. Aus dem ARD-WM-Team Hendrik Lückhoff.
3: Belgien stellte das Spiel gleich zweimal auf den Kopf. Über weite Strecken war der Senegal das bessere Team und führte auch verdient mit 2:0, ehe Belgien mit einem Doppelschlag kurz vor Schluss die Verlängerung erzwang. Dort schlugen die Europäer wieder in den letzten Minuten zu. Kapitän Tielemans verwandelte einen Elfmeter in der Nachspielzeit und führte sein Team damit ins Achtelfinale.

0: Da steht auch England nach einem hart erkämpften 2:1-Sieg gegen den Kongo. Nach Rückstand dauerte es lange, ehe Topstürmer Harry Kane die Partie mit 2 Toren drehte.
1: Das waren die Nachrichten. Das Wetter in Deutschland. Tagsüber im Norden und in der Mitte gebietsweise Schauer, im Süden trocken bei 20 bis 30 Grad. Am Freitag oft heiter, im Nordosten einzelne Schauer, 19 bis 28 Grad. Und am Samstag im Süden sonnig, im Norden Schauerwetter bis 30 Grad. Es ist 5:03 Uhr.
2: Hier ist der Verkehrsservice in der ARD-Hitnacht. Die A2 Hannover Richtung Berlin ist zwischen Erxleben und dem Kreuz Magdeburg gesperrt wegen Fahrbahnschäden. Und die A2 Hannover Richtung Berlin zwischen Ciesa und Wollin wegen Straßenschäden gesperrt. Die A11 Kreuz Uckermark. Moment. Die A11 Kreuz Uckermark Stettin ist zwischen Penkun und dem Grenzübergang Pommellen wegen Bauarbeiten bis ca. 20 Uhr heute Abend gesperrt. Und die A14 Magdeburg Richtung Schwerin ist zwischen dem Kreuz Magdeburg und Dahlen-Barsleben wegen Fahrbahnschäden gesperrt. A38 Göttingen Richtung Halle ist zwischen Querfurt und Schafstedt wegen Bergungsarbeiten bis um 7 gesperrt. Und die A71, hier tauscht sich ständig was, entschuldigen Sie bitte, aber unser Computersystem hat gerade einen kleinen Morgenhänger. Jetzt haben wir noch die A71 Suhl Richtung Schweinfurt, der Tunnel Bergbock. Und der Tunnel Hochwald ist wegen der Nachtbaustelle bis ca. 6 Uhr, also noch eine Stunde, gesperrt. So viel von unserer Seite. Passen Sie gut auf und kommen Sie entspannt in den Tag.
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2: Willkommen in der ARD-Hitnacht. Sie hören heute etwas anders mit mir. Ich bin Romy Anders. Guten Morgen. Hi.

Was hilft morgens um 5.15 Uhr, um gut in den Tag zu starten? Na, fast immer eine Tasse Kaffee? Immer hilft auf jeden Fall ein Lächeln und frische, klare Luft. Let's go. Einen schönen Donnerstag. Guten Morgen.

In 5 Minuten wird es 6:30. Wir helfen beim Wachbleiben oder auch beim Munterwerden. Mit Musik jetzt von Simon & Garfunkel.

0: 5.31 Uhr, kurz nach ab 6. Der Verkehrsservice in der ARD Nacht. Die A2 Hannover Richtung Berlin ist zwischen Erxleben und dem Kreuz Magdeburg gesperrt wegen Fahrbahnschäden. Die A2 Hannover Richtung Berlin zwischen Ciesa und Wollin gesperrt. Die A11 Kreuz Uckermark Stettin ist zwischen Penkun und dem Grenzübergang Pommellen wegen Bauarbeiten bis heute Abend ca. 20 Uhr gesperrt. Und die A14 Richtung Schwerin ist zwischen dem Kreuz Magdeburg und Dahlem-Warsleben wegen Reparaturarbeiten gesperrt. Die A38 Göttingen Richtung Halle ist zwischen Querfurt und Scharfstedt gesperrt. Da laufen nach wie vor Bergungsarbeiten und zwar bis 7 Uhr soll die Sperrung gehen. Seien Sie schon wachsam und achtsam, kommen Sie gut und sicher an.
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Best Day, Musik von Taylor Swift, liebe ARD-Hitnachtgemeinde. Das war's von uns. Fast gleich ab 6 übernehmen die jeweiligen Landesprogramme mit der Morgenshow. Und wir von der ARD-Hitnacht, wir verabschieden uns und sagen Tschüssi. Wiederhören. Bis bald wieder.

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2: Heute mit Barbara Wurz. Ich wünsche Ihnen einen guten Morgen. Irgendwann ist es doch unausweichlich gewesen, mein altes Smartphone war kaputt und ich musste mir ein neues kaufen. Und als ich das neue in Betrieb genommen habe, da hat es mir erstmal jeden Morgen ein automatisches Briefing verpasst. Und irgendwelche vorinstallierten Apps haben mir erklärt,

0: Portfolio für Ihre Finanzplanung zu organisieren. Ich finde das übertrieben, kämpfe aber gleichzeitig mit meinem Gewissen, denn sollte ich das nicht vielleicht doch auch machen und bin ich in Wahrheit nicht einfach nur zu faul, um mich ordentlich um mich selbst zu kümmern? Ich könnte besser sein, gesünder, schicker. Das wäre doch eigentlich schön. Außer der Versuch artet in Stress aus, mich zu einer besseren Version meiner selbst zu machen. Ich will kein schlechtes Gewissen haben, weil ich vielleicht nicht alles raushole, was möglich ist, um gesund und vor allem leistungsfähig zu bleiben. Wir werden doch alle älter. Wir machen Fehler. Wir scheitern. Wir sind manchmal müde, unkonzentriert oder einfach nur durchschnittlich. Wir sind alle Menschen. Oder mit den Worten meines christlichen Glaubens gesagt, wir sind alle von Gott geschaffen und von ihm geliebt und angenommen, auch in einer nicht optimierten Version. Ich denke, das ist die große Stärke, die mein Glaube mir eröffnet, eben nicht ständig zu fragen, wie kann ich noch besser werden, sondern wie kann ich am besten der Mensch sein, den Gott sich vorgestellt hat. Werde, der du bist, habe ich mal irgendwo gelesen. Ein guter Rat, auch wenn das eine Fitnessuhr vermutlich anders sehen würde. Barbara Wurz, Stuttgart, Evangelische Kirche.
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2: Um 6 Uhr mit Christina Trautwein. Guten Morgen. Die Spitzen von Union und SPD einigen sich auf mehrere Reformpakete. Intersport in Heilbronn senkt die Preise für WM-Trikots. Das Wetter nach kühle Morgen, Sonne und ein paar Wolken. Höchsttemperaturen 23 bis 30 Grad. Nach fast 8-stündigen Beratungen haben sich die Spitzen von Union und SPD auf mehrere Reformvorhaben geeinigt. Die Ergebnisse des Koalitionsausschusses sollen am Vormittag vorgestellt werden. Hauptstadtkorrespondentin Bianca Schwarz berichtet.
3: Es ist tatsächlich nichts nach außen gedrungen und es könnte ja auch ein gutes Zeichen sein, denn insgesamt waren alle sehr vorsichtig. Es haben wirklich alle gemeinsam großen Wert darauf gelegt, dass bis zu dieser Pressekonferenz heute um 9 Uhr keine Details verraten werden. Das Einzige, was man weiß, es gibt 2 Einigungen, eine im Bereich Wachstum und Beschäftigung und eine in Sachen Einkommenssteuerreform.
2: Umweltminister Schneider hat eine neue Frist für die Suche nach einem Atommüllendlager gesetzt. Bei einem Besuch des Zwischenlagers in Mecklenburg-Vorpommern sagte er, er strebe an, dass Deutschland schon bis 2050 ein Endlager findet. Einen entsprechenden Gesetzentwurf habe er dem Kanzleramt zur Prüfung übergeben. Demnach kann die Endlagersuche schneller beendet werden, wenn auf den Bau von Erkundungsbergwerken verzichtet und stattdessen auf weniger aufwendige Probebohrungen gesetzt werde. In Venezuela hat nach den schweren Erdbeben eine 7-tägige Staatstrauer begonnen. Das hat Übergangspräsidentin Rodriguez angeordnet. Bei den beiden Erdbeben am Mittwoch vor einer Woche sind nach aktuellen Behördenangaben etwa 2.300 Menschen ums Leben gekommen und mehr als 11.000 verletzt worden. Zehntausende werden außerdem noch vermisst. Nach dem frühen WM-Aus der deutschen Fußballnationalmannschaft haben einige Sportartikelhändler die Preise auf Trikots deutlich reduziert. Jens Niesing berichtet.
4: Intersport senkt die Preise für Heim- und Auswärtstrikots um teilweise bis zu 30%. Das Langarm-Auswärtstrikot kostet jetzt rund 70 Euro statt den knapp 100 Euro wie zuvor. Noch stärker reduziert 11 Team Sports aus Satteldorf als offizieller DFW-Partner. Die Spielerversion für die WM 2026 gibt es dort zum halben Preis. Retro-Trikots aus früheren Weltmeisterschaften bleiben teuer und kosten weiter rund 100 Euro. Bei Adidas und im DFB-Fanshop bleiben die Preise unverändert.
2: Bei der Fußball-WM steht Co-Gastgeber USA im Achtelfinale. Das Team gewann 2:0 gegen Bosnien-Herzegowina. Vorher hatten sich schon Belgien und England für die nächste Runde qualifiziert. Ausgeschieden sind Senegal und die Demokratische Republik Kongo. Das waren die Nachrichten für Baden-Württemberg. Die Zeit 6.03 Uhr.
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5: Guten Morgen, ist schnell erzählt, denn aktuell sind alle Straßen frei. Falls es Verkehrsinformationen für Sie gibt, finden Sie die natürlich.

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0: Wir schauen nach den aktuellen Werten. Wir haben leichte Bewölkung und 13 Grad, vergleichsweise kalt ja schon in diesem Sommer in Offenburg. Wir haben 14 Grad und Sonne in Radolfzell, 15 Grad und Sonne in Niederolm und 16 Grad und überraschenderweise Sonne in Bad Dürkheim. Also es ist vergleichsweise kühler und vereinzelt auch neblig heute früh, aber bald dann fast überall sonnig. Am Nachmittag in Rheinland-Pfalz dann immer dichtere Wolken und da regnet es auch mal örtlich. Maximal 23 Grad heute in der Eifel und bis 30 Grad in der Kurpfalz. Wind weht nur mäßig, in Böen manchmal ein bisschen stärker, aber das ist zu vernachlässigen.
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0: Guten Morgen. Vielleicht haben Sie es mitbekommen, apropos Wind. Gestern hat es einen Tornado gegeben über dem Bodensee. Wie spektakulär das ausgesehen hat und wie der überhaupt entstanden ist, das hören Sie hier gleich nach drei Hits. Wir starten mit einem 80er-Hit von America.
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SWR 4 ist hier. 6:12 ist es an Ihrem Donnerstagmorgen. Guten Morgen für Sie mit dem Blick auf die Straßen. Vorsicht bitte auf der A3 Frankfurt-Köln zwischen Dierdorf und Neuwied. In beiden Richtungen Gefahr durch ein brennendes Fahrzeug. Und da raucht es auch ganz gewaltig. Fahren Sie vorsichtig.

0: Eine schöne Liebeserklärung an diesen Donnerstag um 17:45 in SWR 4. Guten Morgen für Sie. Ja, gestern, Sie haben es vielleicht gesehen, hat es über dem Bodensee ausgesehen wie in einem Hollywood-Film. Twister, so hieß er der Streifen damals. Wirklich beeindruckende Bilder. Da hat sich eine riesige Säule zwischen Himmel und Erde gebildet. Da war ein Tornado vor Friedrichshafen. Unser SWR4-Reporter Martin Hattenberger hat mehr oder weniger direkt davor gestanden. Martin, wie war's?
1: Also ja, das war schon wirklich ein beeindruckendes Naturschauspiel, muss ich sagen. Ein riesiger Trichter hat sich da vom See bis zum Himmel erstreckt. Unten der blaue Bodensee, oben dann die tiefdunklen Wolken und dazwischen dieses weiße Band des Tornados. Das war schon spektakulär. Dazu hat es ein seltsames Geräusch gegeben, das da in der Luft lag. Bei so einem Tornado, da findet ja ein Luftaustausch zwischen der kalten Luft oben und der warmen Luft über dem See statt. Und das war schon spannend, das mal richtig live zu sehen.
0: Ja, und irgendwann hat sich der Tornado dann verzogen.
1: Ja, der Tornado, der hat sich dann nach rund einer halben Stunde wieder aufgelöst. Das war auch interessant, das mal zu sehen, wie erst der Kontakt über dem Wasser dann abgebrochen ist und sich dann die Wolken so spiralförmig nach oben aufgelöst hatten. Passiert ist übrigens nichts. Die Polizei, die hat uns mitgeteilt, dass es keine Notfälle auf dem Bodensee gegeben hat. Also alles ist glimpflich ausgegangen. Aber wer dabei war, der weiß, was für eine Naturgewalt hinter so einem Bodensee-Tornado steckt.
0: Puh, also alles gut ausgegangen. Die sehenswerten Fotos vom Tornado über dem Bodensee finden Sie auf swr4.de/Friedrichshafen. Klicken Sie da gern mal rein. So, schönen Donnerstag wünschen wir Ihnen. Schön ruhig für den Start in den Tag.

Schönen Donnerstag für Sie, 6.23 Uhr ist es. 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Jetzt aber zu, Moment, Elvis.

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5: Es ist 6.30 Uhr.
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7: Mit Peter Wedig, guten Morgen. Wegen Insolvenz musste die Autolöwen GmbH fast alle Niederlassungen schließen. Nach dem WM-Aus werden die Deutschland-Trikots zum Schnäppchen. Das Wetter aus Sonne und ein paar Wolken, 26 bis 28 Grad. Die insolvente Händlergruppe Autolöwen hat fast alle Niederlassungen schließen müssen. Unter anderem in Schwäbisch Hall, Öhringen, Crailsheim und Heilbronn konnte kein Investor gefunden werden, berichtet Katharin Freudenberger.
8: Trotz intensiver Gespräche gab es keine konkreten Übernahmeangebote für die Standorte, heißt es. Und alleine weiterzumachen war ebenfalls keine Option. Deshalb mussten fast alle Standorte geschlossen werden, heißt es vom Insolvenzverwalter. Obwohl man früh nach einem Investor gesucht habe, habe es keine Angebote gegeben, die auch hätten umgesetzt werden können. Die rund 150 Beschäftigten seien über die aktuelle Situation informiert worden. Einzig der Standort Aalen konnte von einem örtlichen Autohändler übernommen werden. Das Unternehmen war seit mehr als 30 Jahren im Automobilhandel tätig.
7: In Bad Mergentheim-Deinbach sollen Unbekannte eine Katze mit Hakenkreuzen bekritzelt und zum Teil rasiert haben. Das Tier gehört einer Familie mit Migrationshintergrund. Jan Arneke weiß mehr.
9: Die Polizei ermittelt gegen Unbekannt. Einerseits wegen der Verwendung von Kennzeichen verfassungswidriger Organisationen, dazu zählen das Hakenkreuz, beispielsweise aber auch der sogenannte Hitlergruß, und wegen Verstößen gegen das Tierschutzgesetz. Die Familie sei seit vielen Jahren in Bad Mergentheim integriert, die Mutter ist dort geboren. In einem Schreiben an den SWR berichten sie von Angst, Katze und Kinder jetzt unbeaufsichtigt im Garten zu lassen. Sie fühlten sich nicht mehr zu Hause.
7: Das frühe WM-Aus der deutschen Fußballnationalmannschaft bietet immerhin eine gute Gelegenheit für Schnäppchenjäger. Der Sportartikelhändler Intersport aus Heilbronn und der Online-Händler 11 Teamsports haben die Preise auf Trikots deutlich reduziert. Um wie viel, weiß Jens Niesing.
10: Intersport senkt die Preise für Heim- und Auswärtstrikots um teilweise bis zu 30%. Das Langarm-Auswärtstrikot kostet jetzt rund 70 Euro statt den knapp 100 Euro wie zuvor. Noch stärker reduziert 11 Teamsports aus Satteldorf als offizieller DFW-Partner. Die Spielerversion für die WM 2026 gibt es dort zum halben Preis. Retro-Trikots aus früheren Weltmeisterschaften bleiben teuer und kosten weiter rund 100 Euro. Bei Adidas und im DFB-Fanshop bleiben die Preise unverändert. Intersport spricht insgesamt von einem Run auf die Trikots, der die Nachfrage von 2024 während der Heim-EM übertroffen habe.
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7: Aktuell sind in Künzelsau 13 Grad, in Bad Mergentheim und Crailsheim jeweils 12 Grad und in Wüstenrot schon 16 Grad. Heute scheint zwischen Neckar und Tauber häufig die Sonne. Im Laufe des Tages ziehen ein paar lockere Wolken über den Himmel, die dann am Abend auch etwas dichter werden bei bis 28 Grad.
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11: Vorsicht bitte auf der A64 Luxemburg Richtung Trier auf der Sauertalbrücke. Da steht ein defektes Fahrzeug auf der rechten Spur. Und A861 Dreieck Hochrhein Richtung Schweiz zwischen Rheinfelden Mitte und Grenzübergang Rheinfelden. 1 Kilometer Stau, es dauert ungefähr 10 Minuten länger für Sie. 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
6: Chrissy Weiß.
11: Guten Morgen ins Hotel in Lörrach. Bundespräsident Frank-Walter Steinmeier hat sein Büro ja für 3 Tage zu uns in den Südwesten verlegt. Und gestern Mittag hat er im Quartierscafé in Lörrach rund 100 Bürgerinnen und Bürgern das Mittagessen serviert.
12: Er serviert uns die Schnitzel und ich weiß nicht, ob man die Schnitzel dann nicht an die Wand hängen muss in Goldrahmen, ob wir die überhaupt essen dürfen.
11: Heute tauscht er Kellnerschürze gegen Fahrradhelm und macht noch eine kleine Tour in Richtung Schweiz. Also wenn Ihnen unser Bundespräsident begegnen sollte, winken Sie doch einfach mal.
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SWR 4 ist hier, 6.41 Uhr, guten Morgen. Ich weiß, es ist fast ein bisschen verwirrend, aber heute früh ist es tatsächlich recht frisch draußen. Wie lange das so bleibt und was der Donnerstag sonst noch in petto hat, das hören Sie gleich auf der anderen Seite dieses 60er-Oldies hier.

0: 6.43 Uhr ist es. Guten Morgen in SWR 4 an einem Donnerstagmorgen, an dem manch einer im Südwesten fast schon überfordert ist. Es ist so frisch draußen. SWR 4 Wetterexperte Stefan Bender, das kennen wir von diesem Sommer gar nicht. Es ist fast schon bitterkalt.
1: Ja, man könnte, also in einigen Regionen gibt es sicher Menschen, die sagen, das ist kalt heute Morgen. Man braucht die Tennissocken, die kurzen übers Knöchel gehen.
0: Wie kalt ist es denn?
1: Ja, ich schwärme von den Temperaturen, aber die gute Nachricht vorneweg ist, wir müssen nicht Scheiben kratzen. Also es ist kein Frost dabei. Auf der Zollernalb in Winterlingen angenehme, tolle 8 Grad, einstellige Werte, ja. Wow. Kisleck im Allgäu 9 Grad, zweistellig wird es auch in Daun in der Eifel, aber immer noch schöne, klare, frische, also kühle Nordseeluft bei 11 Grad, Pirmasens 12 Grad und die Loser, sage ich mal, sind die Städte heute Morgen. Beispielsweise Ludwigshafen, Mannheim 17 Grad, ist schon doch noch ein bisschen dampfig.
0: Okay, aber insgesamt Fenster und Türen auf, damit Haus und Wohnung so richtig Luft kriegen. Heute Morgen funktioniert's.
1: Ja, absolut. Und das Gute, im Tagesverlauf wird es auch nicht schwül. Es wird schon wieder sommerlich warm. 23 Grad gibt es in der Eifel, 30 Grad auch am Oberrhein. Aber die Luft ist erstmal trocken. Es ist eine angenehme Wärme, die da reinkommt. Erst am Nachmittag wird es ein bisschen wolkiger. Im Siegerland sind vielleicht mal 2 Regentropfen drin. Aber viel ist es nicht heute.
0: Und die Perspektive für morgen?
1: Auch angenehm. Keine Schwüle. 22 bis 27, 28 Grad. Dazu sonniges Wetter, ein paar Quellwölkchen. Also das ist eine ausnahmsweise mal moderate und angenehme Phase dieses Sommers.
0: Hervorragend. Ich wusste, es lohnt sich, mit Stefan Bender morgens zu quatschen. Sehr schön, sehr gut. Also dann starten wir in diesen Donnerstag jetzt mit einem 80er-Hit von Barclay James Harvest und vielleicht mit dem Jäckchen drüber, wenn Sie rausgehen gleich.

0: 6.51 Uhr ist es an ihrem Donnerstagmorgen in SWR 4.
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1: Heute mit Barbara Wurz. Ich wünsche Ihnen einen guten Morgen. Irgendwann ist es doch unausweichlich gewesen, mein altes Smartphone war kaputt und ich musste mir ein neues kaufen. Und als ich das neue in Betrieb genommen habe, da hat es mir erstmal jeden Morgen ein automatisches Briefing verpasst. Und irgendwelche vorinstallierten Apps haben mir erklärt, wie ich ein besserer Mensch werden kann. Ich soll mehr Schritte gehen, mehr Wasser trinken, früher aufstehen, dankbarer sein, weniger Bildschirmzeit haben, mehr schlafen, mehr Sport machen, gesünder essen und natürlich regelmäßig meditieren. Ich habe eine ganze Weile gebraucht, bis ich diese automatischen Meldungen und Tipps abgestellt hatte. Ich bin nämlich schon mehr als bedient mit den Selbstoptimierungsratschlägen, die mir Social Media ständig zuspielt. Selbstoptimierung ist überall, in Podcasts, in Zeitschriften, in Social Media. Überall sehe ich Menschen, die um 5 Uhr morgens joggen, von irgendwelchen Superfoods leben und dabei offenbar noch Zeit genug haben, das

0: handlungsfähig zu bleiben. Wir werden doch alle älter. Wir machen Fehler. Wir scheitern. Wir sind manchmal müde, unkonzentriert oder einfach nur durchschnittlich. Wir sind alle Menschen. Oder mit den Worten meines christlichen Glaubens gesagt, wir sind alle von Gott geschaffen und von ihm geliebt und angenommen, auch in einer nicht optimierten Version. Ich denke, das ist die große Stärke, die mein Glaube mir eröffnet, eben nicht ständig zu fragen, wie kann ich noch besser werden, sondern wie kann ich am besten der Mensch sein, den Gott sich vorgestellt hat. Werde, der du bist, habe ich mal irgendwo gelesen. Ein guter Rat, auch wenn das eine Fitnessuhr vermutlich anders sehen würde. Barbara Wurz, Stuttgart, Evangelische Kirche.
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2: Um 7 Uhr mit Christina Trautwein. Guten Morgen. Union und SPD einigen sich auf mehrere Reformpakete. Der baden-württembergische Ministerpräsident Özdemir hat Verständnis für die Sparpläne von Mercedes. Das Wetter: nach kühlem Morgen Sonne und ein paar Wolken. Höchsttemperaturen 23 bis 30 Grad. Die Spitzen von Union und SPD wollen am Vormittag Einzelheiten zu ihren Beratungen im Koalitionsausschuss bekannt geben. Fast 8 Stunden haben die Koalitionspartner im Kanzleramt verhandelt. Nach ARD-Informationen haben sie sich auf ein Reformpaket verständigt, berichtet Kirsten Gierschick aus Berlin.
3: Darin enthalten: eine Reform der Einkommensteuer und eine Einigung im Bereich Wachstum und Beschäftigung. Seit Monaten haben die Koalitionspartner an Reformen gearbeitet. Diese sollen die Bürger steuerlich entlasten und der stagnierenden Wirtschaft neuen Schwung geben. In vielen Punkten waren sich CDU, CSU und SPD bereits vor dem Treffen im Kanzleramt einig. Bei der Steuer sollen kleinere und mittlere Einkommen entlastet werden. Offen war noch, wie die Gegenfinanzierung aussehen könnte. Auch bei der Flexibilisierung der Arbeitszeit gab es noch offene Punkte.
2: Der baden-württembergische Ministerpräsident Özdemir hat Verständnis für die vom Mercedes-Vorstand angestoßene Debatte über eine mögliche Ausweitung der Arbeitszeit von Beschäftigten geäußert. Das sagte er am Rande einer Veranstaltung von Südwestmetall in Stuttgart. Er nehme aber auch die Vorbehalte der Gewerkschaft ernst.
4: Wir sind im Verhältnis zu China, zu anderen Ländern einfach deutlich teurer am Standort. Wir werden Hochlohnland bleiben, das ist auch richtig so. Aber Hochlohnland, weniger arbeiten, mehr Feiertage und dann gleichzeitig höhere Kosten fürs Produkt, das funktioniert erkennbar am Markt nicht. Das fährt uns an die Wand und darum braucht es da eine Veränderung. Ich verstehe aber auch die Gewerkschaften, die sagen, warum sollen wir was verändern, wenn die Unternehmen anschließend sich nicht zum Standort bekennen. Also brauchen wir beides.
2: Die IG Metall hat die Beschäftigten von Mercedes-Benz in Baden-Württemberg für morgen zu Protesten gegen den verschärften Sparkurs des Konzerns aufgerufen. Hintergrund ist, das Unternehmen hatte eine im Juli erwartete tarifliche Sonderzahlung aufs nächste Jahr verschoben. Und der Mercedes-Vorstand will, dass die Beschäftigten für dasselbe Geld mehr arbeiten. Russland hat mehrere Städte in der Ukraine mit Kampfdrohnen, Raketen und Marschflugkörpern massiv angegriffen. Nach ukrainischen Angaben gab es in der Hauptstadt Kiew in der Nacht mehrere Explosionen. Dabei sind mindestens 8 Menschen getötet und etwa 30 weitere verletzt worden. Bei der Fußball-WM steht Co-Gastgeber USA im Achtelfinale. Das Team gewann 2:0 gegen Bosnien-Herzegowina. Vorher hatten sich schon Belgien und England für die nächste Runde qualifiziert. Ausgeschieden sind Senegal und die Demokratische Republik Kongo. Die Zeit 7:03.
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5: Vorsicht bitte auf der A81 Stuttgart Richtung Singen zwischen Herrenberg und Rottenburg. Da liegt ein Holzbalken auf der rechten Spur. A643 Mainz Richtung Wiesbaden zwischen Dreieck Mainz und Schiersteiner Kreuz. 3 Kilometer streckenweise stockender Verkehr. A8 Karlsruhe Richtung Stuttgart zwischen Pforzheim West und Pforzheim Ost. 7 Kilometer stockender Verkehr. Das dauert ungefähr eine Viertelstunde länger für Sie. Auf der A81 Singen Richtung Stuttgart zwischen Böblingen Böblingen-Sindelfingen und Sindelfingen-Ost. Da staut es sich, weil vermutlich ein Unfall in der Baustelle passiert ist. Wir haben 5 Kilometer Stau und eine knappe halbe Stunde Verzögerung. B14 Backnang Richtung Stuttgart zwischen Teiler B14

0: 10 B29 und Fellbach Süd. 3 Kilometer Stau, 10 Minuten plus. 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
0: Es ist sonnig bei 12 Grad in Rennroth, bei 13 Grad in Daun und Neckargemünd und sonnig bei 14 Grad ist es in Überlingen. SWR4 Wetterexperte Stefan Bender weiß noch mehr.
2: Guten Morgen. Die Luft ist heute früh trocken und angenehm kühl. Tagsüber steigen die Temperaturen dann in Schrotzberg zum Beispiel bis 26 Grad und in Weinsberg und Eppingen werden 29 Grad erreicht. Dabei scheint zunächst ungestört die Sonne. Gegen Abend kommen ein paar Wolken dazu, aber Regen fällt nicht. Morgen geht es sonnig und trocken weiter bei Spitzenwerten bis zu 27 Grad und das Wochenende wird sommerlich warm und nach wie vor gibt es viel Sonnenschein.
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0: Guten Morgen. Eine Sommernacht mit Chris de Burgh erwartet Sie am Mittwoch, den 15. Juli. Die Wettervorhersage ist noch nicht verlässlich bis dahin, aber sicher ist, dass die Stimmung in Koblenz ganz großartig wird, vor allem wenn Sie mit dabei sind. Machen Sie mit in unserem WhatsApp-Kanal. Wer als nächstes seine Chance auf Karten nutzt, das hören Sie hier gleich nach 3 Hits. Ich drück mal auf Start hier für einen 80er-Hit vom Alan Parsons Project.
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Kommen Sie entspannt rein in diesen Donnerstag mit SWR 4, 7 Uhr, gleich 12 Minuten. Übrigens, dass wir raus sind bei der Fußball-WM, das hat tatsächlich einen Vorteil. Die Trikots sind in einigen Shops deutlich runtergesetzt. Vielleicht sorgen Sie schon mal vor für die EM.

0: Guten Morgen in SWR 4 um gleich 7:15 und es lohnt sich, wenn Sie Ihr Telefon diese Woche auf laut stellen. Vorausgesetzt, Sie machen mit in unserem WhatsApp-Kanal. Hierfür.
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0: Am Mittwoch, den 15. Juli, das ist übernächste Woche, kommt Chris de Burgh nach Koblenz und Sie sind mit ein bisschen Glück dabei. SWR4-Hörerin Birgit Kiesch aus Trier hat uns geschrieben, hat mitgemacht beim Gewinnspiel und hat geschrieben, dass sie schon ganz lange begeistert ist von Chris de Burgh.
2: Ich habe irgendwann in den 80er Jahren einen tragbaren CD-Player gewonnen. Mhm. Man hatte ja vorher noch gar keinen CD-Player und habe dann als erste CD die von Chris de Burgh gekauft. Die hieß damals Spark to Flame. Die habe ich mir ausgesucht, weil ich den Chris de Burgh sehr, sehr gerne höre.
0: Und dann hatten doch die CDs immer so Textheftchen damals dabei. Hatten Sie das auch?
2: Natürlich. Und habe dann davor gekniet, vor dem Gerät und das Textheft vor mir aufgeschlagen und habe die Lieder mitgesungen.
0: Sind Sie denn heute auch noch textsicher, Birgit? Haben Sie dieses Heftchen noch?
2: Das habe ich noch. Das steckt noch in der CD-Hülle. Ist dann aber jetzt nicht liegen für Sie, oder?
0: Naja, also Sie müssen das jetzt nicht machen, während ich am Telefon bin. Aber es wäre schon ganz gut, Sie würden dieses Textheftchen noch mal rausholen, Birgit. Also wenn Sie auf dem Konzert textsicher sein möchten.
2: Ja, könnte ich ja dann mitnehmen, wenn ich denn dürfte.
0: Sie dürfen, Sie sind beim Konzert von Chris de Burgh mit dabei. Herzlichen Glückwunsch.
2: Ah, herrlich, vielen Dank. Toll. Ja, schön, dass ich dann noch ein Live-Konzert miterleben darf. Dankeschön, vielen Dank.
0: Sehr gern geschehen. Ja, also einmal gibt's noch Karten für das Konzert von Chris de Burgh am 15. Juli in Koblenz. Dafür machen Sie noch mit in unserem SWR 4 WhatsApp-Kanal beim Gewinnspiel. Und haben Sie Ihr Telefon gut im Blick? Vielleicht bin ich dran, wenn's klingelt. Cheers.

bezaubernden Donnerstag wünschen wir Ihnen jetzt mit dem schönsten Musikmix und allen wichtigen Infos von vor Ihrer Haustür in unseren SWR 4 Regionalnachrichten von Prüm bis Pfullendorf gleich um 7:30 hier in SWR 4. Guten Morgen.

Guten Morgen in SWR 4. Wir schauen schnell mal auf die Straßen. Vorsicht bitte auf der A81 Heilbronn Richtung Stuttgart zwischen Ludwigsburg Nord und Ludwigsburg Süd. Da liegt ein totes Tier auf der linken Spur. Fahren Sie vorsichtig.

0: Es ist 7.30 Uhr.
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2: Mit Peter Wedig, guten Morgen. Wegen Insolvenz musste die Autolöwen GmbH fast alle Niederlassungen schließen. Unbekannte sollen in Bad Mergentheim eine Katze mit Hakenkreuzen beschmiert haben. Das Wetter Sonne und ein paar Wolken, 26 bis 28 Grad. Die insolvente Händlergruppe Autolöwen hat fast alle Niederlassungen schließen müssen. Unter anderem in Schwäbisch Hall, Öhringen, Crailsheim und Heilbronn konnte kein Investor gefunden werden, berichtet Katharin Freudenberger.
3: Trotz intensiver Gespräche gab es keine konkreten Übernahmeangebote für die Standorte, heißt es. Und alleine weiterzumachen war ebenfalls keine Option. Deshalb mussten fast alle Standorte geschlossen werden, heißt es vom Insolvenzverwalter. Obwohl man früh nach einem Investor gesucht habe, habe es keine Angebote gegeben, die auch hätten umgesetzt werden können. Die rund 150 Beschäftigten seien über die aktuelle Situation informiert worden. Einzig der Standort Aalen konnte von einem örtlichen Autohändler übernommen werden. Das Unternehmen war seit mehr als 30 Jahren im Automobilhandel tätig.
2: In Bad Mergentheim-Deinbach sollen Unbekannte eine Katze mit Hakenkreuzen bekritzelt und zum Teil rasiert haben. Das Tier gehört einer Familie mit Migrationshintergrund. Jan Arnecke weiß mehr.
4: Die Polizei ermittelt gegen Unbekannt. Einerseits wegen der Verwendung von Kennzeichen verfassungswidriger Organisationen, dazu zählen das Hakenkreuz, beispielsweise aber auch der sogenannte Hitlergruß, und wegen Verstößen gegen das Tierschutzgesetz. Die Familie sei seit vielen Jahren in Bad Mergentheim integriert, die Mutter ist dort geboren. In einem Schreiben an den SWR berichten sie von Angst, Katze und Kinder jetzt unbeaufsichtigt im Garten zu lassen. Sie fühlten sich nicht mehr zu Hause.
2: Das frühe WM-Aus der deutschen Fußballnationalmannschaft bietet eine Gelegenheit für Schnäppchenjäger. Der Sportartikelhändler Intersport aus Heilbronn und der Onlinehändler 11 Teamsports haben die Preise auf Trikots deutlich reduziert. Um wie viel, weiß Jens Niesing.
5: Intersport senkt die Preise für Heim- und Auswärtstrikots um teilweise bis zu 30%. Das Langarm-Auswärtstrikot kostet jetzt rund 70 Euro statt den knapp 100 Euro wie zuvor. Noch stärker reduziert 11 Teamsports aus Satteldorf als offizieller DFW-Partner. Die Spielerversion für die WM 2026 gibt es dort zum halben Preis. Retro-Trikots aus früheren Weltmeisterschaften bleiben teuer und kosten weiter rund 100 Euro. Bei Adidas und im DFB-Fanshop bleiben die Preise unverändert. Intersport spricht insgesamt von einem Run auf die Trikots, der die Nachfrage von 2024 während der Heim-EM übertroffen habe.
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2: Aktuell sind es in Öhringen 15 Grad, in Tauberbischofsheim 14, in Schrotzberg und Neckarsulm jeweils 15 Grad. Heute scheint zwischen Neckar und Tauber häufig die Sonne. Im Laufe des Tages ziehen ein paar lockere Wolken über den Himmel. Zum Abend werden die dann auch etwas dichter. Die Höchstwerte liegen zwischen 26 und 28 Grad.
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6: A67, da geht's los. Darmstadt Richtung Mönchhof-Dreieck. Zwischen Rüsselsheimer Dreieck und Rüsselsheim-Ost ein Unfall und 2 Kilometer Stau. A8 Karlsruhe Richtung Stuttgart. Zwischen Pforzheim-West und Pforzheim-Ost 7 Kilometer Baustellenstau und 20 Minuten plus. A81 Singen Richtung Stuttgart. Zwischen Böblingen-Sindelfingen und Sindelfingen-Ost eine Unfallaufnahme. 7 Kilometer Stau und eine Dreiviertelstunde, die das länger dauert. B14 Backnang Richtung Stuttgart zwischen Teiler B14, B29 und Fellbach Süd. 3 Kilometer Stau und 10 Minuten plus. B27 Heilbronn Richtung Stuttgart zwischen Kammgarnspinnerei und Mühlwiesenbrücke in Bietigheim. 2 Kilometer Stau, 10 Minuten plus. Und B39 Meinhard Richtung Heilbronn zwischen dem Abzweig nach Sülzbach und Ellhofen. 2 Kilometer Stau und auch 10 Minuten plus. 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Guten Morgen. Die Preise für eine Kugel Eis sind ziemlich angestiegen in den letzten Jahren. Und da ist es doch logisch, dass wir möglichst viel Eis möchten für unser Geld, oder? Und wie geht das? Wo sind denn die Tricks, damit die Eiskugel bei uns größer ist als bei den anderen? Das klären wir gleich nach 3 Hits. Der erste ist ein 80er-Hit von Air Supply.
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7.42 Uhr ist es in SWR 4 im schönsten Musikmix. Und wenn Sie Lust haben und gerade ein Minütchen Zeit, dann klicken Sie sich doch mal rein auf swr4.de. Die Fotos, die sind wirklich spektakulär. Von dem Tornado gestern Mittag über dem Bodensee vor Friedrichshafen. Es ist ja nichts passiert zum Glück. Aber es gab eine wirklich beeindruckende, riesige Säule zwischen Himmel und Erde. Also die Fotos sind sehenswert auf swr4.de.

0: Schönen Donnerstag mit SWR 4 und das hier, das klingt doch wie Eis in unseren Ohren, oder?
1: Gelato, Gelato, Eiscreme, Eiscreme, Vanilla, Stracciatella, Chocolate.
0: Giovanni, Giovanni, grazie, grazie mille. Aber jetzt kannst du aufhören, weil sonst habe ich zu viel Spucke im Mund. Jetzt habe ich schon Appetit auf Eis, auch um die Zeit schon. Im ganzen Südwesten sind Eiswagen unterwegs, die Eisdielen sind proppevoll. Aber wir wollen natürlich immer mehr. Wie bekommen wir denn eine größere Eiskugel als alle anderen? Steffi Zeyer aus dem SWR4-Team hat sich da mal reingefuchst und es gibt tatsächlich Strategien und Tricks und psychologische Kniffe, damit unsere Kugel größer wird.
2: Die wichtigste Frage ist immer Becher oder Waffel. Und am besten immer den Becher nehmen, denn da passt einfach mehr rein. Der hat schon grundsätzlich ein größeres Volumen.
0: Es ist ja schon witzig, dass sich auch die Wissenschaft damit beschäftigt.
2: Allerdings. Und zwar gab es in Österreich ein Experiment an der Uni Innsbruck. Da haben Studenten einfach mal getestet, mit welchen Sätzen man am meisten Eis bekommt. Und jetzt pass auf, das Ergebnis, wenn man sagt, dass man aus einer anderen Stadt kommt, nur um dieses spezielle Eis zu essen, ja, dann wird man mit einer viel, viel größeren Kugel belohnt. Und was auch immer hilft, Chrissy, das sind natürlich Komplimente. Also ob du jetzt deinem Eisverkäufer ein Kompliment machst, weil er das leckerste Eis hat oder weil er vielleicht die schönen braunen Augen hat, 10% größer soll die Kugel dann werden.
0: Mhm. Du, das hat auch unsere Kollegin die Clara erzählt. Die hat früher als Eisverkäuferin gejobbt in den Sommerferien und die hat auch gesagt, sie hat immer ein bisschen mehr Eis reingemacht, wenn die Leute nett waren.
2: Siehste?
0: Und die Unfreundlichen haben nur die Standardkugel bekommen. So, und du hast mir auch noch von einem Trick erzählt, Steffi, da geht's um cremiges Eis.
2: Ja, mein persönlicher Trick ist, ich gucke mir die Eissorten an und wenn meine Lieblingssorte so steinhart gefroren ist, dann wechsle ich auf eine andere, weil da kriegen die immer nur so kleine Kügelchen raus. Also neben das cremige Eis, da geht so ein richtiger Bollen drauf.
0: Dann fährt der mit dem Eisportionierer einmal wusch, fährt der da durch und schon läuft die Waffel fast über. Einen leckeren Donnerstag wünschen wir Ihnen und einen prall gefüllten Eisbecher mit den größten Kugeln des Sommers mit SWR 4 um 7:47 Uhr.

romantisch rein in den Donnerstag um 7.53 Uhr in SWR 4. Nicht ganz so romantisch ist das hier. Vorsicht bitte auf der A6 Mannheim Richtung Heilbronn. Zwischen Wiesloch-Rauenberg und Sinsheim eine ungesicherte Unfallstelle auf der rechten Spur. Fahren Sie vorsichtig und kommen Sie gut rein in diesen Donnerstagmorgen mit den I Sleep Brothers.

Da müssen wir rein. Vorsicht bitte, es ist ein Falschfahrer unterwegs. Ein Falschfahrer auf der A671 Mainz-Wiesbaden zwischen Hochheim Süd und Mainz-Kastell. Fahren Sie vorsichtig, überholen Sie bitte nicht. Ein Falschfahrer auf der A671 Mainz-Wiesbaden zwischen Hochheim Süd und Mainz-Kastell. 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
3: Um 8 Uhr mit Christina Trautwein. Guten Morgen. Die Koalition einigt sich auf Reformen bei Einkommenssteuer und wirtschaftlichem Wachstum. Im baden-württembergischen Einzelhandel wird wieder gestreikt. Das Wetter nach kühlem Morgen, Sonne und ein paar Wolken. Höchsttemperaturen 23 bis 30 Grad. Die Spitzen von Union und SPD haben sich im Koalitionsausschuss nach Medienberichten auf mehrere Reformvorhaben verständigt. Ergebnisse sollen nachher um 9 Uhr vorgestellt werden. Aus Berlin, Kirsten Gierschig.
4: Fast 8 Stunden haben die Spitzen von Union und SPD hinter verschlossenen Türen im Kanzleramt verhandelt. Wenig Drang nach draußen. Klar ist, die Koalitionspartner haben sich auf ein Reformpaket verständigt. Darin enthalten eine Reform der Einkommensteuer und eine Einigung im Bereich Wachstum und Beschäftigung. Um 9 Uhr sollen die Ergebnisse in einer Pressekonferenz vorgestellt werden im Garten des Kanzleramts. Seit Monaten haben die Koalitionspartner an Reformen gearbeitet. Diese sollen die Bürger steuerlich entlasten und der stagnierenden Wirtschaft neuen Schwung geben.
3: Im Einzel- und Versandhandel in Baden-Württemberg ruft Verdi heute zu landesweiten Warnstreiks auf. Die Gewerkschaft will damit den Druck auf die Arbeitgeber in der laufenden Tarifrunde erhöhen. Aus der SWR-Wirtschaftsredaktion Marcel Fehr.
5: Gestreikt wird unter anderem in Heilbronn, Tübingen, Freiburg, Konstanz sowie in Karlsruhe und Pforzheim. Betroffen sind laut Verdi Kaufland, Primark, IKEA, H&M und das DM-Verteilzentrum in Waghäusel. Nach Angaben von Verdi sind auch in den kommenden Tagen weitere Warnstreiks möglich. Hintergrund ist der festgefahrene Tarifkonflikt im baden-württembergischen Einzel- und Versandhandel. Die Gewerkschaft fordert eine Erhöhung der Löhne um 300 Euro, eine Aufstockung der Ausbildungsvergütung um 150 Euro und eine Laufzeit von 12 Monaten.
3: In Ludwigslust nahe Schwerin in Mecklenburg-Vorpommern brennt der Dachstuhl eines Krankenhauses. 2 Menschen seien dabei ums Leben gekommen, sagte eine Behördensprecherin der Nachrichtenagentur dpa. Mehr als 30 weitere sind nach Polizeiangaben verletzt worden. Der Brand war am frühen Morgen ausgebrochen, nach ersten Erkenntnissen in einem Patientenzimmer. Patienten und Krankenhausbeschäftigte wurden aus dem Gebäude geholt. Wie viele, dazu gibt es noch keine Angaben. Die deutsche Tennisspielerin Tatjana Maria aus Bad Saulgau ist in Wimbledon in Runde 2 ausgeschieden. Damit ist keine deutsche Tennisspielerin mehr in Wimbledon dabei. Bei den Herren hat das deutsche Doppel Kevin Krawitz und Tim Pütz sein Auftaktmatch gewonnen. Bei der Fußball-WM steht Co-Gastgeber USA im Achtelfinale. Das Team gewann 2:0 gegen Bosnien-Herzegowina. Vorher hatten sich schon England und Belgien für die nächste Runde qualifiziert. Das englische Team gewann 2:1 gegen die Demokratische Republik Kongo und die Belgier besiegten Senegal. Dort stand es nach Verlängerung 3:2. Die Zeit 8:03 Uhr.
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6: So, wir machen als erstes mal den Falschfahrer. Vorsicht bitte, der ist noch unterwegs auf der A671 Mainz-Wiesbaden. Zwischen Hochheim Süd und Mainz-Kastell fahren Sie äußerst rechts, überholen Sie bitte nicht. Wir haben einen Falschfahrer auf der A671 Mainz-Wiesbaden zwischen Hochheim Süd und Mainz-Kastell. So, jetzt schauen wir nach dem Rest. Vorsicht bitte auf der A8 München Richtung Stuttgart. Zwischen Stuttgart-Pliningen und Stuttgart-Flughafen-Messe. Gefahr durch eine ungesicherte Unfall. Stelle auf der linken Spur. Vorsicht B29, Aalen Richtung Stuttgart zwischen Remshalden-Grunbach und Weinstadt-Beutelsbach. Eine ungesicherte Unfallstelle, auch auf der linken Spur. A6 Mannheim Richtung Heilbronn zwischen Wiesloch-Rauenberg und Sinsheim. Eine ungesicherte Unfallstelle, diesmal auf der rechten Spur. A67 Darmstadt Richtung Mönchhof-Dreieck. Zwischen Groß-Gerau und Rüsselsheim-Ost ein Unfall. 3 Kilometer Stau und eine halbe Stunde plus für Sie. A8 Karlsruhe Richtung Stuttgart zwischen Pforzheim West und Pforzheim Ost. 7 Kilometer Baustellenstau und 25 Minuten plus. A81 Singen Richtung Stuttgart zwischen Ehningen und Sindelfingen Ost. Ein Unfall, 9 Kilometer Stau, eine Stunde Zeitverlust. Die B14 haben wir jetzt Backnang Richtung Stuttgart zwischen Teiler B14, B29 und Fellbach.

0: nach Süd, 3 Kilometer Stau, eine Viertelstunde plus. Und B39, Mainhardt Richtung Heilbronn, zwischen dem Abzweig nach Sülzbach und Ellhofen, 2 Kilometer Stau, 10 Minuten plus. 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
0: Die aktuellen Werte, wir haben 12 Grad und Sonne in Rottweil, 15 Grad und Sonne in Saarburg und 16 Grad und Sonne in Neckargemünd und in Kaub. SWR 4 Wetterexperte Stefan Bender mit den Details.
2: Guten Morgen. Die Luft ist heute früh trocken und angenehm kühl. Tagsüber steigen die Temperaturen dann in Schrotzberg zum Beispiel bis 26 Grad und in Weinsberg und Eppingen werden 29 Grad erreicht. Dabei scheint zunächst ungestört die Sonne. Gegen Abend kommen ein paar Wolken dazu, aber Regen fällt nicht. Morgen geht es sonnig und trocken weiter bei Spitzenwerten bis zu 27 Grad und das Wochenende wird sommerlich warm und nach wie vor gibt es viel Sonnenschein.
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0: Guten Morgen. Wie ist denn so Ihre Einstellung jetzt zur WM? Schalten Sie ab oder fiebern Sie mit einer anderen Nation mit? Mein Sohn und ich haben gestern Abend mit England geschwitzt. Aber dank Harry Kane sind sie dann ja am Ende doch noch weitergekommen gegen den Kongo. Weshalb die Österreicher auch unsere Unterstützung brauchen. Und was sie dafür tun, das hören Sie hier gleich nach 3 Hits. Zum Start in den Tag gibt's als erstes jetzt einen 80er-Hit von Elton John.
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Willkommen in Ihrem Donnerstag, natürlich auch heute mit dem schönsten Musikmix. Und nach einem 70er-Classic gehen wir ein paar Jahre zurück zu Van Morrison. Ein 60er-Oldie, der stärker ist als jede Tasse Kaffee am Morgen. Also am besten trinken Sie gleich zwei davon. Kommen Sie gut in den Tag mit SWR 4.

0: Uhr 16 ist es in SWR 4 und der Falschfahrer ist immer noch unterwegs. Deswegen nochmal auf der A671 Mainz-Wiesbaden. Zwischen Hochheim Süd und Mainz-Kastell kommt Ihnen ein Falschfahrer entgegen. Überholen Sie bitte nicht. In beiden Richtungen vorsichtig fahren. Wir melden, wenn die Gefahr vorüber ist. Ja, Sie starten in den Donnerstag hier mit SWR 4 und heute auch mal kurz mit Ö3. Mit Radiokollegen aus Österreich, Philipp und Gabi vom Ö3 Wecker, die haben sich gemeldet. Und ihr habt ein Anliegen, Freunde, denn es geht um die Fußball-Weltmeisterschaft und es geht um das Spiel Österreich gegen Spanien heute Abend.
1: Wir brauchen euch. Hallo, wunderschönen guten Morgen. Servus, Chrissi, Gabi und Philipp da. Wir wissen, dass die Deutschen tatsächlich leider ausgeschieden sind. Ich liebe die Deutschen. Mhm. Und wir würden gerne, dass ihr uns jetzt unterstützt.
0: Ihr braucht Fans.
1: Ja, also wir nehmen halt alle, die jetzt noch überwuschen sind. Ich glaube, in Deutschland sind halt auch viele Frankreich-Fans und so weiter, oder was noch?
0: Ja, also Frankreich-Fans haben wir allerhand. Aber also ich könnte mir schon vorstellen, dass wir solidarisch für die Nachbarn in Österreich jetzt schon auch heute Abend da in die Bresche springen. Aber ich bräuchte jetzt schon noch ein paar knallharte Argumente, damit wir hier mit unseren SWR4-Hörerinnen und Hörern dabei sind.
2: Mhm. Also pass mal auf.
3: Wir teilen uns ja auch ein paar Seen.
0: Oh, das stimmt. Ja, wir teilen uns ein paar Seen. Und ihr habt wahnsinnig leckeres Essen. Vielleicht könnt ihr auch mit Essen punkten bei uns.
1: Ja, bei uns ist es nicht lecker, saugut, sondern aber ich bin mir ganz sicher, dass viele von euch hierher kommen und sich panieren lassen würden von unseren Schnitzeln. Ja, hundertprozentig.
0: Klar, wie ein Schnitzel paniert. Ja. Genau, spätestens im nächsten Skiurlaub.
1: Ja, genau.
3: Ich wollte gerade sagen, wir haben doch immer beim Skifahren auch so viel Spaß zusammen. Können wir doch jetzt beim Fußball auch haben.
1: Und wir rächen uns für euch an den Spaniern. Entschuldigung, weil ja ihr, wie ist ihr, ich glaube, Kukurea, Handspiel bei der Europameisterschaft. Also
0: Philipp, und jetzt hast du den Kern der Sache getroffen, denn das ist natürlich das Totschlagsargument.
3: Na bitte.
1: Na, danke. Ich schwitze hier. Aber gut, wir haben es geschafft.
0: Ich brauche noch euren Schlachtruf, dann üben wir den.
1: Immer wieder, Österreich.
0: Döp, döp. Wir sind am Start.
1: Danke.
3: Super, danke.
0: Aber hey, wenn es nichts wird gegen Spanien, können wir nichts dafür.
1: Ach so, aha, okay, das sind wir wieder unter uns. Ja, okay, passt, jeder für sich. Alles klar.
0: Also es ist irgendwie jetzt auch unser Spiel bei der Fußball-WM. Österreich gegen Spanien heute Abend ab 21 Uhr. Jetzt starten wir aber erstmal entspannt in diesen Tag mit einem 70er-Classic von The Real Thing. You to me are everything. Eine Liebeserklärung an diesen Donnerstag hier in SWR 4. Guten Morgen.

förmlich in den Donnerstag. Ganz ruhige Nummer von Rod Stewart. In Rheinland-Pfalz ist es auch ruhig. Kein Schulbus unterwegs. Nischt. Dafür freie Parkplätze in den Innenstädten. Jetzt in den Sommerferien. In Baden-Württemberg starten wir Ende Juli in die Ferien und wir begleiten Sie mit SWR 4. Schönen guten Morgen für Sie.

0: Es ist 8.30 Uhr.
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2: Mit Peter Wedig, guten Morgen. Die ETH Zürich eröffnet in Heilbronn ihren ersten Standort in Deutschland. Wegen Insolvenz musste die Autolöwen GmbH fast alle Niederlassungen schließen. Das Wetter: Sonne und ein paar Wolken, 26 bis 28 Grad. Die Hochschule ETH Zürich eröffnet heute ihren ersten eigenen Standort in Deutschland, und zwar auf dem neuen Campus in Heilbronn. Die Eidgenössische Technische Hochschule Zürich zählt zu den führenden Universitäten weltweit, Uli Zwerens berichtet.
3: Der ETH Zürich Campus Heilbronn soll ein internationales Zentrum für Forschung und Lehre in den Bereichen digitaler Transformation und künstlicher Intelligenz, kurz KI, werden. In den kommenden Jahren forschen bis zu 15 Professorinnen und Professoren vor Ort und bilden Studierende aus Deutschland und Europa aus. Zum heutigen Start werden zahlreiche prominente Gäste erwartet, darunter Bundeswirtschaftsministerin Katharina Reiche sowie die baden-württembergische Wissenschaftsministerin Petra Olschowski. Der ETH Zürich Campus Heilbronn wird von der Dieter-Schwarz-Stiftung gefördert.
2: Die insolvente Händlergruppe Autolöwen hat fast alle Niederlassungen schließen müssen. Unter anderem in Schwäbisch Hall, Öhringen, Crailsheim und Heilbronn konnte kein Investor gefunden werden, berichtet Katharin Freudenberger.
4: Trotz intensiver Gespräche gab es keine konkreten Übernahmeangebote für die Standorte, heißt es. Deshalb mussten fast alle Standorte geschlossen werden, heißt es vom Insolvenzverwalter. Die rund 150 Beschäftigten seien über die aktuelle Situation informiert worden. Einzig der Standort Aalen konnte von einem örtlichen Autohändler übernommen werden. Das Unternehmen war seit mehr als 30 Jahren im Automobilhandel tätig.
2: Nach dem frühen WM-Aus haben der Sportartikelhändler Intersport aus Heilbronn und der Online-Händler 11 Teamsports die Preise auf Trikots deutlich reduziert. Um wie viel, weiß Jens Niesing.
5: Intersport senkt die Preise für Heim- und Auswärtstrikots um teilweise bis zu 30%. Das Langarm-Auswärtstrikot kostet jetzt rund 70 Euro statt den knapp 100 Euro wie zuvor. Noch stärker reduziert 11 Teamsports aus Satteldorf als offizieller DFW-Partner. Die Spielerversion für die WM 2026 gibt es dort zum halben Preis. Retro-Trikots aus früheren Weltmeisterschaften bleiben teuer und kosten weiter rund 100 Euro. Bei Adidas und im DFB-Fanshop bleiben die Preise unverändert. Intersport spricht insgesamt von einem Run auf die Trikots, der die Nachfrage von 2024 während der Heim-EM übertroffen habe.
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2: Aktuell sind es in Kupferzell 18 Grad, in Wertheim 16, in Schwäbisch Hall 17 Grad und in Laufen 19. Heute scheint zwischen Neckar und Tauber häufig die Sonne. Im Laufe des Tages ziehen ein paar lockere Wolken über den Himmel, die dann zum Abend auch etwas dichter in der Region werden. Die Höchstwerte liegen bei 26 bis 28 Grad.
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0: Als erstes mal die Entwarnung. Der Falschfahrer ist weg von der A671 Mainz-Wiesbaden. Das heißt, Sie haben zwischen Hochheim Süd und Mainz-Kastell wieder freie Fahrt. Dann haben wir die A5 Frankfurt Richtung Karlsruhe. Zwischen Karlsruhe Nord und Karlsruhe Durlach. Ein Unfall mit zwei Fahrzeugen. 3 Kilometer Stau gibt's und es gibt eine Viertelstunde Zeitverlust für Sie. Und bitte schnippen Sie da keine Zigarettenkippen aus dem Auto. Es besteht Brandgefahr. A6 Mannheim Richtung Heilbronn, zwischen Wiesloch-Rauenberg und Sinsheim ein Unfall auf der rechten Spur, 5 Kilometer Stau, eine Viertelstunde plus. A8 Karlsruhe Richtung Stuttgart, zwischen Pforzheim West und Pforzheim Ost eine Baustelle, 7 Kilometer Stau, 20 Minuten plus. Und die A81 Singen Richtung Stuttgart zwischen Hildritzhausen und Sindelfingen Ost, eine Unfallaufnahme. Wir haben 9 Kilometer Stau und es dauert ungefähr 40 Minuten länger für Sie. 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
0: Guten Morgen. Kommen Sie, wir machen es uns schön zum Start in diesen Donnerstag. Mit der zweiten Tasse Kaffee und einem 70er Classic von Boney M.
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Wir schmachten uns hier gemeinsam in den Donnerstagmorgen mit George Michael aus den 80ern mit ganz, ganz viel Gefühl. Und was für schöne 60er-Oldies es gibt. Diese Perle von den Four Tops zum Beispiel. Da schmeckt ihr Erdbeermarmeladentoast gleich noch besser mit SWR 4.

0: Guten Morgen in der SWR 4, 8.44 Uhr ist es, also gleich Viertel vor neun. Und ich frage mich gerade, vielleicht können Sie mir helfen, ob es eine Möglichkeit gibt, diese frische, schöne Luft von heute früh für den restlichen Sommer irgendwie aufzubewahren. Wetterexperte Stefan Bender, du bist doch hier im Team unser Daniel Düsentrieb. Du hast doch ja, immer so gute Ideen.
1: Ja, ich tüftle ja schon an der Thermobox, die das Ganze schön frisch hält. Aber du musst mir versprechen, du musst das Design entwerfen, damit wir das dann teuer verkaufen können, wenn die nächste Hitzewelle kommt.
0: Bist du sicher, dass mein künstlerisches Talent dafür reicht? Wir können das gerne ausprobieren.
1: Ja, da muss dann draufstehen, wie zum Beispiel eine frische Hotzenwaldbrise, 15 Grad, oder eine mineralische Vulkaneifelbrise, 17 Grad angereichert mit den Mineralien der Mare, den Aerosolen, also wunderbar.
0: So irgendwas muss gehen. Alles, okay, alles klar. Wie frisch ist es denn noch und wie warm wird es noch heute?
1: Also 15 Grad im Hotzenwald, 17 in der Vulkaneifel. Ich habe das ja nicht irgendwie dahergeholt. Und nachher wird es dann schon wärmer, aber große Preise oder gute Preise kriegen wir heute nicht. 23 Grad in der Eifel und 30 Grad am Rhein ist noch nicht genug. Es ziehen noch ein paar Wolken auf, am Nachmittag gibt es ein bisschen Schatten, aber kaum Regen ist dabei.
0: Und wie ist es morgen? Wie läuft unser Geschäft morgen?
1: Ja, wir müssen abwarten. Also wir müssen warten noch. Morgen 22 bis 27 Grad ist eher moderat. Ich denke, am Sonntag steigert sich das Ganze. Da kriegen wir die 33 Grad in den Tälern. Und dann wird dieses Thermobox-Luftgemisch auch dann teuer.
0: Wenn wir die frische Luft von heute früh irgendwo gut aufbewahren. Also wir tüfteln an der Idee und lassen uns hier mit Baccarat schön in den Donnerstag bringen. Allein schon dieser sanfte Einstieg in diesen Song bringt mich auf gute Gedanken. Vielleicht geht es Ihnen auch so. SWR 4 ist hier, 8.46 Uhr ist es. Guten Morgen für Sie.

0: Uhr, gleich 54 Minuten in SWR 4. Wir schauen auf die Straßen. Vorsicht bitte auf der A67 Darmstadt Richtung Mannheim. In der Ausfahrt Gernsheim liegt eine Leitplanke auf der Fahrbahn.
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0: wirtschaftlichem Wachstum. Am Autobahnkreuz Walldorf müssen Autofahrer künftig mehr Zeit einplanen. Das Wetter: nach kühlem Morgen Sonne und ein paar Wolken. Höchsttemperaturen 23 bis 30 Grad. Nach fast 8-stündigen Beratungen haben sich Union und SPD im Koalitionsausschuss auf mehrere Reformvorhaben geeinigt. Nach ARD-Informationen haben die Spitzen der Regierungsparteien Lösungen im Bereich Wachstum und Beschäftigung sowie bei der Einkommenssteuer gefunden. Nach Angaben des CDU-Politikers Amthor ging es auch um den Bürokratieabbau, den die Wirtschaft gefordert hatte. Das hat der parlamentarische Staatssekretär im Bundesministerium für Digitales und Staatsmodernisierung im ARD-Morgenmagazin gesagt.
1: Das hat etwas mit Wachstum zu tun. Zu viele Berichtspflichten, zu viele Dokumentationspflichten. Das wird zum Standortnachteil, zur Wachstumsbremse für Deutschland. Deswegen brauchen wir dort einen Paradigmenwechsel. Und es ist gut, dass man jetzt sich auf ein Reformpaket geeinigt hat.
0: Die Ergebnisse des Treffens sollen in diesen Minuten in Berlin vorgestellt werden. Russland hat die Ukraine in der Nacht mit Kampfdrohnen, Raketen und Marschflugkörpern massiv angegriffen. Nach ukrainischen Angaben gab es unter anderem in der Hauptstadt Kiew mehrere Explosionen. Mindestens 10 Menschen seien getötet worden. Mehrere Wohnanlagen sind laut Behörden beschädigt oder zerstört worden. Der Aufgang eines mehrstöckigen Wohnhauses brach zusammen. Rettungskräfte vermuten weitere Opfer unter den Trümmern. In Ludwigslust, nahe Schwerin, in Mecklenburg-Vorpommern, brennt der Dachstuhl eines Krankenhauses. 2 Menschen seien dabei ums Leben gekommen, sagte eine Behördensprecherin der Nachrichtenagentur dpa. Mehr als 30 weitere sind nach Polizeiangaben verletzt worden. Der Brand war am frühen Morgen ausgebrochen, nach ersten Erkenntnissen in einem Patientenzimmer. Patienten und Krankenhausbeschäftigte wurden aus dem Gebäude geholt. Wie viele? Dazu gibt es noch keine Angaben. Autofahrer, die regelmäßig über das Autobahnkreuz Walldorf fahren, müssen ab dem späten Abend mit Problemen rechnen. Grund dafür sind umfangreiche Bauarbeiten, die bis Ende des Jahres dauern sollen, teilte die Autobahn GmbH mit. Janina Hecht berichtet.
2: Die Fahrbahnsanierung beginnt erst am Montag. Aber schon heute Abend wird deswegen die Verkehrsführung auf der A5 in Richtung Frankfurt geändert, mit teils verengten Fahrspuren. In der ersten Bauphase werden dann die Rampen von der A5 aus Karlsruhe auf die A6 in Richtung Heilbronn und Mannheim gesperrt. Die Autobahn GmbH bittet die Autofahrer, die ausgeschilderten Umleitungen zu nutzen. Ziel der Bauarbeiten ist es, die teilweise maroden Verbindungsrampen und Fahrbahnen am Autobahnkreuz zu sanieren und die Verkehrsführung sicherer zu machen.
0: Das waren die Nachrichten für Baden-Württemberg. Die Zeit gleich 9.03 Uhr.
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4: Vorsicht bitte, auf der A6 Kaiserslautern Richtung Mannheim in der Einfahrt Wattenheim hat es einen Unfall gegeben und es liegen Gegenstände auf der Fahrbahn. Vorsicht auch auf der A8 Karlsruhe Richtung Stuttgart zwischen Dreieck Karlsruhe und Karlsbad liegt ein Metallteil auf der mittleren Spur. A5 Karlsruhe Richtung Frankfurt zwischen Zeppelinheim und Frankfurt-Niederrad ein Unfall und 2 Kilometer Stau. A5 Frankfurt Richtung Karlsruhe zwischen Bruchsal und Karlsruhe-Durlach ein Unfall, 11 Kilometer Stau. Das dauert ungefähr 40 Minuten länger dort. A5 Karlsruhe Richtung Basel zwischen Achern und Appenweier, 2 Kilometer Stau. A6 Mannheim Richtung Heilbronn zwischen Wiesloch-Rauenberg und Sinsheim nach einem Unfall, 6 Kilometer Stau und 20 Minuten plus. A643 Mainz Richtung Wiesbaden zwischen Dreieck Mainz und Schiersteiner Kreuz, 3 Kilometer streckenweise stockender Verkehr. A8 Karlsruhe Richtung Stuttgart zwischen Pforzheim West und Pforzheim Ost, 4 Kilometer stockender Verkehr in der Baustelle. Und A81 Singen Richtung Stuttgart zwischen Hildritzhausen und Sindelfingen Ost, 6 Kilometer Stau nach einem Unfall. Die Unfallstelle ist inzwischen geräumt, aber es dauerte immer noch ungefähr 20 Minuten länger für sie. Alle Verkehrsinfos gibt's auch jederzeit zum Nachlesen auf swr4.de.
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4: Wir haben 15 Grad und Sonnenschein in Herdorf, 16 Grad und ein paar Wolken in Radolfzell, 18 Grad und Sonne in Kaub und 20 Grad und Sonne bei Ihnen in Mannheim. SWR4 Wetterexperte Stefan Bender weiß noch mehr. Guten Morgen.
5: Guten Morgen. Die Luft ist heute früh trocken und angenehm kühl. Tagsüber steigen die Temperaturen dann in Schrotzberg zum Beispiel bis 26 Grad und in Weinsberg und Eppingen werden 29 Grad erreicht. Dabei scheint zunächst ungestört die Sonne. Gegen Abend kommen ein paar Wolken dazu, aber Regen fällt nicht. Morgen geht es sonnig und trocken weiter bei Spitzenwerten bis zu 27 Grad und das Wochenende wird sommerlich warm.

0: nach wie vor gibt es viel Sonnenschein.
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2: Guten Morgen. Im äußersten Südwesten, in Lörrach, ist ja gerade hoher Besuch. Da ist Bundespräsident Frank-Walter Steinmeier. Er will da die Region und die Menschen kennenlernen und hat dabei gestern seinen Anzug gegen eine Kellnerschürze getauscht und hat Senioren Schnitzel serviert. Britta hat ihm dabei geholfen. Die haben zusammen gekellnert. Und Britta, wie ist er denn so?
3: Nett, sehr nett, ja. So bodenständig, völlig normal.
2: Sehr schön. Wie junge Menschen ihn erlebt haben und was heute noch auf dem Programm des Bundespräsidenten steht, das alles hören Sie nach 3 Hits. Wir starten mit einem 70er-Classic von Kansas in den Donnerstag.
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SWR4 ist hier. Schönen Donnerstag. Sagen Sie, steht eigentlich Ihre Wochenendplanung schon? Also wir hätten da im Angebot ein Musikfeuerwerk in Ludwigsburg, die Nacht der Weine in Herxheim. Es gibt wirklich überall Feste. Wird ein ganz tolles Wochenende.

0: Guten Morgen in SWR 4, 9 Uhr gleich 15 Minuten. Es ist also Viertel nach 9, der Donnerstag startet. Und wenn Sie in Lörrach aus dem Küchenfenster schauen, wer weiß, vielleicht schlendert er gerade mit einer Brezel vorbei. Der Bundespräsident hat ja seinen Amtssitz für 3 Tage von Berlin zu uns in den Südwesten verlegt und hat da ordentlich was zu tun. Also gestern hat er im Quartierscafé in Lörrach die Kellnerschürze umgebunden und hat Senioren das Essen serviert. Und vom Bundespräsidenten bedient zu werden, das ist ja nun wirklich was Besonderes.
1: Er serviert uns die Schnitzel und ich weiß nicht, ob man die Schnitzel dann nicht an die Wand hängen muss, in Goldrahmen, ob wir die überhaupt essen dürfen.
0: Ja, wenn Frank-Walter Steinmeier irgendwo auftaucht, dann sind die Menschen in der Regel begeistert. Auch ein Schüler aus Lörrach hat die Gelegenheit gleich mal genutzt.
2: Ich wollte einfach ein Foto, weil ich finde es sehr besonders, dass so eine große Person aus Deutschland einfach hier hinkommt. Und es ist schon sehr besonders, neben ihm zu stehen und mit ihm sprechen zu können.
0: Am Nachmittag jetzt verleiht der Bundespräsident noch Verdienstorden an Menschen, die sich ehrenamtlich engagieren. Aber jetzt geht's erstmal aufs Fahrrad. Frank-Walter Steinmeier macht eine kleine Radtour und die führt ihn in die benachbarte Schweiz. Also wenn er Ihnen zufällig entgegenstrampelt, schöne Grüße, winken Sie mal. 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

9.23 Uhr in SWR 4. Vorsicht bitte auf der A3 Nürnberg Richtung Frankfurt zwischen Würzburg-Randersacker und Würzburg-Heidingsfeld. Eine ungesicherte Unfallstelle auf dem Standstreifen. Und Vorsicht auf der A5 Karlsruhe Richtung Basel zwischen Offenburg und Lahr. Auch eine ungesicherte Unfallstelle auf der linken Spur. Fahren Sie vorsichtig.

0: Es ist 9.30 Uhr.
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2: Mit Peter Wedig, guten Tag. Bei einem Polizeieinsatz in Crailsheim hat ein Beamter offenbar geschossen. Die ETH Zürich öffnet in Heilbronn ihren ersten Standort in Deutschland. Das Wetter: Sonne und ein paar Wolken bei 26 bis 28 Grad. Heute Morgen kam es zu einem Polizeieinsatz in Crailsheim im Bereich der Elbanger Straße. Dabei hat ein Polizeibeamter auch einen Schuss aus einer Dienstwaffe abgegeben. Das hat das Landeskriminalamt dem SWR bestätigt. Warum? Das ist noch unklar. Laut einem Bericht der Südwestpresse könnte es sich um einen Messerangriff auf einen Polizisten gehandelt haben. Das LKA will sich noch im Laufe des Vormittags zu den Hintergründen des Einsatzes äußern, in Abstimmung mit der Staatsanwaltschaft Elbangen. Die Hochschule ETH Zürich eröffnet heute ihren ersten eigenen Standort in Deutschland. Und zwar auf dem neuen Campus in Heilbronn. Die Eidgenössische Technische Hochschule Zürich zählt zu den führenden Universitäten weltweit. Uli Zwerens berichtet.
3: Der ETH Zürich Campus Heilbronn soll ein internationales Zentrum für Forschung und Lehre in den Bereichen digitaler Transformation und künstlicher Intelligenz, kurz KI, werden. In den kommenden Jahren forschen bis zu 15 Professorinnen und Professoren vor Ort und bilden Studierende aus Deutschland und Europa aus. Zum heutigen Start werden zahlreiche prominente Gäste erwartet, darunter Bundeswirtschaftsministerin Katharina Reiche sowie die baden-württembergische Wissenschaftsministerin Petra Olschowski. Der ETH Zürich Campus Heilbronn wird von der Dieter-Schwarz-Stiftung gefördert.
2: Im Einzel- und Versandhandel in Baden-Württemberg ruft die Gewerkschaft Verdi heute zu landesweiten Warnstreiks auf. Betroffen sind laut Verdi Kaufland, Primark, IKEA und H&M und das unter anderem in Heilbronn. Trotz des Streiks seien die Kaufland-Filialen wie gewohnt geöffnet, sagte ein Sprecher dem SWR. Hintergrund ist der festgefahrene Tarifkonflikt im baden-württembergischen Einzel- und Versandhandel. In den kommenden Tagen sind weitere Warnstreiks möglich. Die Oststraße in Heilbronn, eine der Hauptverkehrsachsen der Stadt, bleibt weiterhin zum Teil gesperrt. Grund dafür ist ein Wasserrohrbruch, Luca Bauer berichtet.
4: Der Rohrbruch entstand laut der Heilbronner Versorgungs GmbH durch eine defekte Druckleitung. Die betroffenen Leitungen sind aus den 50er und 60er Jahren. Zusätzlich hätten die hohen Temperaturen der vergangenen Tage die Situation beeinflusst. Durch das ausgetretene Wasser und die Hitze hat sich gleichzeitig die Fahrbahn in der Oststraße um bis zu 20 cm angehoben. Die Straße bleibt deswegen zwischen der Bruckmannstraße und Lärchenstraße für Reparaturarbeiten gesperrt. Ziel sei es, die Arbeiten im Laufe der Woche abzuschließen.
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2: Heute scheint wieder zwischen Neckar und Tauber häufig die Sonne. Im Laufe des Tages ziehen ein paar lockere Wolken über den Himmel, die abends auch dichter werden bei 26 bis 28 Grad. Morgen wird es mit Sonne und Wolken dann gemäßigt sommerlich. Am Samstag dann sonnig bei Werten bis 29 Grad.
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0: Vorsicht bitte auf der A3 Köln Richtung Würzburg zwischen Frankfurter Kreuz und Frankfurt Süd. Da steht ein defekter Laster auf der rechten Spur. Vorsicht auch auf der A81 Heilbronn Richtung Stuttgart zwischen Pleidelsheim und Ludwigsburg Nord. Eine ungesicherte Unfallstelle. A5 Frankfurt Richtung Karlsruhe zwischen Bruchsal und Karlsruhe-Durlach. Ein Unfall mit zwei Fahrzeugen. 9 Kilometer Stau und es dauert ungefähr 20 Minuten länger für Sie. A6 Mannheim Richtung Heilbronn zwischen Wiesloch-Rauenberg und Sinsheim. Eine Unfallaufnahme. 6 Kilometer Stau und auch 20 Minuten plus. A63 Kaiserslautern Richtung Mainz zwischen Biebelnheim und Saulheim. Ein defekter Laster und 3 Kilometer Stau. Dauert auch 20 Minuten länger. A8 Karlsruhe Richtung Stuttgart zwischen Pforzheim West und Pforzheim Ost. 4 Kilometer stockender Verkehr in der Baustelle. A8 Stuttgart Richtung München zwischen Stuttgart-Degerloch und Neuhausen. 4 Kilometer Stau, eine Viertelstunde plus für Sie. Dann haben wir die A81 Singen Richtung Stuttgart zwischen Böblingen-Hulb und Sindelfingen Ost. 6 Kilometer Stau in der Baustelle und auch eine Viertelstunde plus. Und A81 Stuttgart Richtung Singen zwischen Hildritzhausen und Herrenberg. Da läuft eine Unfallaufnahme und es gibt 3 Kilometer stockenden Verkehr. Alle Verkehrsinfos gibt's für Sie auch nochmal zum Nachlesen jederzeit auf swr4.de.
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0: Guten Morgen, einen entspannten Start in den Tag wünschen wir Ihnen. Und ob Sie gerade die Spülmaschine ausräumen oder die Biotonne sauber machen, es geht alles leichter mit einem 70er-Classic von Dawn und Orlando Toni. Schönen Donnerstag.
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Michael Jackson mit einem 80er-Hit. Und jetzt fliegen wir mit den Birds ins Jahr 1965. Eine großartige Friedenshymne haben die damals rausgebracht. Hier ist ihr 60er-Oldie Turn, Turn, Turn in SWR 4 an ihrem Donnerstagmorgen.

0: Ihr Donnerstagmorgen ist hier, 9:45 in SWR 4. Es wird heute draußen wieder warm, so ein paar Wölkchen kommen dazu. Es ist perfektes Wetter, um in Ihrem Garten rumzuwerkeln.
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0: Und wir gehen heute mal ein Stockwerk tiefer, und zwar in den Käferkeller. Ja, sowas gibt es. Ein Keller für Käfer. Die kleinen Krabbler, die fressen Schädlinge und tun dem Boden richtig gut. Die werden aber immer weniger. Bevor wir uns also ans Bauen dieses Käferkellers machen, fragen wir unsere SWR 4 Gartenexpertin Heike Bomgarten erstmal, wie sieht denn so ein Käferkeller eigentlich aus?
2: Ein Käferkeller ist im Grunde genommen ein Mini-Biotop, in dem wir einen Lebensraum schaffen für Käfer. Denn Käfer sind Nützlinge und keine Schädlinge. Ein Käferkeller ist ein im Boden eingelassenes Mini-Biotop. Da nimmt man Holz, Laub und Erde. Damit schafft man einen natürlichen, kühlen, feuchten Rückzugsort für Laufkäfer, Rosenkäfer, Schnellkäfer und sogar für meinen Freund, den Hirschkäfer.
0: Na, da kribbelt's doch schon in den Fingern. Nachher um 11:15 erklärt uns Heike Bomgarten noch, wo genau in ihrem Garten der Käferkeller am besten hinkommt und wie der gebaut wird. In SWR 4. Guten Morgen.

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9: Um 10 Uhr mit Christian Rundspieß. Guten Tag. Bundeskanzler Merz präsentiert und lobt die Beschlüsse des Koalitions.

0: Ausschusses.
1: Gestreikt wird unter anderem in Heilbronn, Tübingen, Freiburg, Konstanz sowie in Karlsruhe und Pforzheim.
2: Wir sorgen für die Entlastung der Arbeitnehmerinnen und Arbeitnehmer und der Unternehmen, indem wir die Steuern senken und die Bürokratie zurückbauen. Wir haben jetzt das erste Reformjahr hinter uns. Von Beginn an haben wir uns eine Agenda gesetzt, die nur einem Ziel dient. Wir wollen Deutschland wieder flott kriegen. Jetzt ist klar, dass das möglich ist.
0: Die Hitze in Deutschland hat bis zum 21. Juni schon zu mehr als 800 Todesfällen geführt. Das hat das Robert-Koch-Institut in Berlin mitgeteilt. Betroffen davon waren meist Menschen ab 65 Jahren und vor allem Frauen. Die Zahl der jüngsten Hitzewelle werden erst noch ausgewertet. Das Robert-Koch-Institut geht aber davon aus, dass die Zahl der hitzebedingten Todesfälle deutlich steigen wird. In Frankreich hat die aktuelle Hitzeperiode zu einer Übersterblichkeit geführt. Im Einzel- und Versandhandel in Baden-Württemberg ruft Verdi heute zu landesweiten Warnstreiks auf. Die Gewerkschaft will damit den Druck auf die Arbeitgeber in der laufenden Tarifrunde erhöhen. Aus der SWR-Wirtschaftsredaktion Marcel Fehr.
1: Gestreikt wird unter anderem in Heilbronn, Tübingen, Freiburg, Konstanz sowie in Karlsruhe und Pforzheim. Betroffen sind laut Verdi Kaufland, Primark, IKEA, H&M und das DM-Verteilzentrum in Waghäusel. Nach Angaben von Verdi sind auch in den kommenden Tagen weitere Warnstreiks möglich. Hintergrund ist der festgefahrene Tarifkonflikt im baden-württembergischen Einzel- und Versandhandel. Die Gewerkschaft fordert eine Erhöhung der Löhne um 300 Euro, eine Aufstockung der Ausbildungsvergütung um 150 Euro und eine Laufzeit von 12 Monaten.
0: In Crailsheim im Kreis Schwäbisch Hall hat ein Polizeibeamter während eines Einsatzes einen Schuss aus seiner Dienstwaffe abgegeben. Das hat das Landeskriminalamt dem SWR bestätigt. Warum er geschossen hat, ist noch unklar. Laut einem Bericht der Südwestpresse könnte es sich um einen Messerangriff auf einen Polizisten gehandelt haben. Das LKA will sich noch im Laufe des Vormittags zu den Hintergründen des Einsatzes äußern. Die Zeit gleich 10.03 Uhr.
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4: Vorsicht auf der A60 Bingen-Mainz zwischen Ingelheim-West und Ingelheim-Ost, ein defektes Fahrzeug. A5 Frankfurt-Karlsruhe zwischen Bruchsal und Karlsruhe-Durlach, ein Unfall mit zwei Fahrzeugen. Hier 6 Kilometer stockender Verkehr und das geht 20 Minuten länger. A63 Kaiserslautern Richtung Mainz zwischen Biebelnheim und Saulheim, ein defekter LKW auf der rechten Spur und im Standstreifen. Hier ist eine Spur gesperrt, 3 Kilometer Stau und es geht eine Viertelstunde länger. A8 Stuttgart-Karlsruhe zwischen Pforzheim-Süd und Pforzheim-Ost, 3 Kilometer streckenweise stockender Verkehr. A8 Karlsruhe-Stuttgart zwischen Pforzheim-West und Pforzheim-Ost, Baustelle 4 Kilometer stockender Verkehr. A8 Stuttgart-München zwischen Stuttgart-Degerloch und Neuhausen, 4 Kilometer Stau, Viertelstunde plus. A81 Singen-Stuttgart zwischen Böbling-Hulb und Sindelfingen-Ost, eine Baustelle, 6 Kilometer Stau, Viertelstunde plus. A81 Heilbronn-Stuttgart zwischen Pleidelsheim und Ludwigsburg-Nord, eine Unfallaufnahme auf der rechten Spur, 2 Kilometer Stau. A81 Stuttgart Richtung Singen zwischen Hildritzhausen und Herrenberg. Eine Unfallaufnahme, 3 Kilometer stockender Verkehr, Viertelstunde plus und alle Verkehrsinfos jederzeit auf swr4.de.
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4: Sonnig heute überall. Niederolm 22 Grad, so auch in Karlsruhe, Bad Dürkheim und Lahr schwächelt noch so ein bisschen hinterher, aber nur mit einem Grad. 21 Grad im Moment. Stefan Bender.
5: Momentan strömt die Luft vom Atlantik zu uns und im Tagesverlauf ziehen auch mal ein paar dicke Wolken vor die Sonne, aber Regen fällt nicht. Das alles gibt es auf der Haller Ebene bei 26 Grad und an der Jagst und im Neckartal werden 29 Grad erreicht. Morgen erwarten uns moderate Temperaturen um die 27 Grad. Dabei bleibt es trocken und meist sonnig. Und auch das Wochenende bringt oft sonniges und vor allem trockenes Sommerwetter und die Luft wird noch 1 oder 2 Grad wärmer.
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4: Hallo zusammen, schön, dass Sie mit dabei sind. Hoffentlich fit genug. Und wir starten rein in diesen Donnerstagvormittag mit Chicago.
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Vorsicht auf der A61 Koblenz-Ludwigshafen zwischen Worms-Mörstadt und Worms. Hier ein defektes Fahrzeug auf der linken Spur. Fahren Sie an dieser Stelle ganz besonders aufmerksam. Kommen Sie gut an.

0: 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Es ist 10.30 Uhr.
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2: Mit Peter Wedig, guten Tag. Bei einem Polizeieinsatz in Crailsheim hat ein Beamter offenbar geschossen. Die Oststraße in Heilbronn bleibt nach einem Wasserrohrbruch weiterhin gesperrt. Das Wetter Sonne und ein paar Wolken bei maximal 26 bis 28 Grad. Heute Morgen kam es zu einem Polizeieinsatz in Crailsheim im Bereich der Ellwanger Straße. Dabei hat ein Polizeibeamter auch einen Schuss aus einer Dienstwaffe abgegeben. Das hat das Landeskriminalamt dem SWR bestätigt. Warum? Das ist noch unklar. Laut einem Bericht der Südwestpresse könnte es sich um einen Messerangriff auf einen Polizisten gehandelt haben. Das LKA will sich noch im Laufe des Vormittags zu den Hintergründen des Einsatzes äußern, in Abstimmung mit der Staatsanwaltschaft Ellwangen. Die Hochschule ETH Zürich eröffnet heute ihren ersten eigenen Standort in Deutschland, und zwar auf dem neuen Campus in Heilbronn. Die Eidgenössische Technische Hochschule Zürich zählt zu den führenden Universitäten weltweit, Uli Zwerens berichtet.
3: Der ETH Zürich Campus Heilbronn soll ein internationales Zentrum für Forschung und Lehre in den Bereichen digitaler Transformation und künstlicher Intelligenz, kurz KI, werden. In den kommenden Jahren forschen bis zu 15 Professorinnen und Professoren vor Ort und bilden Studierende aus Deutschland und Europa aus. Zum heutigen Start werden zahlreiche prominente Gäste erwartet, darunter Bundeswirtschaftsministerin Katharina Reiche sowie die baden-württembergische Wissenschaftsministerin Petra Olschowski. Der ETH Zürich Campus Heilbronn wird von der Dieter-Schwarz-Stiftung gefördert.
2: Im Einzel- und Versandhandel in Baden-Württemberg ruft die Gewerkschaft Verdi heute zu landesweiten Warnstreiks auf. Betroffen sind laut Verdi Kaufland, Primark, IKEA und H&M und das unter anderem in Heilbronn. Trotz des Streiks seien die Kaufland-Filialen wie gewohnt geöffnet, sagte eine Unternehmenssprecherin im SWR. Hintergrund ist der festgefahrene Tarifkonflikt im baden-württembergischen Einzel- und Versandhandel. In den kommenden Tagen sind weitere Warnstreiks möglich. Die Oststraße in Heilbronn, eine der Hauptverkehrsachsen der Stadt, bleibt weiterhin zum Teil gesperrt. Grund dafür ist ein Wasserrohrbruch, Luca Bauer berichtet.
4: Der Rohrbruch entstand laut der Heilbronner Versorgungs GmbH durch eine defekte Druckleitung. Die betroffenen Leitungen sind aus den 50er und 60er Jahren. Zusätzlich hätten die hohen Temperaturen der vergangenen Tage die Situation beeinflusst. Durch das ausgetretene Wasser und die Hitze hat sich gleichzeitig die Fahrbahn in der Oststraße um bis zu 20 cm angehoben. Die Straße bleibt deswegen zwischen der Bruckmannstraße und Lerchenstraße für Reparaturarbeiten gesperrt. Ziel sei es, die Arbeiten im Laufe der Woche abzuschließen.
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2: Überall in Tauberfranken und Hohenlohe scheint die Sonne. In den nächsten Stunden gibt es zwischendurch einige Quellwolken. Es wird sommerlich warm bei 26 bis 28 Grad. Am Abend ziehen dann zeitweise auch mal dichtere Wolken über die Region hinweg und vereinzelt fällt aus denen auch etwas Regen.
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0: Vorsicht jetzt auf der A81 Singen, Stuttgart. Zwischen Böbling-Sindelfing und Böbling-Ost ein defektes Fahrzeug. A3 Frankfurt-Würzburg zwischen Rohrbrunn und Marktheidenfeld. Löscharbeiten. Es sind nur zwei Spuren frei. 5 Kilometer Stau geht etwa 40 Minuten länger. A5 Frankfurt Richtung Karlsruhe. Zwischen Karlsruhe-Mitte und 3 Karlsruhe 2 Kilometer Stau. A8 Karlsruhe-Stuttgart. Zwischen Pforzheim-West und Pforzheim-Ost eine Baustelle. 5 Kilometer streckenweise stockender Verkehr. Viertelstunde einplanen. Dann die A81, Heilbronn Richtung Stuttgart, zwischen Pleidelsheim und Ludwigsburg-Nord eine Unfallaufnahme auf der rechten Spur, 2 Kilometer Stau. A81 Stuttgart Richtung Singen, zwischen Hildritzhausen und Herrenberg eine Unfallaufnahme, 3 Kilometer stockender Verkehr, Viertelstunde plus. Und alle Verkehrsinfos jederzeit auf swr4.de.
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0: Hallo zusammen, egal wo Sie gerade stecken, und ein großes Kompliment. Jetzt 3 Minuten 11 lang haben Sie Zeit, ne? So lange läuft jetzt Barry White. Und falls Ihr ein und alles gerade in der Nähe sein sollte, dann bitte jetzt den Checkerblick aufsetzen und einfach mal so ein Kompliment machen. Ich glaube, das klappt.
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0: SWR 4 hier am Donnerstag. Die Hitzewelle, die ist ja erstmal durch. Und SWR 4-Hörer Matthias Göller in Herxheim, der ist schon wieder fleißig auf dem Acker. Wie ist es?
1: Ja, es war mal eine angenehme Nacht, die war nicht so heiß.
0: Ja, ich wollte es gerade sagen, diese extreme Hitze, die hat ja bei Ihnen richtig Auswirkungen gehabt, ne? Die Karotten sind kaputt gegangen.
1: Ja, sehr hohe Schade durch die Hitze, ja, wo die Karotten im Boden verbrannt sind. Also die sind noch klein gewesen und jung, ja, sind verbrannt im Acker.
0: Von wie viel Karotten reden wir da in Menge?
1: Auf einem Hektar stehen 1,8 Millionen Hektar, plus minus mehr wie 20 Millionen Samen, was kaputt gegangen sind.
0: Boah, das ist ja brutal. Kann man sich gegen sowas versichern?
1: Nee, gibt's nichts. Nee.
0: Krass. Gibt's jetzt einen Plan B?
1: Einer um ein neues Säen, ja.
0: Ja, Wahnsinn. Totaler Respekt für diese Arbeit. Das ist ja unglaublich. Herr Göller, wie ist denn das Wetter heute in Herxheim?
1: Also heute, ich bin gerade am Karottensäen. Und wenn ich jetzt an den Himmel schaue, keine Wolke am Himmel, kein Wind. Ja, nicht ganz so heiß wie die letzte Woche. Und ich hoffe, das Wetter bleibt so.
0: Das hoffe ich auch. Ich drücke fest die Daumen, dass es jetzt mit der zweiten Aussaat mit den Karotten auch am Ende klappt.
1: Ja, hoffen wir auch. Ja. Uns bleibt nichts anderes übrig, wie weiterzumachen und hoffe, dass das Wetter mitspielt.
0: Ich drück fest in die Daumen.
1: Ja, alles klar, vielen Dank. 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

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Aktuell vorsichtig fahren jetzt auf der A81 Stuttgart Richtung Heilbronn. Zwischen Ilsfeld und Heilbronn unter Gruppenbach, da liegen mehrere Plastikteile auf der mittleren Spur. Kommen Sie gut an Ihr Ziel.

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9: Um 11 Uhr mit Christian Rönspieß. Guten Tag. Bundeskanzler Merz präsentiert und lobt die Beschlüsse des Koalitionsausschusses. Während der Hitzewelle gab es in Schulen in Baden-Württemberg teils Temperaturen um die 40 Grad. Das Wetter, Sonne und ein paar Wolken, Höchsttemperaturen 23 bis 30 Grad. Bundeskanzler Merz hat die Ergebnisse des gestrigen Koalitionsausschusses vorgestellt. Man habe gemeinsam eine Agenda mit dem Ziel, so wörtlich, Deutschland wieder flott zu kriegen. Merz sagte, der Ausschuss habe unter anderem eine Steuerreform beschlossen.
10: Konkret die Entlastung, so wie im Koalitionsvertrag vereinbart, der unteren und mittleren Einkommen. Wer unter Teuerung, Inflation und stagnierenden Löhnen am

0: Die EU-Kommission hatte die Strafe verhängt. Begründung: Google habe mit illegalen Beschränkungen gegenüber Herstellern von Android-Smartphones und Mobilfunkanbietern die eigene Marktvormacht zementiert. Das sieht das Gericht genauso und hat deshalb den Einspruch von Google gegen die Milliardenstrafe zurückgewiesen. Um die Situation in den Schulen in Baden-Württemberg angesichts der sommerlichen Hitze transparent zu machen, hat der grünen Landtagsabgeordnete Nentwich eine sogenannte Heatmap erstellt. Sie soll Grundlage sein für die politische Diskussion über einen besseren Hitzeschutz. Knut Bauer berichtet.
1: 680 Schulen aus 94 Orten in ganz Baden-Württemberg haben sich bisher zurückgemeldet. Spitzenreiter sind Schulen in Heidelberg und Leonberg, in denen 45 Grad gemessen wurden. Keine der Schulen liege unter Werten von 30 Grad im Klassenzimmer, sagt der grünen Abgeordnete aus Backnang. Nentwich fordert ein Umdenken beim Hitzeschutz an Schulen, vor allem mit Blick auf den Ausbau von verbindlichen Ganztagesschulen. Notwendig seien etwa Dämmungen oder Klimageräte.
0: Die baden-württembergische Wasserschutzpolizei warnt eindringlich vor dem Baden in Rhein und Neckar. Obwohl das Schwimmen in den Flüssen grundsätzlich erlaubt sei, berge es erhebliche Gefahren für Gesundheit und Leben. Die Wasserqualität sei unzureichend und werde nicht von den Gesundheitsämtern kontrolliert. Außerdem gäbe es an den Flüssen keine Badeaufsicht. Notfälle blieben oft unbemerkt. Zudem würden die Strömungsverhältnisse häufig unterschätzt. Die Zeit, 11.03 Uhr.
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3: Vorsicht auf der A6 Nürnberg Richtung Heilbronn zwischen Jagsthalbrücke und Rastplatz Reußenberg. Eine ungesicherte Unfallstelle auf der rechten Spur und dem Standstreifen. Vorsicht auf der A96 Lindau-Bregenz zwischen Sigmarszell und dem Grenzübergang Lindau. Ein Holzteil. A3 Frankfurt Richtung Würzburg zwischen Rohrbrunn und Marktheidenfeld. Löscharbeiten. Es sind nur 2 Spuren frei. 5 Kilometer Stau. Geht hier 20 Minuten länger. A5 Frankfurt-Karlsruhe zwischen Karlsruhe-Durlach und 3 Karlsruhe. Eine Baustelle 3 Kilometer stockend. A6 Nürnberg Richtung Heilbronn zwischen Crailsheim und Kirchberg. Ein Unfall auf der rechten Spur und im Standstreifen. 2 Kilometer Stau. A8 Karlsruhe-Stuttgart zwischen Pforzheim-West und Pforzheim-Ost. Baustelle 4 Kilometer streckenweise stockend. A81 noch Stuttgart Richtung Singen zwischen Hildritzhausen und Herrenberg. 3 Kilometer stockender Verkehr. Und alle Verkehrsinfos natürlich jederzeit auf swr4.de.
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3: Heute schön sonnig in Remagen bei 22 Grad. So sieht's auch in Wangen aus. Sonnenschein auch in Baden-Baden bei 23 Grad. Und in Kirn, da halten sich leichte Wolken. Aber 23 Grad, Stefan Bender.
4: Momentan strömt die Luft vom Atlantik zu uns und im Tagesverlauf ziehen auch mal ein paar dicke Wolken vor die Sonne, aber Regen fällt nicht. Das alles gibt es auf der Haller Ebene bei 26 Grad und an der Jagst und im Neckartal werden 29 Grad erreicht. Morgen erwarten uns moderate Temperaturen um die 27 Grad. Dabei bleibt es trocken und meist sonnig. Und auch das Wochenende bringt oft sonniges und vor allem trockenes Sommerwetter und die Luft wird noch 1 oder 2 Grad wärmer.
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3: Hallo zusammen, schönen Donnerstagvormittag. Toller Hit jetzt von Fleetwood Mac. Oh, Diane.
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1: Es kribbelt und krabbelt immer seltener in unseren Gärten. Immer weniger Käfer sind unterwegs, denn oft fehlt der passende Lebensraum. Also liegt es logischerweise an uns, helfen und passenden Lebensraum schaffen. Der sogenannte Käferkeller ist wohl eine echte Alternative. Ein kleines Mini-Biotop im Boden, das gibt Käfern und anderen Nützlingen einen geschützten Lebensraum. SWR4 Gartenexpertin Heike Bomgarten, wie bauen wir denn den Käferkeller?
2: Das ist gar nicht so schwierig. Also wir suchen uns einen halbschattigen bis schattigen Standort unter Sträuchern, unter Bäumen, wo man halt Platz hat und wo man nichts anderes mehr hinpflanzen möchte. Und wenn es schön kühl und feucht ist, das, was die Käfer lieben, dann hebe ich eine Grube aus von ungefähr 50 cm Tiefe. Die Größe sollte ungefähr bei einem Quadratmeter liegen, aber ich sage immer, mehr geht immer. Und dann können sich die Käfer im Grunde genommen in dem Keller richtig austoben.
1: Und das ist wirklich ein Keller? Also wir gehen wirklich eine Etage nach unten?
2: Ja, das ist ein Keller. Wir müssen ein Loch graben. Und dieses Loch füllen wir dann nacheinander. Also wir brauchen Laubholz und Nadelholz, frisches und morsches Holz, kleine Äste, große Äste. Das sammeln wir erstmal. Dann stellen wir mehrere Stücke Holz senkrecht auf. Und das Loch, das ungefähr 50 cm tief hat, füllen wir dann mit den anderen Materialien auf. Immer mal ein bisschen dran treten, dann gebe ich dürre Äste drauf, Laub drauf, ein bisschen Erde. Dann kann ich es noch dekorativ mit Steinen zulegen und das ist ein Käferkeller.
1: Okay, das klingt sehr spannend. Und dieser Käferkeller darf auch an einem ruhigen Ort im Garten sein, der schwer zugänglich ist. Das ist sogar gut, Heike, ne?
2: Wir wollen ja gar nicht mehr an diesen Ort gehen, damit sich alle in dem Keller gut entwickeln können, alle Larven. Deswegen machen wir im Grunde genommen gar nichts. Wir gucken mal, wenn das Holz zu stark absackt, dann können wir vielleicht noch ein bisschen Holz nachlegen. Aber das ist eigentlich alles, was wir machen. Einfach mal eine Kontrolle, ist noch genug Holz da, damit sich auch genug Nahrung in dem Käferkeller befindet für die Großkäfer. Aber mehr mache ich nicht.
1: Okay, der Käferkeller. Eine tolle Wohneinheit für Krabbeltiere. 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

für die Insel. Das bin ich auch ab und zu, wenn morgens der Wecker klingelt. Hier ist SWR 4. Schön, dass Sie mit dabei sind. Wir hier im Südwesten leben ja offenbar viel gesünder als der Rest Deutschlands. Das neue Fast-Food-Ranking ist da. Keine Stadt im Südwesten ist in der Top 15 gelandet. Das halte ich für ein wirklich sehr, sehr gutes Zeichen. Bitte weiter so. Die Transfette, die lassen wir gerne in Nürnberg, Kiel oder Hamburg.

0: 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Es ist 11.30 Uhr.
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2: Mit Peter Wedig, guten Tag. Unbekannte haben auf einem Fußballplatz in Untereisesheim Nägel verstreut. Bei einem Polizeieinsatz in Crailsheim hat ein Beamter offenbar geschossen. Das Wetter Sonne und ein paar Wolken bei maximal 28 Grad. Unbekannte haben offenbar in Untereisesheim auf einem Fußballplatz Nägel verstreut. Die rund 100 Nägel waren Kindern aufgefallen, gerade als ein Mitarbeiter des Bauhofs den eingezäunten Soccercourt am Dienstag für den öffentlichen Betrieb aufschloss. Auch die Polizei bestätigt eine entsprechende Anzeige. Der Untereisesheimer Bürgermeister Christian Tretow verurteilt die Tat.
3: Ich bin natürlich einerseits sehr froh, dass nichts passiert ist tatsächlich, dass wir rechtzeitig darauf hingewiesen wurden und dann auch einschreiten konnten und die Nägel entfernen konnten. Aber tatsächlich fragt man sich schon, was in Menschen vorgeht, die so etwas tun, weil da geht es tatsächlich um die Gefährdung der Gesundheit von Kindern. Und das ist bei aller Beschwerde, die man manchmal hat, deutlich ein Schritt zu weit. Also wir werden regulär weiter öffnen. Wir werden ein bisschen genauer hinschauen, dass so etwas nicht wieder passiert, dass wir einen genauen Blick darauf haben, wenn wir auf- und abschließen, ob dort irgendwelche Dinge aufgebracht wurden oder ähnliches. Aber der Betrieb wird regulär aufrechterhalten.
2: In der Vergangenheit gab es wohl schon mehrmals Beschwerden über den Platz. Ob die jetzt mit den Nägeln zusammenhängen, darüber will Tretow nicht spekulieren. Bei einem Polizeieinsatz heute Morgen in Crailsheim im Bereich der Elbanger Straße hat ein Polizeibeamter einen Schuss mit seiner Dienstwaffe abgegeben. Das hat das Landeskriminalamt dem SWR bestätigt. Dabei wurde wohl ein Mensch verletzt. Der oder die Verletzte hatte wohl davor ein Messer eingesetzt, so eine Sprecherin des LKA. Vor dem Einsatz fand wohl eine Kontrolle durch die Beamten statt. Das LKA will sich noch im Laufe des Tages zu den Hintergründen äußern. Die Oststraße in Heilbronn, eine der Hauptverkehrsachsen der Stadt, bleibt weiterhin zum Teil gesperrt. Grund dafür ist ein Wasserrohrbruch, Luca Bauer berichtet.
4: Der Rohrbruch entstand laut der Heilbronner Versorgungs GmbH durch eine defekte Druckleitung. Die betroffenen Leitungen sind aus den 50er und 60er Jahren. Zusätzlich hätten die hohen Temperaturen der vergangenen Tage die Situation beeinflusst. Durch das ausgetretene Wasser und die Hitze hat sich gleichzeitig die Fahrbahn in der Oststraße um bis zu 20 cm angehoben. Die Straße bleibt deswegen zwischen der Bruckmannstraße und Lerchenstraße für Reparaturarbeiten gesperrt. Ziel sei es, die Arbeiten im Laufe der Woche abzuschließen.
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2: Überall in Tauberfranken und Hohenlohe scheint die Sonne. In den nächsten Stunden gibt es zwischendurch einige Quellwolken und es wird sommerlich warm bei Höchstwerten von 26 bis 28 Grad. Am Abend ziehen dann zeitweise mal dichtere Wolken über die Region hinweg. Vereinzelt fällt etwas Regen. Am frühen Morgen klart der Himmel dann wieder auf. In der Nacht 16 bis 13 Grad und morgen wird es dann wieder meist sonnig bei maximal 24 Grad. Und am Wochenende dann auch wieder etwas wärmer, sommerlich bis 29 Grad.
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5: Vorsicht auf der A5 Karlsruhe-Frankfurt zwischen Kronau und Kreuz-Walldorf, eine ungesicherte Unfallstelle. Vorsicht auf der A5 Kassel-Frankfurt am Nordwestkreuz Frankfurt auf der Überleitung zur A66 Richtung Frankfurt. Hier eine ungesicherte Unfallstelle mit einem LKW auf dem Verzögerungsstreifen. Vorsicht auf der B29 Stuttgart Richtung Aalen zwischen Lorch-Ost und Schwäbisch-Gmünd-West, ein Brett auf der Fahrbahn. A3 Frankfurt-Würzburg zwischen Rohrbrunn und Marktheidenfeld, Bergungsarbeiten, defektes Auto, es sind hier nur zwei Spuren frei, 5 Kilometer Stau und 20 Minuten Zeitverlust. A5 Frankfurt Richtung Karlsruhe zwischen Karlsruhe-Durlach und 3 Karlsruhe, eine Baustelle 3 Kilometer stockend. A6 Nürnberg Richtung Heilbronn zwischen Schnelldorf und Kirchberg, 6 Kilometer Stau. Unfallaufnahme auf der rechten Spur und im Standstreifen. Die rechte Spur ist gesperrt. Es geht hier etwa eine halbe Stunde länger. Dann gucken wir noch auf die A8 Karlsruhe-Stuttgart zwischen Pforzheim-West und Pforzheim-Ost. Baustelle 4 Kilometer streckenweise stockender Verkehr. Und ein Blick in die Schweiz. A2 Luzern Richtung Gotthard zwischen Wassen und Göschenen. Üblicherweise mal wieder 2 Kilometer Stau und es geht 20 Minuten länger. 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
5: Hallo zusammen, bereit machen, jetzt wird gezockt. Welcher Hit ist das hier, bitteschön?

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0: Passt zum Sommerwetterchen im Südwesten. Summer Holiday, Cliff Richard. Das ist SWR 4. Und welcher Hit ist das hier? Fängt so relaxed an. Wird dann so groovy. Klingt doch gut, oder? Aber welcher Hit ist es? Das versuchen wir mal herauszufinden, gemeinsam mit der Silvia Kraus aus Stuttgart. Hallo Silvia.
1: Hallo.
0: Hallo. Sie sitzen im Büro mit Ihrer Kollegin Melanie, die darf natürlich jetzt auch mitraten. Welchen Hit suchen wir denn?
1: The Fool If You Think It's Over von Chris Rea.
0: Okay, Fool If You Think It's Over. Wir prüfen das mal nach, Silvia.
1: Ja.
2: Fool If You Think It's Over.
0: Oh ja. Yeah. Glückwunsch in
1: die... Wir freuen uns gemeinsam.
0: So soll das sein. Die SWR4-Tasse kommt zu euch ins Büro geschickt natürlich. Habt ihr super gemacht. Normalerweise...
1: Dankeschön.
0: Seid ihr zu dritt, ne?
1: Ich will noch schön meine Lieblingskollegin grüßen, die Melanie.
0: Auf jeden Fall. Das ist nämlich an die Melanie, die ungefähr Danke. 2 Meter weiter sitzt, oder?
1: Und Sie haben eine sehr angenehme, schöne Stimme.
0: Vielen Dank, das höre ich natürlich gerne. Und wo ist die dritte Kollegin eigentlich, die heute dabei sein müsste?
1: Die ist heute krank, leider.
0: Gut.
1: Der Wittmann hat die Tasse, haben wir gesagt.
0: Sehr gut, dann wird die wieder fit. Füllen wir ordentlich Tee rein und jetzt fürs Ohr Chris Rea.
1: Ja, genau.
0: If you think it's over. Wünsche euch viel Spaß.

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3: Um 12 Uhr mit Christian Rönspieß. Guten Tag. Bundeskanzler Merz lobt die Reformeinigungen des Koalitionsausschusses. Während der Hitzewelle gab es in Schulen in Baden-Württemberg teils Temperaturen um die 40 Grad. Das Wetter, Sonne und ein paar Wolken, Höchsttemperaturen 23 bis 30 Grad. Nach dem Koalitionsausschuss von Union und SPD hat Bundeskanzler Merz in Berlin zusammen mit den SPD-Vorsitzenden Baas und Klingbeil und CSU-Chef Söder die Ergebnisse präsentiert. Merz sprach von einem guten Tag für Deutschland und kündigte mehr als 30 Maßnahmen zur Stärkung von Wirtschaft, Arbeitsmarkt und Sozialstaat an. Aus dem Hauptstadtstudio Isabel Karas.
4: Geplant sind unter anderem Steuerentlastungen für mittlere und geringe Einkommen. Nach Angaben von SPD-Chef Lars Klingbeil sollen Familien mit Kindern am stärksten profitieren. Spätestens 2028 soll erreicht werden, dass sie um bis zu 600 Euro im Jahr entlastet werden. Am Arbeitsmarkt sollen befristete Arbeitsverträge ohne konkreten Grund künftig bis zu 48 Monate möglich sein. Zudem wird die telefonische Krankschreibung abgeschafft. Daneben bekräftigte Merz die Pläne der Koalition für die Reform der gesetzlichen Rente und der Krankenversicherung. Die Vorschläge zur Rente sollen noch in diesem Jahr gesetzlich umgesetzt werden. Die Gesundheitsreform soll bereits in der nächsten Woche im Bundestag und Bundesrat beschlossen werden.

0: nicht genehmigt hat. Andernfalls müssten sie mit einer sofortigen und entschlossenen Reaktion rechnen, hieß es im Staatsfernsehen. Eigentlich hatten die USA und der Iran vereinbart, dass der Schiffsverkehr in der Straße von Hormus 60 Tage lang ohne Einschränkungen möglich ist. Der Oman und die UN-Schifffahrtsorganisation IMO hatten vergangene Woche versucht, eine neue Route durch die Straße von Hormus nahe der omanischen Küste einzurichten. Daraufhin kam es am Wochenende zu gegenseitigen Angriffen. Um die Situation in den Schulen in Baden-Württemberg angesichts der sommerlichen Hitze transparent zu machen, hat der grüne Landtagsabgeordnete Nentwich eine sogenannte Heatmap erstellt. Sie soll Grundlage sein für die politische Diskussion über einen besseren Hitzeschutz. Knut Bauer berichtet.
1: 680 Schulen aus 94 Orten in ganz Baden-Württemberg haben sich bisher zurückgemeldet. Spitzenreiter sind Schulen in Heidelberg und Leonberg, in denen 45 Grad gemessen wurden. Keine der Schulen liege unter Werten von 30 Grad im Klassenzimmer, sagt der grünen Abgeordnete aus Backnang. Nentwich fordert ein Umdenken beim Hitzeschutz an Schulen, vor allem mit Blick auf den Ausbau von verbindlichen Ganztagesschulen. Notwendig seien etwa Dämmungen oder Klimageräte.
0: Die Hitze in Deutschland hat bis zum 21. Juni schon zu mehr als 800 Todesfällen geführt. Das hat das Robert-Koch-Institut in Berlin mitgeteilt. Betroffen davon waren meist Menschen ab 65 Jahren und überwiegend Frauen. Die Zahlen der jüngsten Hitzewelle werden erst noch ausgewertet. Das Robert-Koch-Institut geht aber davon aus, dass die Zahl der hitzebedingten Todesfälle deutlich steigen wird. In Frankreich hat die aktuelle Hitzeperiode zu einer Übersterblichkeit geführt. Dort sind bereits über 1000 mehr Todesfälle als sonst verzeichnet worden. Die Zeit gleich 12.04 Uhr.
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3: A3 Frankfurt Richtung Würzburg zwischen Rohrbrunn und Markt Heidenfeld. Bergungsarbeiten. Defektes Auto, sind hier nur zwei Spuren frei, 3 Kilometer stockend. A5 Karlsruhe Frankfurt zwischen Kronau und Kreuzwaldorf. Eine Unfallaufnahme, 3 Kilometer stockend. A5 Frankfurt Richtung Karlsruhe zwischen Karlsruhe Nord und Dreieck Karlsruhe. Ein defektes Fahrzeug auf der rechten Spur, 3 Kilometer Stau. A6 Nürnberg Heilbronn zwischen Schnelldorf und Kirchberg, 6 Kilometer Stau. Unfallaufnahme auf der rechten Spur und im Standstreifen. Die rechte Spur ist gesperrt und hier brauchen Sie echt Geduld. Boah, das geht 45 Minuten länger. A8 Karlsruhe-Stuttgart zwischen Pforzheim-West und Pforzheim-Ost. Eine Baustelle. 4 Kilometer streckenweise stockender Verkehr. Die B256 Bruchert-Seifen-Siegener Straße bis Koblenzer Straße zwischen Birkenweg und auf der Hart. Wegen eines Brandes sind beide Richtungen gesperrt. Feuerwehr und Rettungskräfte sind im Großeinsatz vor Ort und sie werden hier gebeten, Fenster und Türen geschlossen zu halten. Im Kreis Tübingen ist die B28 zwischen dem Abzweig nach Kiebingen und Rottenburg wegen einer Unfallaufnahme gesperrt. Und wir gucken noch in die Schweiz. A2 Luzern Richtung Gotthard. Zwischen Wassen und Göschenen 2 Kilometer Stau, geht hier etwa 20 Minuten länger. 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
3: Sonnenbrille rausgeholt. 22 Grad in Westerburg. Gut, okay, da sind so ein paar leichte Wolken mit dabei. So sieht's auch in Albstadt aus. Bei 22 Grad Neuwied, aber schon 25 Grad. Und in Karlsruhe offenbar keine Wolken mehr. 25 Grad, Stefan Bender.
4: Momentan strömt die Luft vom Atlantik zu uns und im Tagesverlauf ziehen auch mal ein paar dicke Wolken vor die Sonne, aber Regen fällt nicht. Das alles gibt es auf der Haller Ebene bei 26 Grad und an der Jagst und im Neckartal werden 29 Grad erreicht. Morgen erwarten uns moderate Temperaturen um die 27 Grad. Dabei bleibt es trocken und meist sonnig und auch das Wochenende bringt oft sonniges und vor allem trockenes Sommerwetter und die Luft wird noch 1 oder 2 Grad wärmer.
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3: So, kurz bei Uhrenvergleich, 12:06 Uhr. Passt das für so eine kleine Snackpause oder eine größere Snackpause? Was Leichtes bitte, es wird ja wieder wärmer, ne? Das ist SWR 4 jetzt mit George Harrison, My Sweet Lord.
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0: SWR4 ist hier. Schön, dass Sie mit dabei sind. Über den Tod denken wir alle sehr, sehr ungern nach. Das ist schon mal klar. Aber den Nachlass zu Lebzeiten gut planen, das ist richtig wichtig. Die Frage ist allerdings auch, was ist, wenn ich dann nochmal was ändern will? SWR4-Hörerin Lydia Müller wollte genau das in der SWR4-Sprechstunde von unserem Experten Christopher Keim wissen.
1: Wir haben vor 30 Jahren, mein Mann und ich, meinen Sohn, das heißt unseren, als Alleinerben eingesetzt. Und zwar, wir waren beim Notar, weil mein Mann mir unser Reihenhaus überschrieben hat. Und dann sagt mein Mann, weißt du, dann, wenn wir schon hier sind, macht man einen Erbvertrag für den Sohn. Das haben wir dann auch gemacht. Mein Mann ist jetzt vor 6 Jahren gestorben. Ich möchte einen Teil dieses Geld den Hilfsorganisationen übertragen nach meinem Tod, also ein Testament, jetzt zusätzlich machen zu diesem Erbvertrag. 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
2: Okay, es kommt auf die Formulierungen des Vertrages an. 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Der wird wahrscheinlich nicht zustimmen. Diese Problematik ist mir nicht unbekannt. Das kommt immer wieder vor, dass eine sehr streng bindende Verfügung gemacht wird, ein streng bindender Vertrag, und man da nicht so leicht rauskommt. Sie können zu Lebzeiten was spenden, das ist immer möglich, aber ein abweichendes Testament wäre unwirksam.
0: Wenn auch Sie Fragen in Sachen Erben und Vererben haben, dann sind Sie bei uns richtig. Diesen Samstag in der SWR4-Sprechstunde von 10 bis 12 Uhr ist Christopher Keim für Sie da.

0: richtige Soundtrack für die Mittagspause. Es ist 12.30 Uhr.
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2: Mit Bettina McLean, guten Tag. In Crailsheim schießen Polizisten auf einen bewaffneten Mann. Unbekannte haben auf einem Fußballplatz in Untereisesheim Nägel verstreut. Das Wetter Sonne und ein paar Wolken bei 26 bis 28 Grad. In Crailsheim haben Polizeibeamte heute Nacht bei einer Personenkontrolle mehrere Schüsse abgegeben. Dabei wurde ein Mann verletzt. Peter Wedig mit den Einzelheiten.
3: Zwei Polizisten wollten einen 26-Jährigen in der Nähe einer Crailsheimer Tankstelle kontrollieren, so der derzeitige Stand der Ermittlungen. Der Mann zog daraufhin wohl ein Messer und ging zielgerichtet auf die Beamten zu. Da er sich weigerte, das Messer wegzulegen, gaben die beiden Beamten mehrere Schüsse ab, so das Landeskriminalamt. Der 26-Jährige wurde verletzt und kam ins Krankenhaus. Laut Polizei befindet er sich nicht in Lebensgefahr. Die genauen Umstände ermittelt jetzt das Landeskriminalamt.
2: Unbekannte haben in Untereisesheim auf einem Fußballplatz Nägel verstreut. Die rund 100 Nägel waren Kindern aufgefallen, gerade als ein Mitarbeiter des Bauhofes den eingezäunten Platz am Dienstag öffnen wollte. Der Untereisesheimer Bürgermeister Christian Tretow verurteilt die Tat.
4: Ich bin natürlich einerseits sehr froh, dass nichts passiert ist tatsächlich, dass wir rechtzeitig darauf hingewiesen wurden und dann auch einschreiten konnten und die Nägel entfernen konnten. Aber tatsächlich fragt man sich schon, was in Menschen vorgeht, die so etwas tun, weil da geht es tatsächlich um die Gefährdung der Gesundheit von Kindern. Und das ist bei aller Beschwerde, die man manchmal hat, deutlich ein Schritt zu weit. Also wir werden regulär weiter öffnen. Wir werden ein bisschen genauer hinschauen, dass so etwas nicht wieder passiert, dass wir einen genauen Blick darauf haben, wenn wir auf- und abschließen, ob dort irgendwelche Dinge aufgebracht wurden oder ähnliches. Aber der Betrieb wird regulär aufrechterhalten.
2: Ob die Nägel mit früheren Beschwerden über den Platz zusammenhängen, ist noch unklar. Am neuen Bürgerwindpark Etzlinsweiler, so muss es heißen, im Hohenlohekreis haben die Tiefbauarbeiten jetzt begonnen. Jan Arnecke mit dem aktuellen Stand.
5: Die Arbeiten am neuen Windpark hätten planmäßig begonnen, hieß es beim Bürgerwindpark Hohenlohe. Zwischen Kupferzell-Vesbach und Künzelsau-Morsbach entstehen zwei Windenergieanlagen, die ab Mitte kommenden Jahres rund 6.300 Haushalte mit Strom versorgen sollen. Neben 160 Bürgern haben sich auch vier regionale Bürgerenergiegenossenschaften an dem 21 Millionen Euro teuren Projekt beteiligt. Damit bleibe der Windpark vollständig in Bürgerhand und die Wertschöpfung in der Region, betont der Betreiber.
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2: Überall in der Region gibt es heute einen Sonne-Wolken-Mix. Es wird schnell wieder sommerlich warm mit Höchstwerten zwischen 26 und 28 Grad. Am Abend ziehen zeitweise dichtere Wolken über die Region hinweg. Vereinzelt fällt daraus etwas Regen. Am frühen Morgen klart der Himmel wieder auf. Es kühlt ab auf 16 bis 13 Grad. Und die weiteren Aussichten: Morgen wird es wieder meist sonnig bei maximal 24 bis 26 Grad.
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0: Einiges los jetzt. Fahren Sie vorsichtig auf der A66 Frankfurt Richtung Wiesbaden zwischen Wiesbaden-Nordenstadt und Raststätte Wiesbaden-Erbenheim. Da liegt ein Kotflügel. Vorsicht auf der A81 Stuttgart-Heilbronn zwischen dem Engelberg-Tunnel und Stuttgart-Feuerbach. Eine ungesicherte Unfallstelle auf der linken Spur. A3 Frankfurt Richtung Würzburg zwischen Rohrbrunn und Marktheidenfeld. Bergungsarbeiten. Defektes Auto und es sind auch nur zwei Spuren frei. 3 Kilometer stockender Verkehr. A5 Karlsruhe-Frankfurt. Zwischen Kronau und Kreuzwaldorf eine Unfallaufnahme, 3 Kilometer stockend. A5 Frankfurt Richtung Karlsruhe zwischen Karlsruhe Nord und Dreieck Karlsruhe, defektes Fahrzeug auf der rechten Spur, 3 Kilometer Stau. A6 Nürnberg Richtung Heilbronn zwischen Schnelldorf und Kirchberg, 6 Kilometer Stau, da eine Unfallaufnahme auf der rechten Spur und dem Standstreifen. Deswegen ist auch die rechte Spur gesperrt und Sie brauchen hier eine Dreiviertelstunde länger. A8 Karlsruhe Richtung Stuttgart zwischen Pforzheim West und Pforzheim Ost, Baustelle, 4 Kilometer, streckenweise stockender Verkehr. Im Kreis Tübingen ist die B28 zwischen dem Abzweig nach Kiebingen und Rottenburg wegen einer Unfallaufnahme noch gesperrt. A61 Mönchengladbach Richtung Koblenz zwischen Kreuz Bliesheim und Miel, 8 Kilometer Stau, halbe Stunde plus. Und dann guckt man noch in die Schweiz, A2 Luzern Richtung Gotthard, zwischen Wassen und Göschenen Geduld, 2 Kilometer Stau, 20 Minuten geht's hier länger. 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
0: Mittagspause genießen, idealerweise an der frischen Luft. Shakin Stevens für Sie mit Oh Julie.
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0: Das ist SWR 4 am Donnerstagmittag. Sanft weht der Wind, die Sonne scheint, lecker essen und trinken. Also ich finde, es fühlt sich hier und da fast an wie Urlaub. Wieso wegfliegen, Freunde? Hier bleiben. SWR 4 Wetterexperte Stefan Pender bei mir. Ehrlich, hier bleiben
1: ist doch nicht unbedingt schlecht. Kann ich voll unterschreiben. Bin ich voll dabei, ja?
0: Siehst du?
1: Ja, heute ist ein Wetter wie im Urlaub, du hast recht. Wir haben für jeden Geschmack die Temperaturen, die passenden. Jetzt im Moment zum Beispiel Burladingen 22 Grad, wer es ein bisschen wärmer mag, da ist Offenburg und Bad Kreuznach sind mit 27 Grad dabei. Es geht noch etwas rauf. Heute die Nachmittagstemperaturen in der Spitze liegen so zwischen 23 und 28 Grad, je nach Höhenlage. Und in Wörth, Karlsruhe oder Breisach, also am Oberrhein, gibt es auch die 30 Grad. Ein paar Wolken sind auch dabei, aber die meisten davon so Richtung Westerwald und Eifel. Aber Regen ist kaum dabei und die Sonne scheint zwischendrin auch noch ganz schön.
0: Okay, du sagst schon, Regen ist kaum dabei. Wie sieht es dann für morgen aus? Klettert da das Thermometer weiter nach oben noch?
1: Nein, nachts nicht. Es bleibt schön luftig, schön angenehm und trotzdem sommerlich. Die Temperaturspanne morgen 21 Grad in der Eifel, 27, 28 Grad in den Tälern, am Neckar, am Bodensee, am Rhein oder Mosel. Und es scheint die Sonne. Also morgen früh gibt es ein paar schauerverdächtige Wolken im Allgäu. Da kann man zusehen, wie die abziehen. Und dann wird es eben schön sonnig, schön trocken.
0: Ja, das klingt alles insgesamt sehr rund. Und wer uns Stefans kennt, der weiß, wir essen und trinken auch gerne. Was würdest du sagen, leichte Sommerküche oder darf es ein bisschen deftiger sein?
1: Also heute darf es noch ein bisschen deftiger sein. Die Sommerküche, die heben wir uns fürs Wochenende auf. Da wird es nämlich heißer.
0: Okay, perfekte Ansage dafür. Das ist SWR 4 am Donnerstag. Sie wissen, was auf den Tisch kommt jetzt. Und nämlich das Electric Light Orchestra. Confusion. Schön, dass Sie mit dabei sind und genießen Sie dieses schon leicht urlaubshafte Wetter mit uns.

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11: Um 13 Uhr mit Christian Röhnspieß. Guten Tag. Wirtschaftsexperten reagieren unterschiedlich auf die Reformen der Bundesregierung. Die Bauern in Baden-Württemberg sorgen sich um die Weizenernte. Das Wetter, Sonne und ein paar Wolken, Höchsttemperaturen 23 bis 30 Grad. Nach dem Koalitionsausschuss von Union und SPD hat Bundeskanzler Merz in Berlin zusammen mit den SPD-Vorsitzenden Baas und Klingbeil und CSU-Chef Söder die Ergebnisse präsentiert. Merz sprach von einem guten Tag für Deutschland und kündigte mehr als 30 Maßnahmen zur Stärkung von Wirtschaft, Arbeitsmarkt und Sozialstaat an. Aus dem Hauptstadtstudio Isabel Karas.
12: Geplant sind unter anderem Steuerentlastungen für mittlere und geringe Einkommen. Nach Angaben von SPD-Chef Lars Klingbeil sollen Familien mit Kindern am stärksten profitieren. Spätestens 2028 soll erreicht werden, dass sie um bis zu 600 Euro im Jahr entlastet werden. Am Arbeitsmarkt sollen befristete Arbeitsverträge ohne konkreten Grund künftig bis zu 48 Monate möglich sein. Zudem wird die telefonische Krankschreibung abgeschafft. Daneben bekräftigte Merz die Pläne der Koalition für die Reform der gesetzlichen Rente und der Krankenversicherung. Die Vorschläge zur Rente sollen noch in diesem Jahr gesetzlich umgesetzt werden. Die Gesundheitsreform soll bereits in der nächsten Woche im Bundestag und Bundesrat beschlossen werden.
11: Die Reformbeschlüsse der Koalition stoßen bei Wirtschaftsexperten auf gemischte Reaktionen. Der Präsident des Deutschen Instituts für Wirtschaftsforschung, Fratscher, hat sich in der Rheinischen Post eher kritisch geäußert. Das Reformpaket werde der deutschen Wirtschaft nicht den gewünschten Wachstumsimpuls geben. Der Wirtschaftsweise Felbermayr dagegen hat im Handelsblatt von einer guten Nachricht gesprochen. Die Bundesregierung sei in der Lage, zukunftsweisende Reformen anzugehen. Der ukrainische Präsident Zelensky fordert nach dem schweren russischen Luftangriff auf die Hauptstadt Kiew schnellere Hilfen für die Flugabwehr. In Kiew waren in der Nacht und am Morgen mindestens 13 Menschen getötet und

0: im amerikanischen Flugabwehrsystem Patriot.
1: Die Getreideernte startet in diesem Jahr unter schwierigen Vorzeichen. Der Deutsche Bauernverband weist darauf hin, dass sich Frühjahrstrockenheit und Hitzestress auf Menge und Qualität auswirken könnten. In Baden-Württemberg ist die Lage nach Angaben des Landesbauernverbands unterschiedlich. Sabine Stör mit Einzelheiten.
2: Winterweizen, Wintergerste und auch Raps fürs Öl haben sich zunächst gut entwickelt. Auch die Gerstenernte, etwa fürs Bier, läuft zum Teil sogar überdurchschnittlich. Bei guter Qualität, heißt es. Sorgenkind im Ländle ist der Weizen, der vor allem für Brot gebraucht wird. Er wird früher als sonst vom Feld geholt. Durch die Hitze im Mai und Juni sind die Körner kleiner geblieben. Hier drohen Ertrags- und Qualitätseinbußen. Agrarministerin Marion Gentges warnt, geringere Erträge könnten regionale Lebensmittel knapper und teurer machen. Wie sehr die Ernte leide, hänge vom Verlauf der kommenden Wochen ab. Die Landwirte versuchen überall gegenzusteuern, mit früherer Aussaat und mit Sorten, die schneller reif werden.
1: Im Tarifstreit bei der Postbank haben sich Gewerkschaften und Arbeitgeber auf einen Kompromiss verständigt. Sowohl die Deutsche Bank, zu der die Postbank gehört, als auch Verdi haben bestätigt, dass die Beschäftigten in zwei Stufen mehr Geld bekommen. Zuerst pauschal 175 Euro, im nächsten Jahr dann 2,9% mehr. Die Zeit gleich 13.04 Uhr.
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4: Während die Börsen in Asien in der Nacht teilweise große Verluste eingefahren haben, kann der DAX am Mittag seinen moderaten Aufwärtstrend fortsetzen. Nach oben geht es in Frankfurt für die Aktien des Reifenherstellers Continental. Ein Analyst hatte dem Autozulieferer bescheinigt, aktuell gute Geschäfte zu machen und einen steigenden Aktienkurs vorhergesagt. Viele Anleger scheinen der Prognose zu glauben und kaufen heute Anteile von Continental. Die Aktie gehört zu den Gewinnern am Frankfurter Börsenparkett. Der deutsche Aktienindex notiert am Mittag bei 25.176 Punkten mit 0,6% im Plus. Die Gewinner: Bayer plus 4,8%, Continental plus 4,0%. Die Verlierer: Infineon minus 2,2% und Siemens Energy minus 1,5%. Ein Euro notiert aktuell bei rund $1.14.
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4: Vorsicht auf der A5, Frankfurt Richtung Kassel, zwischen Frankfurt-Westhafen und Westkreuz Frankfurt. Da liegt ein Holzteil auf der rechten Spur. Vorsicht auf der A8, Stuttgart-Karlsruhe, zwischen dem Kreuz Stuttgart und Leonberg-Ost. Eine ungesicherte Unfallstelle auf der linken Spur. A6, Nürnberg Richtung Heilbronn, zwischen Schnelldorf und Kirchberg. Eine Unfallaufnahme hier auf der rechten Spur. Und im Standstreifen, die rechte Spur ist gesperrt. 7 Kilometer Stau, geht hier eine Dreiviertelstunde länger. A8, Karlsruhe, Stuttgart, zwischen Pforzheim West und Pforzheim Ost, Baustelle, 4 Kilometer, streckenweise stockender Verkehr. Die A8 Karlsruhe-Stuttgart ist zwischen der Raststätte Sindelfingerwald Süd und dem Kreuz Stuttgart nach einem Unfall mit einem Gefahrguttransporter gesperrt. 7 Kilometer Rückstau hier ab Leonberg West. Die A81 Stuttgart Richtung Heilbronn zwischen Engelbergtunnel und Stuttgart-Feuerbach, da eine Unfallaufnahme auf der linken Spur, 3 Kilometer Stau. B42 Koblenz Richtung Bonn, die Ausfahrt Rhein-Brohl ist wegen einer Unfallaufnahme gesperrt. Und in der Schweiz A2 Luzern Richtung Gotthard, zwischen Wassen und Göschenen, 2 Kilometer Stau, geht etwa 20 Minuten länger. 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
3: Das Wetter.
4: Sonnenschein oder so ein paar leichte Wolken, und das alles spielt sich ab bei aktuell 25 Grad in Aalen, 22 Grad in Leutkirch, Neuwied und Nassau melden jeweils 26 Grad. Stefan Bender.
5: Momentan strömt die Luft vom Atlantik zu uns und im Tagesverlauf ziehen auch mal ein paar dicke Wolken vor die Sonne, aber Regen fällt nicht. Das alles gibt es auf der Haller Ebene bei 26 Grad und an der Jagst und im Neckartal werden 29 Grad erreicht. Morgen erwarten uns moderate Temperaturen um die 27 Grad. Dabei bleibt es trocken und meist sonnig. Und auch das Wochenende bringt oft sonniges und vor allem trockenes Sommerwetter und die Luft wird noch 1 oder 2 Grad wärmer.
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6: Na, gucken Sie sich mal um bei der Arbeit. Wo sind die Kollegen? Ah, sind die noch in der Mittagspause oder was? Ja, dann lehnen Sie sich mal zurück. Ne? Die passende Musik kriegen Sie auf jeden Fall hier von uns.
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0: SWR 4 ist hier. Heute Abend geht's für unsere Nachbarn aus Österreich weiter bei der Fußball-Weltmeisterschaft. Ja, gegen Spanien. Und ich habe so ganz leicht im Gefühl, für euch heißt es dann heute Abend Bussi, Papa, Servus, ab nach Hause, gell? Aber der Schnitzel und der Kaiserschmarrn warten schon auf euch, gell? Seid lieb, bitteschön. Aber wir drücken natürlich trotzdem die Daumen. Das ist SWR 4.
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0: 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Es ist 13.30 Uhr.
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2: Mit Bettina Mertlin, guten Tag. In Crailsheim schießen Polizisten auf einen bewaffneten Mann. Unbekannte haben auf einem Fußballplatz in Untereisesheim Nägel verstreut. Das Wetter, Sonne und ein paar Wolken bei 26 bis 28 Grad. In Crailsheim haben Polizeibeamte vergangene Nacht bei einer Personalkontrolle mehrere Schüsse abgegeben. Dabei wurde ein Mann verletzt. Peter Wedig mit den Einzelheiten.
3: Zwei Polizisten wollten einen 26-Jährigen in der Nähe einer Crailsheimer Tankstelle kontrollieren, so der derzeitige Stand der Ermittlungen. Der Mann zog daraufhin wohl ein Messer und ging zielgerichtet auf die Beamten zu. Da er sich weigerte, das Messer wegzulegen, gaben die beiden Beamten mehrere Schüsse ab, so das Landeskriminalamt. Der 26-Jährige wurde verletzt und kam ins Krankenhaus. Laut Polizei befindet er sich nicht in Lebensgefahr. Die genauen Umstände ermittelt jetzt das Landeskriminalamt.
2: Unbekannte haben in Untereisesheim auf einem Fußballplatz Nägel verstreut. Die rund 100 Nägel waren Kindern aufgefallen. Gerade als ein Mitarbeiter des Bauhofes den eingezäunten Platz am Dienstag öffnen wollte. Der Untereisesheimer Bürgermeister Christian Tretow verurteilt die Tat.
4: Ich bin natürlich einerseits sehr froh, dass nichts passiert ist tatsächlich, dass wir rechtzeitig darauf hingewiesen wurden und dann auch einschreiten konnten und die Nägel entfernen konnten. Aber tatsächlich fragt man sich schon, was in Menschen vorgeht, die so etwas tun, weil da geht es tatsächlich um die Gefährdung der Gesundheit von Kindern. Und das ist bei aller Beschwerde, die man manchmal hat, deutlich ein Schritt zu weit. Also wir werden regulär weiter öffnen. Wir werden ein bisschen genauer hinschauen, dass so etwas nicht wieder passiert, dass wir einen genauen Blick darauf haben, wenn wir auf- und abschließen, ob dort irgendwelche Dinge aufgebracht wurden oder ähnliches. Aber der Betrieb wird regulär aufrechterhalten.
2: Ob die Nägel mit früheren Beschwerden über den Platz zusammenhängen, ist noch unklar. Am neuen Bürgerwindpark Künzbach-Etzlinsweiler im Hohenlohe-Kreis haben jetzt die Tiefbauarbeiten begonnen. Jan Arnecke mit dem aktuellen Stand.
5: Die Arbeiten am neuen Windpark hätten planmäßig begonnen, hieß es beim Bürgerwindpark Hohenlohe. Zwischen Kupferzell-Vesbach und Künzelsau-Morsbach entstehen zwei Windenergieanlagen, die ab Mitte kommenden Jahres rund 6.300 Haushalte mit Strom versorgen sollen. Neben 160 Bürgern haben sich auch vier regionale Bürgerenergiegenossenschaften an dem 21 Millionen Euro teuren Projekt beteiligt. Damit bleibe der Windpark vollständig in Bürgerhand und die Wertschöpfung in der Region, betont der Betreiber.
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2: Überall in der Region gibt es heute einen Sonne-Wolken-Mix. Es wird schnell wieder sommerlich warm bei Werten zwischen 26 und 28 Grad. Am Abend ziehen zeitweise dichtere Wolken auf. Vereinzelt fällt daraus etwas Regen. Am frühen Morgen klart der Himmel aber wieder auf. Es kühlt ab auf 16 bis 13 Grad. Die weiteren Aussichten: morgen wieder meist sonnig bei 24 bis 26 Grad. Am Wochenende sommerlich warm bis 29 Grad.
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0: Ist wieder ein bisschen weniger geworden auf den Straßen, aber auf der A6 Nürnberg Richtung Heilbronn zwischen Schnelldorf und Kirchberg hier die Unfallaufnahme, die rechte Spur gesperrt, hier immer noch 7 Kilometer Stau und eine Verzögerung von bis zu 45 Minuten. A8 Karlsruhe-Stuttgart zwischen Pforzheim-West und Pforzheim-Ost eine Baustelle, 4 Kilometer streckenweise stockender Verkehr. Die A8 Karlsruhe Richtung Stuttgart ist zwischen der Raststätte Sindelfingerwald Süd und dem Kreuz Stuttgart jetzt wegen einer Unfallaufnahme gesperrt, hier 7 Kilometer Stau vor der Ableitung am Dreieck Leonberg und die letzte freie Ausfahrt wäre Rutesheim. B42 Koblenz Richtung Bonn, die Ausfahrt Rhein-Brohl ist immer noch wegen einer Unfallaufnahme gesperrt. Dann eine amtliche Gefahreninformation für den Main-Taunus-Kreis, die Städte Hofheim und Kriftel. In den Städten Hofheim und Kriftel ist voraussichtlich für längere Zeit der Strom ausgefallen. Alle Notdienste sind augenblicklich im Einsatz. Bewahren Sie hier Ruhe, schalten Sie alle strombetriebenen Geräte ab und reduzieren Sie den Stromverbrauch über Akkus und Batterien auf das Nötigste. 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
0: Schön, dass Sie mit dabei sind und den Mittag genießen.
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0: SWR4 ist hier an diesem Donnerstag. Alles wird teurer. Im Internet gibt es viele Fake-Shops und ständig wird uns irgendwo irgendetwas angedreht. Kein Wunder, dass sich deshalb immer mehr Menschen an die Verbraucherzentrale wenden. In Rheinland-Pfalz sind im letzten Jahr so viele Beschwerden eingegangen wie noch nie. Max Heidkemper leitet dort die Abteilung Verbraucherrecht. Mit welchen Themen kommen denn die Menschen da auf Sie jetzt zu?
1: Ganz klassisch die Abzockmaschen. Wir haben häufig sehr viele Abo-Verträge. Dann haben wir es viel mit unseriösen digitalen Dienstleistungen zu tun. Also da werden dann quasi Behördenleistungen, Weiterleitung von Briefen oder eben auch, dass ein Antrag gestellt wird für einen neuen Kfz-Brief oder Führerschein. Da setzen sich solche Anbieter dann rein. Was sie dabei aber tun für die Menschen, ist dann nicht nur die Daten aufnehmen und ihnen dann einen PDF-Antrag auszudrucken, wo man dann gesagt bekommt, so, und den kannst du jetzt bitte beim Amt oder bei der Post einreichen. Und wir müssen dann gucken, wie wir die Leute wieder aus den Verträgen rauskriegen.
0: Ja, verstehe. Wie ist es eigentlich mit diesen KI-Chatbots, die es mittlerweile überall gibt? Ich hing gestern auch in so einer Warteschleife und habe gedacht, oh bitte, weiter. Du verstehst mich ja gar nicht. Sprech doch Hochdeutsch. Was denn hier los?
1: Ja, das ist ein immer größeres Thema bei uns. Die Menschen sind dann häufig ziemlich allein gelassen mit so einem KI-Bot, der auch nicht unbedingt immer darauf trainiert ist, ihnen bestmöglich ihre Belange dann zu lösen. Es gibt ja rechtliche Rahmenbedingungen in Europa, Gesetze, wie KI eingesetzt werden muss. Und eine davon ist, dass ganz klar transparent gemacht werden muss, wenn ich KI einsetze. Und das sehen wir bei vielen Unternehmen einfach noch nicht. Und da muss ich auch die Möglichkeit haben, abbiegen zu können. Im Sinne von, bitte verweise mich an den menschlichen Service-Mitarbeiter. Ich möchte gerne mit jemandem sprechen.
0: Ja, manchmal hängt man ja auch in so einer Kommunikationsschleife mit dem Unternehmen. Das hatte ich auch schon, Garantiefall. Und 800 Mails gefühlt gehen schon hin und her. Immer wieder jemand anderes. Es gibt keine Lösung. Was macht man denn da?
1: Wenn ich dann irgendwann beim dritten Gespräch merke, hier werde ich hingehalten, dann kommen sie im Zweifelsfall lieber zu uns von der Verbraucherzentrale und wir schreiben den förmlichen Brief an die Rechtsabteilung, sodass das dann auch irgendwann zum Ende kommt. Weil ansonsten kann man sich da einfach totlaufen.
0: Ja, guter Tipp, mache ich beim nächsten Mal auch. Und danke schon mal auf jeden Fall für Ihre Arbeit. Wir gucken auf die Straßen. Der SWR4 Verkehrsservice aktuell fahren Sie jetzt vorsichtig auf der A8 München-Stuttgart in Höhe der Ausfahrt Kirchheim-Tech-Ost. Da liegt eine Glasflasche auf der Fahrbahn. Kommen Sie gut an. Schönen Donnerstag mit SWR4. 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
11: Um 14 Uhr mit Christian Rundspieß. Guten Tag. Landespolitiker in Baden-Württemberg reagieren weitgehend positiv auf die Reformpläne aus Berlin. Die Bauern im Land sorgen sich um die Weizenernte. Das Wetter, Sonne und ein paar Wolken, Höchsttemperaturen 23 bis 30 Grad. Das Reformpaket der Bundesregierung stößt in der baden-württembergischen Landespolitik auf unterschiedliche Reaktionen. Die Landes-SPD lobt einerseits die Pläne, die Einkommenssteuer neu zu fassen. Sie übt aber auch Kritik. Aus der SWR-Redaktion Landespolitik Ruben Moratz.
12: Die SPD-Landesvorsitzenden Kadematuri und Mesa Rosch kritisieren die geplante Krankschreibung ab Tag 1 und das Ende der telefonischen Krankschreibung. Die größte Oppositionspartei im Land, die AfD, kann in dem Reformpaket keinen echten Kurswechsel erkennen. 10 Milliarden Euro Entlastung helfen laut AfD-Fraktionschef Rothweiler weder dem Mittelstand noch den Familien. Der Fraktionsvorsitzende der Grünen im Landtag, Schwarz, freut sich, dass eine Idee aus Baden-Württemberg jetzt auch in Berlin umgesetzt werden soll. Wie die Landesregierung will nun auch die Bundesregierung Berichts- und Dokumentationspflichten für Unternehmen pauschal abschaffen. CDU-Landeschef Hagel sieht in dem Paket das Potenzial, den Arbeitsmarkt wieder fit zu machen und die Wirtschaft zu stärken.
11: Die Bundesgrünen kritisieren die geplante Neuregelung für Krankschreibungen. Der Koalitionsausschuss hat sich darauf geeinigt, dass künftig bereits ab dem ersten Krankheitstag ein ärztliches Attest notwendig ist. Grünen-Fraktionschefin Dröge sagte der Rheinischen Post, Kanzler Merz zeige damit einmal mehr, dass er den Menschen in Deutschland nicht traue. Arbeitnehmer würden sich in Zukunft krank zur Arbeit schleppen und die Wartezimmer sich füllen. Die Bundesregierung hat die jüngsten schweren Luftangriffe Russlands auf Kiew und weitere Teile der Ukraine verurteilt. Wörtlich sagte ein Sprecher, die erschütternden Bilder aus der letzten Nacht zeigten einmal mehr, dass Russland seinen völkerrechtswidrigen Angriffskrieg mit unverminderter Brutalität fortsetze, während es an der Front enorme Verluste erleide. Deutschland werde mit seinen Partnern den Druck auf Russland weiter erhöhen und die Ukraine unterstützen. Die Getreideernte startet in diesem Jahr unter schwierigen Vorzeichen. Der Deutsche Bauernverband weist darauf hin, dass sich Frühjahrstrockenheit und Hitzestress auf Menge und Qualität auswirken könnten. In Baden-Württemberg ist die Lage nach Angaben des Landesbauernverbands unterschiedlich. Sabine Stöhr berichtet.
13: Winterweizen, Wintergerste und auch Raps fürs Öl haben sich zunächst gut entwickelt. Auch die Gerstenernte, etwa fürs Bier, läuft zum Teil sogar über.

0: Eichhorn aus der Sportredaktion.
1: Die neue Bundesliga-Saison beginnt am Freitagabend, den 28. August, mit dem Südschlager zwischen Meister Bayern München und dem VfB Stuttgart. Das Duell beim Rekordmeister, ein ganz schwerer Auftakt für die Schwaben, die eine Woche später in ihrem ersten Heimspiel den 1. FC Köln empfangen. Die TSG Hoffenheim wiederum beginnt die Saison am 29. oder 30. August mit einem Auswärtsspiel in Köln und empfängt danach Borussia Dortmund zum Topspiel des zweiten Spieltags. Der SC Freiburg startet daheim gegen Werder Bremen in die neue Runde, muss danach beim Neuling in Paderborn antreten.
0: Und die Zeit gleich 14.04 Uhr.
2: 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A5 Frankfurt Richtung Karlsruhe. Zwischen Karlsruhe-Durlach und 3 Karlsruhe 3 Kilometer stockender Verkehr. A6 Nürnberg Richtung Heilbronn. Zwischen Schnelldorf und Kirchberg. Unfall, rechte Spur gesperrt. Dauert hier eine Dreiviertelstunde länger. 7 Kilometer Stau. Dann gehen wir auf die A8 Karlsruhe Richtung Stuttgart. Zwischen Pforzheim West und Pforzheim Ost die Dauerbaustelle. 4 Kilometer stockender Verkehr. Dann haben wir die A8 Karlsruhe Richtung Stuttgart. Die ist zwischen der Raststätte Sindelfinger Wald und Süd und dem Kreuz Stuttgart wegen eines Unfalls aktuell gesperrt. 7 Kilometer Stau vor der Ableitung am Dreieck Leonberg. Die letzte freie Ausfahrt ist Rotesheim. B42 Koblenz Richtung Bonn. Die Ausfahrt Rhein-Brohl ist nach einem Unfall aktuell gesperrt. Und noch eine amtliche Gefahreninformation für den Main-Taunus-Kreis, die Städte Hofheim und Kriftel. In den Städten Hofheim und Kriftel ist voraussichtlich für längere Zeit der Strom ausgefallen. Alle Notdienste sind im Einsatz. Bitte bewahren Sie Ruhe. Schalten Sie alle strombetriebenen Geräte möglichst ab. Reduzieren Sie den Stromverbrauch über Akkus und Batterien auf das Nötigste. Alle Verkehrsinfos jederzeit auf swr4.de und in der swr4-App. Ihnen allen, wo auch immer Sie unterwegs sind, eine gute Fahrt. Kommen Sie gut an. 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
3: Mit aktuellen Temperaturen 23 Grad in Moorbach, 25 angenehme Grad in Radolfzell, 25 auch in Betzdorf an der Sieg und 27 Grad und Sonne gibt's in Mühlacker. Bernd Mattlener sagt Ihnen, wie das Wetter weitergeht.
4: Die Sonne scheint im Wechsel mit lockeren Wolken. Im Laufe des Abends wird es wolkiger. Regen ist aber kaum ein Thema. In der Nacht klart es wieder auf. Die Tiefstwerte 16 bis 13 Grad. Morgen zeigt sich oft die Sonne. Die Temperaturen steigen auf 24 bis 26 Grad. Bis 26 Grad am Neckar. Das Wochenende wird bei Werten bis 29 Grad sommerlich warm. Und am Samstag sonnig, am Sonntag phasenweise wolkig.
3: Dankeschön, Bernd.
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3: Rein geht's in den Donnerstagnachmittag und eine haben wir noch. Eine Chance auf Tickets für das Chris de Burgh-Konzert in Koblenz. Morgen früh wird soweit sein. Dann wird Chrissy Weiß in der Morningshow vielleicht bei Ihnen mal durchklingeln. Vorausgesetzt, Sie haben sich in unserem SWR4 WhatsApp-Kanal beworben für diese Tickets. Heute Morgen haben wir Birgit Kiesch aus Trier glücklich gemacht. Da hören wir gleich nochmal rein in diese halben Stunde.
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1: Und zwar, es ist nicht mehr lange hin, am 15. Juli schon, also knappe 2 Wochen noch. Da spielt Chris de Burgh in der Rhein-Mosel-Halle in Koblenz und im Publikum sind dann jede Menge glückliche SWR4-Hörerinnen und Hörer. Gewinner bei uns schon die ganze Woche, nämlich verschenkt ja Chrissy Weiß in unserer Frühsendung Tickets unter allen, die sich über unseren WhatsApp-Kanal gemeldet haben. Und bei SWR4-Hörerin Birgit Kiesch aus Trier, da hat Chrissy angerufen und gefragt, ob sie denn schon bereit ist fürs Konzert überhaupt.
2: Sind Sie denn heute auch noch textsicher, Birgit? Haben Sie dieses Heftchen noch?
3: Das habe ich noch. Das steckt noch in der CD-Hülle. Ich soll aber jetzt nicht singen für Sie, oder?
2: Naja, also Sie müssen das jetzt nicht machen, während ich am Telefon bin. Aber es wäre schon ganz gut, Sie würden dieses Textheftchen noch mal rausholen, Birgit. Also wenn Sie auf dem Konzert textsicher sein möchten.
3: Ja, könnte ich ja dann mitnehmen, wenn ich denn dürfte.
2: Sie dürfen, Sie sind beim Konzert von Chris de Burgh mit dabei. Herzlichen Glückwunsch.
3: Herrlich, vielen Dank. Toll, wie schön. Ja, toll, ich freue mich so.
1: Da freut sich Birgit und singt kräftig mit in Koblenz am 15. Juli. Eine Spielrunde um die Tickets für Chris de Burgh in Koblenz, die steht noch an. Morgen früh um 8:45 wird nochmal, das will ich doch schwer hoffen, gejubelt. Und dann sind auch die letzten Plätze besetzt. Ich drücke Ihnen auf jeden Fall die Daumen, wenn Sie sich beworben haben um diese Tickets hier bei SWR 4. Und wir gehen noch ganz schnell auf die Straße, damit Sie sicher ankommen. Vorsichtig fahren bitte auf der B10. Stuttgart Richtung Ulm zwischen Reichenbach-Hochdorf und Ebersbach. Eine ungesicherte Unfallstelle auf der rechten Spur. Hier ist Albert Hammond, Everything I Want to Do.

0: Großer Hit aus den 80ern von Queen mit Radio Gaga hier bei Radio SWR4. Und Sie fahren bitte vorsichtig auf der B10 Stuttgart Richtung Ulm zwischen Reichenbach, Hochdorf und Ebersbach. Eine ungesicherte Unfallstelle auf der rechten Spur. Ja, wir haben heute den 2. Juli und das ist der Welt-UFO-Tag, um daran zu erinnern, dass es möglicherweise außerirdisches Leben irgendwo gibt. Wer weiß das schon? Gut, die einen sagen, geh weg, das gibt's doch eh nicht. Die anderen, die wissen's besser.
1: E.T. nach Haus telefonieren.
0: Ja, sag ich doch. 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

0: Es ist 14.30 Uhr.
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2: Mit Bettina Mettlin, guten Tag. Viele Hausärzte kritisieren die Verschärfung bei Krankschreibungen. Am Abend startet in Uerdingen das Hohenlohe-Weindorf. Das Wetter heute Sonne und Wolken, in der Nacht klar. Morgen viel Sonne bei 24 bis 26 Grad. Hausärzte in der Region kritisieren die von der Bundesregierung geplanten Verschärfungen bei der Krankschreibung. Ein Attest ab dem ersten Tag einzuführen und die telefonische Krankschreibung abschaffen zu wollen, werde zu Überlastung und Patientenstopps in den Praxen führen, sagt Carsten Köber von der Kreisärzteschaft Bad Mergentheim.
3: Es ist einfach schon ein Unterschied, wenn ich mit jemandem am Telefon sprechen kann. Da kann ich innerhalb von 2-3 Minuten alle gefährlichen Dinge ausschließen in der Frage. Das funktioniert, ich kann ihn auch beraten. In dem Moment, wo der hier ist, wird der Kontakt aber immer zwischen 5 und 10 Minuten dauern. Es geht schlichtweg einfach nicht schneller. Und dann werden wir halt Patienten abweisen und sagen, wir haben keine Zeit für euch Kranken, wir brauchen Zeit für Krankschreibungen, für Banale.
2: Durch die schärferen Regeln will die Koalition hohe Fehlzeiten in Unternehmen eindämmen. In Crailsheim haben Polizeibeamte vergangene Nacht bei einer Personenkontrolle mehrere Schüsse abgegeben. Dabei wurde ein Mann verletzt. Peter Wedig berichtet.
4: Zwei Polizisten wollten einen 26-Jährigen in der Nähe einer Crailsheimer Tankstelle kontrollieren, so der derzeitige Stand der Ermittlungen. Der Mann zog daraufhin wohl ein Messer und ging zielgerichtet auf die Beamten zu. Da er sich weigerte, das Messer wegzulegen, gaben die beiden Beamten mehrere Schüsse ab, so das Landeskriminalamt. Der 26-Jährige wurde verletzt und kam ins Krankenhaus. Laut Polizei befindet er sich nicht in Lebensgefahr. Die genauen Umstände ermittelt jetzt das Landeskriminalamt.
2: In Uerdingen startet am Abend das Hohenlohe-Weindorf. In den kommenden Tagen werden wieder zehntausende Menschen in der Stadt erwartet. Insgesamt 26 Winzer und Genossenschaften schenken ihre Weine aus. Luis Manzi berichtet.
5: Zum Auftakt des 29. Weindorfs verleihen der Hohenloher Landrat Ian Schölzel und Uerdingens Oberbürgermeister Patrick Wegener den Uerdinger Weinschlüssel. Die Auszeichnung garantiert lebenslangen kostenlosen Weingenuss auf dem Weindorf. Dazu gibt es, wie jedes Jahr, Live-Musik auf mehreren Bühnen. Und damit alle sicher nach Hause kommen, setzt der NVH von Donnerstag bis Montag Sonderlinien ein, die bis spät in die Nacht fahren. Das Hohenloher Weindorf geht bis zum 6. Juli.
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2: Neben lockeren Wolken scheint heute die Sonne. Am Abend ziehen vorübergehend dichtere Wolken durch, Regen fällt aber kaum. Im Laufe der Nacht klart der Himmel wieder auf, die Temperaturen sinken auf 16 bis 13 Grad. Morgen viel Sonne und wenige Wolken. Die Nachmittagswerte liegen zwischen 24 und 26 Grad. Und die weiteren Aussichten am Wochenende sommerlich warm mit Spitzenwerten bis 29 Grad.
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6: Um 2:35 Vorsicht auf der A61 Koblenz Richtung Mönchengladbach zwischen Mendig und Wehr. Fahrzeugteile auf der linken Spur. Vorsicht auf der A66 Frankfurt Richtung Wiesbaden zwischen Wiesbaden-Mainzer Straße und Wiesbaden-Biebrich. Da liegen Getränkeflaschen auf der Fahrbahn. Dann gehen wir auf die A5 Frankfurt Richtung Karlsruhe zwischen Karlsruhe-Durlach und 3 Karlsruhe, 3 Kilometer stockend. A6 Nürnberg Richtung Heilbronn zwischen Crailsheim und Kirchberg, Unfall, rechte Spur gesperrt, 3 Kilometer Stau, 20 Minuten plus. A8 Karlsruhe Richtung Stuttgart zwischen Pforzheim West und Pforzheim Ost, die Dauerbaustelle, 4 Kilometer stockend. Dann die A8 Karlsruhe Richtung Stuttgart. Im weiteren Verlauf ist die zwischen der Raststätte Sindelfinger Wald Süd und dem Kreuz Stuttgart nach einem Unfall gesperrt. Laut Polizei wird die Sperrung noch einige Zeit andauern. Aber Lichtblick für alle, die bis jetzt innerhalb der Sperrung warten mussten. Die sollen aktuell an der Unfallstelle vorbeigeleitet werden. 7 Kilometer Stau aktuell vor der Ableitung am Dreieck Leonberg. Letzte freie Ausfahrt ist Rutesheim. B10 Stuttgart Richtung Ulm zwischen Reichenbach, Hochdorf und Ebersbach. Unfall auf der rechten Spur. B42 Koblenz Richtung Bonn. Die Ausfahrt Rheinbrohl ist wegen eines Unfalls aktuell gesperrt. Damit sind wir durch. Kommen Sie auch gut durch. 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
6: Heute ist ein wunderbarer Sommertag in Baden-Württemberg, oder? Nicht so heiß, es weht ein leichtes Lüftchen, aber ein bisschen Regen könnten wir trotzdem gebrauchen. Der Bodensee zum Beispiel hat gerade so wenig Wasser wie noch nie zuvor in einem Juni. Welche Folgen hat das und wie sieht das Ufer aus aktuell? Das erzählt uns gleich der Wetterreporter der Landesschau nach 3 Hits.
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0: Hier ist SWR4 Baden-Württemberg am Donnerstag und ja, es hat die vergangenen Tage ein bisschen geregnet, aber das reicht natürlich überhaupt nicht, um die Pegelstände der Flüsse anzuheben und auch im Bodensee zum Beispiel ist aktuell viel zu wenig Wasser, ein historischer Tiefstand. Das Wasser im Bodensee ist aktuell so niedrig wie noch nie in einem Juni zuvor. Der Wetterreporter der SWR Landesschau, Harry Röhle, der war heute in Makelfingen am Bodensee unterwegs. Harry, wie weit kann man inzwischen in den See reinlaufen, fast bis rüber oder wie?
1: Nicht ganz, Matthias, aber es ist schon erstaunlich, wie weit, dass man dann tatsächlich in den See reingehen kann. Ich habe es selber probiert und bin so, ja, ich habe jetzt kein Entfernungsmesser dabei gehabt, aber ich schätze so 75 Meter bin ich schon in den See reingelaufen und mich hat eigentlich nur meine kurze Hose gebremst. Man kann schon ordentlich reinlaufen ins Wasser.
0: Warum ist der Pegelstand denn momentan so tief? Ist es nur der fehlende Regen?
1: Ja, das auf jeden Fall. Dann kommt natürlich die Sonne dazu, die ja in den letzten Tagen und vor allem am letzten Wochenende sehr intensiv war. Da kommt die Verdunstung dazu. Der Bodensee hat ja eigentlich eine riesige Fläche. Und dann natürlich der Niederschlag, der jetzt auch schon seit Wochen ausbleibt. Wobei, vergangene Nacht hat es am Bodensee wohl ordentlich geregnet. Dann kam ein paar Liter dazu. Aber man sieht, dass die eigentlich kaum was bringen. Der ist jetzt im Vergleich zu gestern ist er um 4 cm gestiegen, der Pegel, aber liegt trotzdem noch 3 cm unter dem Minimalwert, der in den letzten 150 Jahren am Bodensee gemessen wurde. Also wir sind gerade auf dem Sommerpegel. Es darf nicht mehr lange so weitergehen und leider sieht es danach aus, als würde in den nächsten Tagen nicht viel Wasser von oben nachkommen.
0: Wie sieht es denn in den Uferbereichen aus? Wie muss man sich das vorstellen?
1: Ja, du, ich habe heute zum Beispiel ein Schäufelchen gefunden. So ein Spielschäufelchen, das lag da wahrscheinlich schon Jahrzehnte. Und dadurch, dass der Bodensee zurückgegangen ist, tritt es zutage. Sieht man halt viel Stein und viel Schlick. Und was wirklich jetzt hier in Makelfingen zu sehen war, war so eine grüne Linie. Die grüne Linie, wo das Gras noch vital war, wo gesundes Gras gewachsen ist, das war früher die Uferlinie. Und jetzt ist die Uferlinie nochmal mindestens 10 cm weiter hinten.
0: Interessante Bilder, die der Wetterreporter der SWR Landesschau Harry Röhle heute eingefangen hat am Bodensee. Und diese Bilder sehen Sie dann heute Abend in der Landesschau ab 18 Uhr im SWR im Wetter.
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The Suite hier bei SWR 4. Vorsichtig fahren bitte auf der B10 Ulm Richtung Stuttgart in Höhe Deizisau West, wollte ich schon sagen. Verlaut der Suite in Höhe Deizisau West. Da steht ein defektes Fahrzeug auf der rechten Spur. Bitte vorsichtig fahren mit SWR 4.

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9: Um 15 Uhr mit Bernhard Seiler. Guten Tag. Landespolitiker in Baden-Württemberg reagieren unterschiedlich auf die Reformpläne aus Berlin. Die Grundwasserspiegel im Land sind niedriger als vor einem Jahr. Das Wetter, Sonne und einige Wolken bei 23 bis 30 Grad. Das Reformpaket der Bundesregierung stößt in der baden-württembergischen Landespolitik auf gemischte Reaktionen. Die Landes-SPD lobt einerseits die Pläne, die Einkommenssteuer neu zu fassen. Sie übt aber auch Kritik. Aus der SWR-Redaktion Landespolitik, Ruben Moratz.
10: Die SPD-Landesvorsitzenden Kadematuri und Mesa Roche kritisieren die geplante Krankschreibung ab Tag 1 und das Ende der telefonischen Krankschreibung. Die größte Oppositionspartei im Land, die AfD, kann in dem Reformpaket keinen echten Kurswechsel erkennen. 10 Milliarden Euro Entlastung helfen laut AfD-Fraktionschef Rothweiler weder dem Mittelstand noch den Familien. Der Fraktionsvorsitzende der Grünen im Landtag, Schwarz, freut sich, dass eine Idee aus Baden-Württemberg jetzt auch in Berlin umgesetzt werden soll. Wie die Landesregierung will nun auch die Bundesregierung Berichts- und Dokumentationspflichten für Unternehmen pauschal abschaffen. CDU-Landeschef Hagel sieht in dem Paket das Potenzial, den Arbeitsmarkt wieder fit zu machen und die Wirtschaft zu stärken.
9: Die Bundesländer sind nach dem Ende des Tankrabatts offenbar dafür, den Spritpreis zu deckeln. Der Wirtschaftsausschuss des Bundesrates sei für eine solche feste Obergrenze nach dem Vorbild Luxemburgs, berichtet die Rheinische Post. Es sollten dadurch überhöhte Gewinne der Mineralölkonzerne verhindert werden. Der Bundesrat könnte auf seiner Sitzung am 10. Juli über die Initiative des Saarlands entscheiden. Auch der Bundestag müsste zustimmen. Die Fähigkeiten und das Wissen von Menschen aus dem Ausland werden in Deutschland häufig nicht ausgeschöpft. Laut einer Studie der Bertelsmann Stiftung gelingt ihre Integration in den Arbeitsmarkt oft nicht. Aus der SWR Wirtschaftsredaktion Marcel Fehr.
11: Ausländische Beschäftigte arbeiten laut der Studie oft unter ihrer Qualifikation, obwohl sie einen anerkannten Berufs- oder Hochschulabschluss haben. Die Gründe seien unter anderem sprachliche Hürden, komplizierte Anerkennungsverfahren oder Diskriminierung. Vor allem in Reinigungsberufen, der Lebensmittelherstellung und in der Gastronomie ist der Anteil von ausländischen Beschäftigten besonders hoch. Die Studienautoren fordern angesichts der vielen offenen Stellen in Deutschland, die Potenziale von Zugewanderten besser auszuschöpfen. Dafür brauche es mehr Sprachförderung, weniger Bürokratie bei der Anerkennung ausländischer Abschlüsse und eine bessere Zusammenarbeit von Ausländerbehörden und Arbeitsverwaltung.
9: Die Grundwasserspiegel in Baden-Württemberg sind aktuell vielerorts niedriger als zur gleichen Zeit vor einem Jahr. Laut dem zuständigen Landesamt für Umwelt ist mit Engpässen beim Grundwasser derzeit aber nicht zu rechnen. Jakob Sachs berichtet.
12: Jede dritte Messstelle stellt Werte unterhalb des Normalbereichs fest. In den betroffenen Gebieten sind sowohl der Grundwasserstand niedriger als normal, als auch die Quellschüttung, also die Wassermenge, die aus einer Quelle sprudelt. Besonders betroffen sind die südöstlichen Landesteile, erklärten die Experten. Für die kommende Woche rechnen sie mit einem weiteren Rückgang des Grundwassers. Ebenfalls geht das Landesamt für Umwelt davon aus, dass auch Gebiete, die aktuell noch im Normalbereich liegen, zeitnah in den kritischen Bereich fallen werden. Grund dafür

0: 14.04 Uhr.
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2: Wir starten mit einer amtlichen Gefahrenmeldung für die Stadt Stuttgart, Ortsteil Bad Cannstatt. In Stuttgart-Bad Cannstatt wurde eine Weltkriegsbombe gefunden. Im Bereich Wildbadstraße zwischen Daimlerstraße und Martin-Luther-Straße wurde ein Sperrbereich eingerichtet. Alle Bewohner sollten diesen Bereich umgehend verlassen. Weitere Informationen erhalten Sie über das Bürgertelefon der Stadt Stuttgart, Stuttgarter Vorwahl und an die 216 919 28. Meiden Sie bitte das betroffene Gebiet. Dann die A8, damit gehen wir zu den Staus und Behinderungen. Karlsruhe Richtung Stuttgart. Zwischen Pforzheim-West und Pforzheim-Ost Baustelle 4 Kilometer, streckenweise stockender Verkehr. Dann nochmal die A8 im weiteren Verlauf. Karlsruhe Richtung Stuttgart. Die ist zwischen der Raststätte Sindelfingerwald Süd und dem Kreuz Stuttgart wegen Reinigungsarbeiten gesperrt. Laut Polizei sollen ab etwa 16 Uhr 3 von 5 Spuren wieder geöffnet werden. Die restlichen Spuren sollen dann ab etwa 18 Uhr wieder freigegeben werden. Aktuell immer noch 7 Kilometer Stau vor der Ausleitung am Dreieck Leonberg. Die letzte freie Ausfahrt ist Rutesheim. A81 Singen Richtung Stuttgart zwischen Ehningen und Sindelfingen Ost 6 Kilometer stockend, 20 Minuten plus. A81 Heilbronn Richtung Stuttgart zwischen Stuttgart-Zuffenhausen und Dreieck Leonberg 7 Kilometer Stau, 25 Minuten dauert's länger. B42 Koblenz Richtung Bonn, die Ausfahrt Rhein-Brohl ist nach einem Unfall aktuell gesperrt. Dann noch Vorsicht bitte, kommt aktuell rein auf der A8. München Richtung Stuttgart zwischen Adelsried und Zusmarshausen. Eine Radkappe liegt da auf der Autobahn. Kommen Sie bitte gut und sicher ans Ziel. 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
2: 3, 4, 5, 6 oder anders gesagt 23 Grad in Meßstetten, 24 Grad in Birkenfeld, 25 Grad in Heidenheim oder 26 Grad bei Ihnen in Adenau. Das sind die aktuellen Temperaturen und das aktuelle Wetter hat Bernd Mattlener für uns.
3: Die Sonne scheint im Wechsel mit lockeren Wolken. Im Laufe des Abends wird es wolkiger. Regen ist aber kaum ein Thema. In der Nacht klart es wieder auf. Die Tiefstwerte 16 bis 13 Grad. Morgen zeigt sich oft die Sonne. Die Temperaturen steigen auf 24 bis 26 Grad. Bis 26 Grad am Neckar. Das Wochenende wird bei Werten bis 29 Grad sommerlich warm. Und am Samstag sonnig, am Sonntag phasenweise wolkig.
2: Dankeschön, Bernd.
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2: Ja, und körperliche Anstrengung im Sommer draußen in der Sonne, das ist nicht ganz so optimal, aber manchmal geht's eben nicht anders. Das beste Beispiel ist aktuell Prinzessin Kate von den Royals in Großbritannien. Sie ist nämlich am vergangenen Wochenende auf die drei höchsten Berge von England, Wales und Schottland geklettert. Warum hat sie das gemacht? Doch nicht einfach nur so zum Spaß, aus Jux und Tollerei, oder? Natürlich nicht. Welcher gute Zweck hinter dieser Aktion stand? Das sagt uns gleich unsere Royal-Expertin Annelie Malun nach drei Hits.
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0: SWR4 spielt die schönsten Oldies. Die Searchers waren das. Needles and Pins, um genau 14:45 vorsichtig fahren auf der A61. Ludwigshafen Richtung Koblenz zwischen Bingen-Mitte und Dorsheim. Defekter LKW auf dem Beschleunigungsstreifen. Vorsicht auf der A81. Stuttgart Richtung Singen in Höhe Hildritzhausen. Defekter LKW auf dem Standstreifen. Die rechte Spur ist auch gesperrt. Vorsicht auf der A96. München Richtung Lindau in der Ausfahrt Leutkirch Süd. Ein Reifen auf der Fahrbahn. Und nochmal Vorsicht im Neckar-Odenwald-Kreis auf der Landesstraße zwischen Billigheim und Alfeld. In beiden Richtungen sind da Pferde ausgebüxt und möglicherweise auf der Straße unterwegs. Bitte vorsichtig fahren. So, Donnerstagnachmittag, Sie wissen, was das bedeutet. Wir polieren unser Krönchen.
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0: So ist das. Und heute reden wir über Prinzessin Catherine, die Ehefrau von Prinz William. Die hat am vergangenen Sonntag eine ganz besondere Challenge, also eine ganz besondere Herausforderung gemeistert. Sie hat nämlich die Berge in Wales, England und Schottland bestiegen. Die jeweils drei höchsten. Annelie Malun, unsere Royal-Expertin. Wieso, bitteschön, hat Kate das denn gemacht?
2: Naja, das hat sie für einen guten Zweck getan. Sie hat Spenden gesammelt für das Krankenhaus, in dem sie wegen ihrer Krebserkrankung behandelt worden war. Und sie wollte mit dieser Aktion auf das Krankenhaus aufmerksam machen und Menschen dazu bringen, dafür zu spenden. Und für Prinzessin Catherine ist diese Challenge persönlich ganz wichtig gewesen, eben natürlich auch sich selbst etwas zu beweisen und wieder die Kraft zu haben, so etwas auch machen zu können, ne? So rein körperlich, denn das ist echt kein Spaziergang. Und zugleich wollte sie dem Krankenhaus etwas zurückgeben, damit dieses weiterhin Krebserkrankte gut behandeln kann.
0: Wie lange war sie unterwegs?
2: 24 Stunden, Matthias. Sie ist fast 40 Kilometer die Berge hochgewandert und hat insgesamt 3.400 Höhenmeter überwunden. Prinzessin Catherine war am Samstag in Schottland gestartet und dann ging es nach England und das Ziel war der höchste Berg von Wales. Zwischen den Besteigungen war sie im Auto unterwegs, denn die Berge liegen mehrere hundert Kilometer voneinander entfernt. Und bei ihren Gipfelbesteigungen ist sie vielen Menschen begegnet, unter anderem einen 11-Jährigen, der diese Challenge mit dem Rollstuhl bewältigt hat, in dem Freunde und Familie ihn trugen. Daraufhin hat die Prinzessin dann für die Organisation gespendet, für die er unterwegs war.
0: Krasse Geschichte, tolle Geschichte. Hat ihr Mann Prinz William sie bei dieser anspruchsvollen Tour unterstützt?
2: Nee, das war ihre ganz persönliche Challenge, aber sie war nicht allein unterwegs. An ihrer Seite waren immer erfahrene Bergsteiger. Und auf dem letzten Berg in Wales hat ihr Bruder James sie begleitet. Und unten am Fuße des Berges haben dann Prinz William, Prinz George, Prinzessin Charlotte und die Eltern von Catherine auf sie gewartet.
0: Also da kann Prinzessin Catherine echt stolz auf sie sein. Mhm. Vielen Dank, Annelie. Mhm. Vielleicht auch eine Challenge für dich, oder?
2: Ich glaube, nein, vielleicht mal einen Berg.
0: Und wenn Sie Ihre royale Challenge auf sich nehmen wollen, dann empfehle ich Ihnen das hier.
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Das ist er, der gemütliche Donnerstagnachmittag hier bei SWR4, The Human League. Human, und wenn Sie heute Morgen im Nahetal vor dem Bahnhof von Bad Münster am Stein-Ebernburg ein bisschen länger gebraucht haben, dann lag das vielleicht an verirrten und verwirrten Nilgänsen. Zwei Elterntiere und ihre 13 Küken waren da nämlich unterwegs, wahrscheinlich auch ohne Fahrschein. Ja, und Polizei und Ordnungsamt haben dann die Tiere in Sicherheit gebracht. 15 Vögel, das muss man erstmal schaffen. 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Und hier ist Gary Rafferty.

0: Es ist 15.30 Uhr.
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2: Mit Bettina Märklin, guten Tag. Viele Hausärzte kritisieren die Verschärfung bei Krankschreibungen. Die ETH Zürich eröffnet zur Stunde einen Ableger auf dem Heilbronner Campus. Das Wetter auch heute Sonne und Wolken, in der Nacht klar, morgen sonnig bei 24 bis 26 Grad. Hausärzte in der Region kritisieren die von der Bundesregierung geplanten Verschärfungen bei der Krankschreibung. Ein Attest ab dem ersten Tag einzuführen und die telefonische Krankschreibung abschaffen zu wollen, werde zu Überlastung und Patientenstopps in den Praxen führen, sagt Carsten Köber von der Kreisärzteschaft Bad Mergentheim.
3: Es ist einfach schon ein Unterschied, wenn ich mit jemandem am Telefon sprechen kann. Da kann ich innerhalb von 2-3 Minuten alle gefährlichen Dinge ausschließen in der Frage. Das funktioniert, ich kann ihn auch beraten. In dem Moment, wo der hier ist, wird der Kontakt aber immer zwischen 5 und 10 Minuten dauern. Es geht schlichtweg einfach nicht schneller. Und dann werden wir halt Patienten abweisen und sagen, wir haben keine Zeit für euch Kranken, wir brauchen Zeit für Krankschreibungen, für Banale.
2: Durch die schärferen Regeln will die Koalition hohe Fehlzeiten in Unternehmen eindämmen, hieß es. Die ETH Zürich eröffnet zur Stunde auf dem Heilbronner Bildungscampus ihren ersten eigenen Standort in Deutschland. Thorsten Weig berichtet.
4: Insgesamt 15 Professorinnen und Professoren sollen in Heilbronn lehren. Die ersten Ausschreibungen laufen. Ab 2028 sind Masterstudiengänge geplant. Langfristig sollen rund 700 Studierende Platz finden. Neben der Ansiedlung der ETH Zürich werden in Heilbronn momentan zahlreiche weitere Projekte umgesetzt und gebaut. Der IPAI, der Innovationspark für künstliche Intelligenz, soll künftig tausende Arbeitsplätze schaffen. So soll Heilbronn in den kommenden Jahren zu Europas KI-Schwergewicht werden, mit Forschung, Ausbildung bis zu Entwicklung und Vermarktung.
2: Bei einer Personenkontrolle hat die Polizei vergangene Nacht in Crailsheim auf einen Mann geschossen, der die Beamten mit einem Messer bedroht haben soll. SWR-Reporter Luis Manzi hat sich vor Ort informiert.
5: Die Scherben eines Fehlschusses der Polizei und die Markierungen, wo der Mann letztlich festgenommen wurde, sind hier in der Straße noch zu sehen. Die Personenkontrolle der Polizei soll noch auf Höhe einer Tankstelle in Crailsheim stattgefunden haben und zog sich dann bis hier ums Eck in eine Straße im Wohngebiet. Eine Anwohnerin berichtet mir, gegen 3 Uhr nachts direkt vor ihrer Haustür mehrfach die 2 Beamten rufen gehört zu haben, dass der Mann das Messer aus der Hand legen soll. Als der 26-Jährige dieser Aufforderung nicht nachkam, folgten die Schüsse der Beamten. Die Straße soll für Untersuchungen bis in die Morgenstunden gesperrt gewesen sein.
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2: Am Abend gibt es mehr dichtere Wolken, im Laufe der Nacht klart der Himmel aber wieder auf, die Temperaturen sinken auf 16 bis 13 Grad. Morgen viel Sonne und wenige Wolken bei 24 bis 26 Grad und auch am Wochenende wird es sommerlich warm bis 29 Grad.
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6: 3 Minuten nach 4:30 Vorsicht auf der A5 Karlsruhe Richtung Frankfurt. Zwischen Bruchsal und Kronau defekter LKW auf der rechten Spur. Dann eine amtliche Gefahrenmeldung für die Stadt Stuttgart, Ortsteil Bad Cannstatt. In Stuttgart-Bad Cannstatt wurde eine Weltkriegsbombe gefunden. Im Bereich Wildbader Straße zwischen Daimlerstraße und Martin-Luther-Straße. Da wurde ein Sperrbereich eingerichtet. Alle Bewohner sollten diesen Bereich umgehend verlassen. Weitere Informationen erhalten Sie über das Bürgertelefon der Stadt Stuttgart unter der Stuttgarter Nummer 216-919-28. 216-919-28. Meiden Sie bitte das betroffene Gebiet. Dann gehen wir zurück zu den Staus und Behinderungen. Die A8 Karlsruhe Richtung Stuttgart, die ist zwischen Leonberg Ost und dem Kreuz Stuttgart wegen Reinigungsarbeiten gesperrt. Laut Polizei sollten ab 16 Uhr 3 von 5 Spuren wieder geöffnet werden. Die beiden weiteren Spuren sollen dann ab etwa 18 Uhr wieder frei sein. Aktuell noch 7 Kilometer Stau vor der Ausleitung am Dreieck Leonberg. Die letzte freie Ausfahrt ist immer noch Rutesheim. A81 Singen Richtung Stuttgart zwischen Ehningen und Sindelfingen Ost 6 Kilometer stocken, 20 Minuten plus. A81 Heilbronn Richtung Stuttgart zwischen Stuttgart-Zuffenhausen und Dreieck Leonberg 7 Kilometer Stau, 25 Minuten dauert's länger. Und aktuell noch Vorsicht auf der A5 Kassel Richtung Frankfurt zwischen Bad Homburger Kreuz und Nordwestkreuz Frankfurt. Da liegen Fahrzeugteile auf der linken Spur. Kommen Sie alle gut an. 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
6: So, und jetzt brauchen wir eine Blockflöte. Also ich glaube mal, es ist eine Blockflöte. Klingt zumindest mal so. 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

0: Cool and the Gang hier bei SWR 4. Too hot, zu heiß. Naja, so heiß ist es heute gar nicht im Südwesten. Temperaturen irgendwo so zwischen 26, 27, 28 Grad. Ein wunderschöner Sommertag, den wir jetzt noch krönen können, wenn Sie mit ein bisschen Glück eine SWR 4-Tasse gewinnen. Wir hatten ja gefragt, wie heißt denn der Titel, der so beginnt? So, also ein bisschen Flötenspiel hier bei SWR 4 an diesem Donnerstagnachmittag. Wie heißt dieser Titel? Und wir fragen mal nach bei Siegfried Engel aus Pforzheim. Schönen guten Tag, Herr Engel.
1: Guten Tag, Herr Mildner.
0: Hallo, ich grüße Sie. So, was wäre Ihr Lösungsvorschlag?
1: Mein Lösungsvorschlag wäre My Name is Jack.
0: My Name is Jack. Dann hören wir mal rein. Ich dachte, Ihr Name ist Engel, aber vielleicht ist Ihr Name auch Jack. Achtung. Jack singt da Manfred Mann. Und deswegen alles richtig gemacht. Glückwunsch, Herr Engel. Ja. SWR 4-Tasse schicken wir nach Pforzheim.
1: Vielen, vielen, vielen Dank.
0: Ja, gerne. Was haben Sie gemacht an diesem schönen Donnerstag?
1: Wir kommen gerade vom Freibad, stehen vor der Garage.
0: Okay.
1: Und warte, bis das Gespräch weg ist, dass ich aus der Sonne fahren kann.
0: Sonst wird es ein bisschen heiß. Da war es im Freibad wahrscheinlich ein bisschen angenehmer. Warum sind Sie jetzt schon nach Hause? Es ist doch noch ein schöner Nachmittag.
1: Wir sind immer die Frühgeher ins Freibad und gehen dann etwas früher nach Hause.
0: Wenn es voll wird, gehen Sie raus und haben schon alles hinter sich.
1: Wenn es ganz voll wird, dann gehen wir raus, ja.
0: So ist es. Und wahrscheinlich gab es auch eine Portion Schwimmbad-Pommes rot-weiß, oder?
1: Pommes im Freibad hat es gegeben, ja.
0: Sehr gut, das darf auf jeden Fall nicht fehlen. Und ansonsten die Musik, so My Name is Jack aus den 70ern, das passt schon, oder?
1: Ist voll mein Alter, das ist brutal.
0: Das ist brutal. Na, sehr
1: das
0: gut.
1: Ist brutal. Ja, dieser Sender, seit ihr umgestellt habt, da, wann war das? Vor 2 Jahren, vor 3 Jahren?
0: Ja, so lange ist es nicht,
1: da kommen nur 70er, 80er Liter. Ist einfach klasse.
0: Das ist gut. Das freut uns, dass wir mit unserer Musik, so rum ist es richtig, Spaß machen. Und jetzt, ich würde mal sagen, Herr Engel, fahren Sie ganz schnell in die Garage, damit es Ihnen ein bisschen kühler wird, okay? Dann wünsche ich einen schönen Tag. Tasse schicken wir Ihnen zu. Und hier ist nochmal Manfred Mann bei SWR 4. Ja, die schönsten Oldies, die gibt's eben nur hier bei uns, bei SWR 4. My name is Jack.

Daryl Hall und John Oates, Rich Girl hier bei SWR 4. Vorsichtig fahren bitte auf der A3 Köln Richtung Frankfurt zwischen Mönchhof, Dreieck und Kelsterbach. Ein defektes Fahrzeug auf der linken Spur und zwar hier am Tunneleingang. Bitte vorsichtig unterwegs sein. Hier ist John Fred and his Playboy Band Judy in Disguise. Die schönsten Oldies natürlich auch an diesem Donnerstagnachmittag hier bei SWR 4.

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4: Um 16 Uhr mit Bernhard Seiler. Guten Tag. Aus der Wirtschaft im Land gibt es Lob und Kritik am Reformpaket der Bundesregierung. Der DFB legt Bundestrainer Nagelsmann den Rücktritt nahe. Das Wetter in der Nacht vorübergehend wolkiger, morgen sonnig bei 22 bis 28 Grad. Arbeitgeber und Gewerkschaften in Baden-Württemberg haben unterschiedlich auf das Reformpaket der Bundesregierung reagiert. Während der Verband der Unternehmer Baden-Württemberg das Paket grundsätzlich begrüßt, ist der Deutsche Gewerkschaftsbund eher skeptisch. Einzelheiten von Tamara Land.
5: Der Unternehmerverband Baden-Württemberg lobt die Beschlüsse als Schritt in die richtige Richtung. Positiv sehen die Unternehmen unter anderem die Lockerung des Kündigungsschutzes und die erweiterten Befristungsregeln. Kritisch sehen die Arbeitgeber die voraussichtlich steigende finanzielle Belastung durch die geplante Rentenreform. Der Deutsche Gewerkschaftsbund Baden-Württemberg sorgt sich um den Abbau von Sozialstandards und Arbeitnehmerrechten. Die verpflichtende Krankschreibung ab dem ersten Tag sei angesichts voller Wartezimmer unrealistisch und führe zu mehr Bürokratie. Auch die Lockerung des Kündigungsschutzes kritisiert der DGB. Positiv bewertet er dagegen das geplante Programm für Jugendliche ohne Berufsabschluss.
4: Die Bundesländer sind nach dem Ende des Tankrabatts offenbar dafür, den Spritpreis zu deckeln. Der Wirtschaftsausschuss des Bundesrates sei für eine solche feste Obergrenze, nach dem Vorbild Luxemburgs, berichtet die Rheinische Post. Es sollten dadurch überhöhte Gewinne der Mineralölkonzerne verhindert werden. Der Autobauer Mercedes will einem Medienbericht zufolge das Homeoffice für Mitarbeitende abschaffen. Gestern habe Konzernchef Källenius die Führungskräfte entsprechend informiert, schreibt die Wirtschaftswoche. Aus der SWR-Wirtschaftsredaktion Geli Hensoldt.
6: Auf Anfrage des SWR teilte Mercedes mit, man prüfe verschiedene Maßnahmen, um die Leistungsfähigkeit insgesamt weiter zu steigern. Dazu gehöre auch die persönliche Zusammenarbeit vor Ort. Diese könne dazu beitragen, Effizienz und Produktivität weiter zu erhöhen. Schon letzte Woche hatte der Autohersteller seine Mitarbeitenden in einem Schreiben darüber informiert, dass die Arbeitsstunde in Deutschland günstiger werden müsse. Dies könne unter anderem erreicht werden, wenn die Beschäftigten künftig für das gleiche Geld länger arbeiteten.
4: Die Eidgenössische Technische Hochschule Zürich hat ihren ersten eigenen Standort in Deutschland eröffnet. Er ist neben anderen Bildungseinrichtungen auf dem Heilbronner Bildungscampus angesiedelt. SWR-Wirtschaftsredakteur Thorsten Weig.
7: Der ETH Zürich Campus Heilbronn soll Forschung und Lehre in den Bereichen digitaler Transformation und künstlicher Intelligenz, kurz KI, verstärken. Unter anderem sollen Grundlagen und Sicherheit von KI weiter erforscht werden. Insgesamt 15 Professorinnen und Professoren sollen in Heilbronn lehren. Die ersten Ausschreibungen laufen. Ab 2028 sind Masterstudiengänge geplant. Langfristig sollen rund 700 Studierende Platz finden. Hinter dem wachsenden Forschungs- und Bildungsangebot in Heilbronn steckt die Dieter-Schwarz-Stiftung, zu der unter anderem Lidl und Kaufland gehören. Die Stiftung investiert massiv in die Bildungsinfrastruktur in Heilbronn und hat den finanziellen Anreiz geschaffen, dass namhafte Universitäten wie die ETH Zürich oder die TU München nach Heilbronn kommen.
4: Der Druck auf Fußball-Bundestrainer Nagelsmann nach dem frühen Ausscheiden bei der Weltmeisterschaft wächst. Nach ARD-Informationen hat die Führungsebene des Deutschen Fußballbundes dem 38-Jährigen in einem mehrstündigen Gespräch einen Rücktritt nahegelegt. An dem Treffen haben demnach unter anderem DFB-Präsident Neuendorf, Geschäftsführer Rettich und Sportdirektor Völler teilgenommen. Nagelsmann soll sich Bedenkzeit erbeten haben. Wie die Frankfurter Rundschau berichtet, soll die Entscheidung bis spätestens Anfang nächster Woche fallen. Das waren die Nachrichten für Baden-Württemberg. Die Zeit, es wird 16.04 Uhr.
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0: Telefon der Stadt Stuttgart unter der Stuttgarter Nummer 216-91928. Meiden Sie bitte das betroffene Gebiet. Dann die A5 Karlsruhe Richtung Frankfurt zwischen Karlsruhe Nord und Bruchsal. 7 Kilometer stockender Verkehr, Viertelstunde dauert es länger. Und im weiteren Verlauf zwischen Bruchsal und dem Kreuz Waldorf nochmal 5 Kilometer stockend. Die A8 Karlsruhe Richtung Stuttgart, die ist zwischen Leonberg Ost und dem Kreuz Stuttgart wegen Reinigungsarbeiten gesperrt. Laut Polizei sollen in Kürze 3 von 5 Spuren wieder geöffnet werden. Die beiden weiteren Spuren sollen dann ab etwa 18 Uhr freigegeben werden. Aktuell noch 7 Kilometer Stau vor der Ausleitung am Dreieck Leonberg. Die letzte freie Ausfahrt ist immer noch Rutesheim. A81 Singen Richtung Stuttgart zwischen Ehningen und Sindelfingen Ost. 6 Kilometer stockender Verkehr, 20 Minuten dauert es länger. Und die letzte Meldung, die kommt von der A81 Heilbronn Richtung Stuttgart. Zwischen Stuttgart-Zuffenhausen und Dreieck Leonberg 8 Kilometer Stau, Verzögerung eine halbe Stunde. Kommen Sie alle gut und sicher ans Ziel. Alle Infos zum Nachlesen auf swr4.de und in unserer App.
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0: Wir messen nach und kommen auf folgende aktuelle Temperatur. 25 Grad in Daun, 26 Grad in Ravensburg, 27 sind es in Schramberg im Schwarzwald und 28 Grad in Flörsheim-Dahlsheim. Bernd Mattlehner aus dem SWR4-Wetterteam sagt Ihnen, wie das Wetter weitergeht.
2: Die Sonne scheint im Wechsel mit lockeren Wolken. Im Laufe des Abends wird es wolkiger. Regen ist aber kaum ein Thema. In der Nacht klart es wieder auf, die Tiefstwerte 16 bis 13 Grad. Morgen zeigt sich oft die Sonne. Die Temperaturen steigen auf 24 bis 26 Grad bis 26 Grad am Neckar. Das Wochenende wird bei Werten bis 29 Grad sommerlich warm und am Samstag sonnig, am Sonntag phasenweise wolkig.
0: Dankeschön, Bernd.
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0: Und vielleicht haben Sie es gerade gehört, wir waren gerade mit unserem SWR4-Tassengewinner Siegfried Engel im Freibad in Pforzheim. Da würde ich sagen, setzen wir einfach noch einen drauf und gehen noch ein bisschen an den Strand. Mit den Beach Boys, I Can Hear Music, hören wir gleich nach La Bionda und Billy Joel. Einen schönen Donnerstagnachmittag.
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0: Die Beach Boys hier bei SWR 4 am Donnerstagnachmittag 16.16 Uhr. I can hear music und richtig gute Musik hören Sie auch bei uns. 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

0: SWR4 spielt die Bengals Eternal Flame um 16.23 Uhr. Vorsichtig fahren bitte auf der B10 Ulm Richtung Stuttgart zwischen Uingen West und Reichenbach-Hochdorf. Fahrzeugteile auf der Fahrbahn. Ja, SWR4 in einem schönen, warmen Sommer-Donnerstag-Nachmittag. Und Sie entschuldigen mich mal ganz kurz. Ich gehe mal ganz kurz ans Telefon. Hallo, wer ist da?
1: Hallo, hier ist der Michael aus Bendorf und ich rufe an aus einem klimatisierten Linienbus. Mhm. Also, eure Musik, wie immer, toll. Ich schlage euch vor für den Musik-Nobelpreis. Macht weiter so. Tschö.
0: Musik-Nobelpreis, ja, da sagen wir nicht nein. Den nehmen wir sehr gerne an und schieben jetzt, da würde ich sagen, gleich mal die Hollies hinterher. Auch für Busfahrer Michael. Dankeschön für die Blumen. Sorry, Suzanne. Hier ist SWR4.

0: Es ist 16.30 Uhr.
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2: Mit Bettina Märklin, guten Tag. Viele Hausärzte fürchten durch die Reformpläne ein Praxissterben. Die ETH Zürich hat ihren Standort auf dem Heilbronner Campus eröffnet. Das Wetter heute Sonne und Wolken. In der Nacht klar, morgen sonnig bei 24 bis 26 Grad. Die von der Koalition geplanten schärferen Regeln für Krankschreibungen halten Hausärzte in der Region für einen falschen Schritt. Ohne telefonische Krankschreibungen würden die ohnehin überlasteten Praxen an ihre Grenzen stoßen, sagt Carsten Köber von der Kreisärzteschaft Bad Mergentheim. Er befürchtet, dass noch weniger Hausärzte Nachfolger finden.
3: 20%, die sind schon über 70, die hier im Altkreis arbeiten, von Hausärzten niedergelassen und angestellt. Ein großer Anteil ist über 60 oder im potenziellen Rentenalter. Das heißt, die Praxen werden dann ja aber nicht besetzt werden, weil wenn die politischen Zeichen sich so verändern, dann reagiert die Jugend darauf und dann wird das halt nicht passieren. Ja, die machen das nicht. Und dann wird sich's halt noch mehr aggravieren.
2: Die Bad Mergentheimer Kreisärzteschaft kritisiert die geplanten Änderungen bei der Krankschreibung scharf. Bei einem Dachstuhlbrand in Werbach-Gamburg ist am Nachmittag laut Polizei hoher Sachschaden entstanden. Verletzt wurde niemand. In der angrenzenden Garage wurden Gasflaschen vermutet. Deshalb war die Feuerwehr mit vielen Kräften vor Ort, um ein Übergreifen der Flammen zu verhindern. Die Ermittlungen zur Brandursache dauern an. Bei einer Personenkontrolle hat die Polizei vergangene Nacht in Crailsheim auf einen Mann geschossen, der die Beamten mit einem Messer bedroht haben soll. SWR-Reporter Luis Manzi hat sich vor Ort informiert.
4: Die Scherben eines Fehlschusses der Polizei und die Markierungen, wo der Mann letztlich festgenommen wurde, sind hier in der Straße noch zu sehen. Die Personenkontrolle der Polizei soll noch auf Höhe einer Tankstelle in Crailsheim stattgefunden haben und zog sich dann bis hier ums Eck in eine Straße im Wohngebiet. Eine Anwohnerin berichtet mir, gegen 3 Uhr nachts direkt vor ihrer Haustür mehrfach die zwei Beamten rufen gehört zu haben, dass der Mann das Messer aus der Hand legen soll. Als der 26-Jährige dieser Aufforderung nicht nachkam, folgten die Schüsse der Beamten. Die Straße soll für Untersuchungen bis in die Morgenstunden gesperrt gewesen sein.
2: In Öhringen startet am Abend das Hohenloher Weindorf. In den kommenden Tagen werden wieder zehntausende Menschen in der Stadt erwartet. Insgesamt 26 Winzer und Genossenschaften schenken ihre Weine aus. Dazu gibt es Live-Musik auf mehreren Bühnen.
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2: Und das ist jetzt wo? Ah, jetzt kommt's. Neben lockeren Wolken scheint die Sonne. Am Abend ziehen dichtere Wolken durch. Regen fällt aber kaum. Im Lauf der Nacht klart der Himmel wieder auf. Die Temperaturen 16 bis 13 Grad. Morgen viel Sonne, wenige Wolken. 24 bis 26 Grad. Und auch das Wochenende wird sommerlich warm.
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5: Um 4:35 Vorsicht auf der B10 Ulm Richtung Stuttgart zwischen Ebersbach und Reichenbach-Hochdorf. Ein Plastikteil auf der rechten Spur und auf dem Standstreifen. Dann die amtliche Gefahrenmeldung für die Stadt Stuttgart, Ortsteil Bad Cannstatt. Hier wurde eine Weltkriegsbombe gefunden. Im Bereich Wildbader Straße zwischen Daimlerstraße und Martin-Luther-Straße wurde ein Sperrbereich eingerichtet. Alle Bewohner sollten diesen Bereich umgehend verlassen. Weitere Informationen erhalten Sie über das Bürgertelefon der Stadt Stuttgart unter der Stuttgarter Nummer 216-919-28. 216-919-28. Meiden Sie bitte das betroffene Gebiet. Dann vorsichtig fahren auf der B10 Ulm Richtung Stuttgart zwischen Uingen West und Reichenbach Hochdorf. Fahrzeugteile auf der Fahrbahn. A3 Frankfurt Richtung Würzburg zwischen Seligenstädter Dreieck und Hösbach. 9 Kilometer Stau, dauert hier bis zu einer Dreiviertelstunde länger. Viel Geduld. Dann gehen wir auf die A5 Karlsruhe Richtung Frankfurt. Zwischen Karlsruhe Nord und Bruchsal 7 Kilometer stocken, Verzögerung eine Viertelstunde und im weiteren Verlauf zwischen Bruchsal und Kronau nochmal 3 Kilometer stockender Verkehr. Die A8 Karlsruhe Richtung Stuttgart, die ist zwischen Leonberg Ost und dem Kreuz Stuttgart wegen Reinigungsarbeiten aktuell immer noch gesperrt. Laut Polizei sollen in Kürze 3 von 5 Spuren wieder geöffnet werden. Die beiden weiteren Spuren sollen dann ab ca. 18 Uhr freigegeben werden. Aktuell immer noch 6 Kilometer Stau. Vor der Ausleitung am Dreieck Leonberg die letzte freie Ausfahrt ist Rutesheim. A81 Singen Richtung Stuttgart zwischen Böblingen-Hulb und Sindelfingen-Ost 6 Kilometer stockend plus 20 Minuten. Und noch eine, die A81 Heilbronn Richtung Stuttgart zwischen Stuttgart-Zuffenhausen und Dreieck Leonberg 8 Kilometer Stau, Verzögerung 30 Minuten. Wo es stockt, viel Geduld, wo es läuft, gute Fahrt, alle Verkehrsinfos jederzeit in unserer App und auch auf swr4.de.
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5: Und vielleicht geht's Ihnen ja genauso. Der heutige Tag, den finde ich optimal für den Sommer. Temperaturen so Mitte, Ende 20 Grad, ein kleines Lüftchen, eine schöne klare Luft, nicht allzu schwül. So könnt's wegen mir weitergehen bis Ende August. Nachts dann noch ein paar Regenschauer, wenn man eh schläft. Ha, das wäre optimal. Aber ist das so? Bleibt das so? Das hören wir gleich mal nach bei unserem SWR4 Wetterexperten nach 3 Hits.
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0: Nancy Sinatra und Lee Hazelwood, ein Gläschen Summer Wine. Ja, zum Sommer kommen wir gleich mit unserem SWR4-Wetterexperten Bernd Mattlehner. Jetzt aber noch schnell auf die Straße. Vorsicht auf der A65 Ludwigshafen Richtung Landau in der Ausfahrt Neustadt-Weinstraße Nord. Da steht ein brennender PKW und Vorsicht auch auf der B10 Stuttgart Richtung Ulm. Zwischen Plinzau-Vorstadt und Esslingen-Zentrum ungesicherte Unfallstelle auf der rechten Spur. Fahren Sie hier bitte entsprechend vorsichtig. So, zurück zum Summer Wine, zurück zum Sommer. Bernd, du bist aber nüchtern, oder? Wir können loslegen.
1: Ich bin nüchtern, wäre aber für ein Sommereis.
0: Ein Sommereis, auch nicht schlecht.
1: Ein Sommereis.
0: Also heute ein wunderschöner Sommertag im Südwesten mit ganz, ganz wenigen Ausnahmen, oder?
1: Mit Einschränkungen in der Nordhälfte von Rheinland-Pfalz, Eifel, Hunsrück und auch Westerwald. Alles, was drumherum ist, hat dichtere Wolken abbekommen. Die gehören zu einem Skandinavientief, das auch vereinzelt ein bisschen Regen bringt. Und diese Wolkenfront wird im Laufe des Abends Richtung Süden rutschen. Auch Rheinhessen, die Pfalz und Nordbaden erwischen. Da wird es also immer mehr zuziehen, während noch weiter südlich, also in großen Teilen von Baden-Württemberg, es eigentlich bis Sonnenuntergang noch freundlich ist. Diese Quellwolken, die es zwischendrin gab, schrumpfen in sich zusammen. Und wir haben ja entlang des Oberrheins nahe an die 30 Grad bekommen. So 29,7, 29,8. Eine Station mit 30,1 war Keusel-Kirlach. Und in der Nacht, da wird es dann im Süden Wolken geben. Im Norden lockert es wieder auf. Und morgen früh besonders kühl in der Eifel und im Westerwald mit nur 8 Grad.
0: Aber wir können heute Nacht überall offen lassen zum Lüften. Passiert nichts.
1: Passiert nichts, also kaum Regen mit dabei, vielleicht ein paar Tröpfchen. Wind ist jetzt auch kein großes Thema, wer Durchzug macht, da wird es also nicht alle Türen zuschmeißen. Alles eine relativ entspannte Nacht.
0: Und morgen the same procedure as today quasi, also das gleiche wie heute auch?
1: Fast, also mit anderen Vorzeichen, dass da nämlich im Süden am Anfang dichtere Wolken herumhängen, von Südbaden bis Oberschwaben-Allgäu, aber kaum Tropfen, ansonsten bald mal sehr sonniges Wetter, da und dort im Lauf des Tages mal ein paar harmlose Wolken, nicht ganz so hoch die Temperaturen wie heute, da werden wir die 30 Grad Marke nicht mehr schaffen, 28 Grad am Kaiserstuhl und in der Ortenau. Im Westerwald 21 Grad, der Nordwestwind wird auch manchmal ein bisschen böig sein.
0: Und ganz zum Schluss noch ganz kurz, Regen nicht in Sicht.
1: Nicht groß, vielleicht ein paar Tropfen am Sonntag Richtung Westerwald, Odenwald, Main-Tauber. Sonst alles sommerlich bis hochsommerlich geprägt, am Oberrhein am Wochenende um die 30 Grad.
0: Also, der Sommer hat den Südwesten fest im Griff. Wir sagen Dankeschön an SWR4-Wetterexperte Bernd Mattlehner, schicken schöne Grüße ins Wetterstudio und hören jetzt Harpo mit dem Horoskop hier bei SWR4.

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8: Um 17 Uhr mit Bernhard Seiler. Guten Tag. Die Hausärzte im Land kritisieren die geplanten neuen Krankschreiberegeln. Der DFB legt Bundestrainer Nagelsmann den Rücktritt nahe. Das Wetter in der Nacht vorübergehend wolkiger, morgen sonnig bei 22 bis 28 Grad. Die Bundesregierung will die aktuellen Krankschreiberegeln ändern. Die telefonische Krankschreibung soll abgeschafft werden. Wer krank ist, soll ab dem ersten Tag eine Krankmeldung vorlegen. Die Vorsitzende des Hausärztinnen- und Hausärzteverbandes Baden-Württemberg, Bublitz, rechnet mit einer deutlichen Mehrbelastung der Praxen. Aus der SWR-Redaktion Landespolitik, Ruben Moratz.
9: Die Pläne der Bundesregierung werden laut Bublitz zu Millionen zusätzlichen Terminen in den Hausarztpraxen führen. Termine, die medizinisch nicht notwendig seien. Die Landesbezirksleiterin der Gewerkschaft Verdi, Schollenberger, geht davon aus, dass es künftig mehr statt weniger und längere Krankmeldungen geben werde. Das Vorhaben der Bundesregierung nennt sie Unsinn. Der Arbeitgeberverband Unternehmer BW hingegen begrüßt die Abschaffung der telefonischen Krankschreibung. Diese habe Missbrauch erleichtert, sagte ein Verbandssprecher dem SWR.
8: Mehr als eine Woche nach dem schweren Erdbeben in Venezuela haben Rettungskräfte einen Mann aus den Trümmern gerettet. Nach Berichten der Nachrichtenagentur AFP handelt es sich um einen Wachmann, der zum Zeitpunkt des Bebens in einem siebenstöckigen Gebäude im besonders betroffenen La Guaira gearbeitet hatte. Laut der venezolanischen Regierung ist die Zahl der Todesopfer inzwischen auf fast 2300 gestiegen. Zehntausende werden noch vermisst. Der Autobauer Mercedes will nach einem Medienbericht das Homeoffice für Mitarbeitende abschaffen. Gestern habe Konzernchef Källenius die Führungskräfte entsprechend informiert, schreibt die Wirtschaftswoche. Aus der SWR-Wirtschaftsredaktion Geli Hensoldt.
10: Auf Anfrage des SWR teilte Mercedes mit, man prüfe verschiedene Maßnahmen, um die Leistungsfähigkeit insgesamt weiter zu steigern. Dazu gehöre auch die persönliche Zusammenarbeit vor Ort. Diese könne dazu beitragen, Effizienz und Produktivität weiter zu erhöhen. Schon letzte Woche hatte der Autohersteller seine Mitarbeitenden in einem Schreiben darüber informiert, dass die Arbeitsstunde in Deutschland günstiger werden müsse. Dies könne unter anderem erreicht werden, wenn die Beschäftigten künftig für das gleiche Geld länger arbeiteten. In dem Schreiben heißt es außerdem, dass man wieder mehr Tage gemeinsam vor Ort arbeiten möchte.
8: Der Gefahrguttransporter, bei dem auf der A8 bei Sindelfingen eine entzündbare Flüssigkeit aus einem Behälter ausgelaufen war, ist inzwischen geborgen worden. Laut Feuerwehr konnte der Sattelschlepper von der Autobahn gefahren werden. Wegen des Einsatzes war dort die A8 Richtung München längere Zeit voll gesperrt. Inzwischen sind drei Spuren wieder freigegeben. Um welche Flüssigkeit es sich handelte, wollte die Polizei zunächst nicht sagen. Der Deutsche Fußballbund hat mit der Aufarbeitung des frühen Ausscheidens bei der WM begonnen. Die DFB-Spitze hat Bundestrainer Nagelsmann am Vormittag zu einem dreistündigen Krisengespräch getroffen. Einzelheiten von Tim Brockmeier.
11: Der Bundestrainer sollte sich vor DFB-Präsident Bernd Neuendorf, Sportdirektor Rudi Völler sowie Bundesliga-Präsident Hans-Joachim Watzke für das frühe WM-Aus rechtfertigen. Zudem soll es um einen möglichen Rücktritt als Bundestrainer gegangen sein. Nach Sportschau-Informationen soll Nagelsmann der Rücktritt nahegelegt worden sein. Die Entscheidung darüber wurde aber erstmal vertagt. Bis Mitte nächster Woche könnte sie fallen. Nagelsmanns Vertrag als Nationaltrainer läuft eigentlich noch bis nach der EM 2028. Jürgen Klopp gilt aktuell als heißester Kandidat für den Posten.
8: Tennisprofi Jan-Lennard Struff steht beim Turnier in Wimbledon in der dritten Runde. Der 36-Jährige aus Warstein gewann gegen den US-Amerikaner Brandon Nakashima in 5 Sätzen. In Wimbledon spielen heute auch Alexander Zverev und Jannik Hanfmann um den Einzug in die dritte Runde. Das waren die Nachrichten für Baden-Württemberg. Die Zeit, es wird 17.04 Uhr.
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13: Vorsicht auf der A81 und A8 Karlsruhe Richtung Stuttgart zwischen Dreieck Leonberg und Leonberg Ost. Ungesicherte Unfallstelle auf der linken Spur. Vorsicht auf der A831 Stuttgart Richtung Kreuz Stuttgart zwischen Stuttgart-Vaihingen und Kreuz Stuttgart. Ungesicherte Unfallstelle auf der rechten Spur. Vorsicht auf der A8 Stuttgart Richtung München zwischen Ulm West und Ulm Ost. Ungesicherte Unfallstelle auf der mittleren Spur. A3 Frankfurt Richtung Würzburg zwischen Seligenstädter Dreieck und Hößbach. 9 Kilometer Stau. 3 Viertelstunde dauert es länger, viel Geduld. Dann haben wir die A5

0: Kilometer stockend, 20 Minuten plus. Die A81 Heilbronn Richtung Stuttgart zwischen Stuttgart-Zuffenhausen und Dreieck-Leonberg. Hier müssen Sie 30 Minuten mehr einplanen, 8 Kilometer streckenweise Stau. So, jetzt sind wir durch. Kommen Sie auch gut durch. Wir wünschen eine gute Fahrt und Sie können auch gerne alles nochmal nachlesen auf swr4.de und in der swr4-App.
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0: 26 Grad und sonnig. Meldet uns Villingen-Schwenningen. 27 Grad sind es in Konz, leichte Bewölkung und 28 Grad in Kaiserslautern. Sonnige 29 meldet uns Karlsruhe. Und mal sehen, was uns Bernd Mattlener meldet aus dem SWR4-Wetterteam.
2: Der Abend sieht mit Sonnenschein und Quellwolken freundlich aus. In der Nacht tauchen vorübergehend dichtere Wolken auf. Regen bleibt aber die Ausnahme. Die Temperaturen sinken auf 17 bis 12 Grad. Morgen gibt es anfangs im Süden Baden-Württembergs dichte Restwolken. Sonst setzt sich wieder oft die Sonne durch. Die Höchstwerte liegen zwischen 22 Grad auf der Alp und 28 Grad im Breisgau. Das Wochenende ist sommerlich warm bis heiß. Der Samstag wird sonnig, der Sonntag nach Nordosten zu wolkiger.
0: Dankeschön, Bernd.
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0: Ja, hoppla, die Woche ist ja schon fast wieder rum. Morgen ist ja schon wieder Freitag. Und Sie wissen ja, was das bedeutet. Sie können ab heute abstimmen, mit welchem Titel Sie morgen um kurz nach 7 geweckt werden möchten. Unsere Songabstimmung in unserem SWR4 WhatsApp-Kanal ist in vollem Gange schon. Wie Sie mitspielen können und welche Titel zur Auswahl stehen, sage ich Ihnen in dieser halben Stunde.
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schönsten Oldies gibt's hier bei SWR 4. Sam Cooke war das. Wonderful World um 17.16 Uhr. Vorsichtig fahren bitte auf der A8 Karlsruhe Richtung Stuttgart in Höhe 3 Gleonberg. Eine ungesicherte Unfallstelle auf der linken Spur. So, haben Sie Ihr Handy zur Hand? Dann kann's ja losgehen, würde ich sagen. Sie können wieder abstimmen, mit welchem Titel Sie morgen um 7 Uhr in den Freitag starten möchten. 3 Hits stehen zur Auswahl. Wir freuen uns auf Ihre Stimme in unserem SWR 4 WhatsApp-Kanal. Und wie Sie sich den kostenfrei aufs Handy laden können, das finden Sie alles auf swr4.de. Ja, und da wir möchten, dass Sie gemütlich oder sagen wir mal so gemütlich wie möglich in den Tag starten, haben wir uns heute für diese 3 Titel entschieden. Ins Rennen gehen zum einen Pink Floyd, Wish You Were Here. So, oder wie wär's denn mit Sir Elton John? You can tell everybody. Das ist Your Song von Elton John. Wunderschöne Klavierpassagen. Die Stadt Nummer 3 hat Kenny Rogers und seine Lucille. Auch das wäre doch was, oder? So, jetzt sind Sie dran. Und ich würde mal sagen, Sie stimmen jetzt einfach ab in unserem SWR 4 WhatsApp-Kanal. Pink Floyd, Elton John oder Kenny Rogers. Wen wollen Sie morgen früh nach den 7 Uhr Nachrichten hören hier bei SWR 4? Jetzt abstimmen. Ich bin sehr gespannt, wer das Rennen macht hier bei SWR 4.

0: Es ist 17.30 Uhr.
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2: Mit Bettina Märklin, guten Abend. Viele Hausärzte fürchten durch die Reformpläne ein Praxissterben. In Öhringen startet am Abend das Hohenlohe-Weindorf. Das Wetter heute noch Sonne und Wolken, in der Nacht klar, morgen sonnig bei 24 bis 27 Grad. Die von der Koalition geplanten schärferen Regeln für Krankschreibungen halten Hausärzte in der Region für einen falschen Schritt. Ohne telefonische Krankschreibung würden die ohnehin überlasteten Praxen an ihre Grenzen stoßen, sagt Carsten Köber von der Kreisärzteschaft Bad Mergentheim. Er befürchtet, dass noch weniger Hausärzte Nachfolger finden werden.
3: 20%, die sind schon über 70, die hier im Altkreis arbeiten, von Hausärzten niedergelassen und angestellt. Ein großer Anteil ist über 60 oder im potenziellen Rentenalter. Das heißt, die Praxen werden dann ja aber nicht besetzt werden, weil wenn die politischen Zeichen sich so verändern, dann reagiert die Jugend darauf und dann wird das halt nicht passieren. Ja, die machen das nicht. Und dann wird sich's halt noch mehr aggravieren.
2: Die Bad Mergentheimer Kreisärzteschaft kritisiert die geplanten Änderungen bei der Krankschreibung scharf. Die ETH Zürich hat am Nachmittag auf dem Heilbronner Bildungscampus ihren ersten eigenen Standort in Deutschland eröffnet. Mit der Neuansiedlung soll der Wissenschaftsstandort Heilbronn vor allem im digitalen Bereich ausgebaut werden. Thorsten Weig berichtet.
4: Ab 2028 sind Masterstudiengänge geplant. Langfristig sollen rund 700 Studierende Platz finden. Neben der Ansiedlung der ETH Zürich werden in Heilbronn momentan zahlreiche weitere Projekte umgesetzt und gebaut. Der IPAI, der Innovationspark für künstliche Intelligenz, soll künftig tausende Arbeitsplätze schaffen. So soll Heilbronn in den kommenden Jahren zu Europas KI-Schwergewicht werden, mit Forschung, Ausbildung bis zu Entwicklung und Vermarktung.
2: In Öhringen startet am Abend das Hohenloher Weindorf. In den kommenden Tagen werden wieder zehntausende Menschen in der Stadt erwartet. Insgesamt 26 Winzer und Genossenschaften schenken ihre Weine aus. Luis Manzi berichtet.
5: Zum Auftakt des 29. Weindorfs verleihen der Hohenloher Landrat Ian Schölzel und Öhringens Oberbürgermeister Patrick Wegener den Öhringer Weinschlüssel. Die Auszeichnung garantiert lebenslangen kostenlosen Weingenuss auf dem Weindorf. Dazu gibt es, wie jedes Jahr, Live-Musik auf mehreren Bühnen. Und damit alle sicher nach Hause kommen, setzt der NVH von Donnerstag bis Montag Sonderlinien ein, die bis spät in die Nacht fahren. Das Hohenloher Weindorf geht bis zum 6. Juli.
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2: Bis zum Abend scheint die Sonne, dann gibt's ein paar dichtere Wolken, Regen fällt aber kaum. Im Lauf der Nacht klart der Himmel wieder auf. Die Temperaturen sinken auf 16 bis 13 Grad. Morgen viel Sonne und wenige Wolken, 24 bis 27 Grad. Und die weiteren Aussichten, am Wochenende sommerlich warm mit Spitzenwerten bis 29 Grad.
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6: 3 Minuten nach 5:30, Vorsicht auf der A3 Frankfurt Richtung Würzburg. Zwischen Rohrbrunn und Marktheiden fällt ein Plastikteil auf der Fahrbahn. A3 Frankfurt Richtung Würzburg zwischen Seligenstädter Dreieck und Hößbach 9 Kilometer Stau. Dort dauert es bis zu einer Dreiviertelstunde länger. Viel Geduld. Dann gehen wir auf die A5 Basel Richtung Karlsruhe. Zwischen Bühl und Baden-Baden Unfall auf der linken Spur, 2 Kilometer Stau. A5 Karlsruhe Richtung Frankfurt zwischen Karlsruhe Mitte und Bruchsal 7 Kilometer stockend, 20 Minuten plus. Im weiteren Verlauf zwischen Bruchsal und Kronau 5 Kilometer stockend und doch mal 15 Minuten, die es länger dauert. A5 Darmstadt Richtung Kassel zwischen Frankfurter Kreuz und Nordwestkreuz Frankfurt 5 Kilometer stockend. A61 Speyer Richtung Koblenz zwischen Kreuz Mutterstadt und Kreuz Ludwigshafen Unfall mit mehreren Fahrzeugen. Linke Spur ist blockiert, 4 Kilometer Stau, 15 Minuten dauert es länger. A8 Karlsruhe Richtung Stuttgart zwischen Rutesheim und Kreuz Stuttgart Reinigungsarbeiten. Die beiden rechten Spuren sind zu, 7 Kilometer stockend, 15 Minuten dauert es länger. Und noch die A81 Singen Richtung Stuttgart zwischen Böblingen-Hulb und Sindelfingen-Ost. 5 Kilometer stockender Verkehr. Kommen Sie alle gut an, wo auch immer Sie stecken. 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
6: Ja, es ist kurz nach 5:30, das heißt die beste Zeit eigentlich, um in den Garten zu gehen. Bisschen gießen, vielleicht die ein oder andere verblühte Blüte abschneiden und ja nicht in den Käferkeller treten. Ja, der Käferkeller ist eine tolle Sache, die uns heute unsere SWR4 Gartenexpertin Heike Bohmgarten erklärt hat. Warum ein Käferkeller so wichtig ist, das sagt uns Heike gleich nach 3 Hits.
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0: Muss man das dazu sagen, dass es Louis Armstrong war? Ich glaube nicht bei dieser Stimme, oder? What a wonderful world. 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Vorsichtig fahren bitte auf der A3. Nürnberg Richtung Würzburg. Zwischen Kitzingen-Schwarzach und Kreuz-Biebelried ein Metallteil. Und Vorsicht auf der A48. Dreieck Vulkaneifel Richtung Koblenz. Zwischen Kaifenheim und Mayen ein Ast auf der rechten Spur. Vorsicht auf der A60. Rüsselsheim Richtung Mainz. Zwischen Rüsselsheim-Königstetten und Rüsselsheim-Mitte ungesicherte Unfallstelle. Vorsicht auf der B312, Reutlingen-Metzingen im Scheibengipfentunnel. In beiden Richtungen Fahrradfahrer auf der Fahrbahn. Und gleich haben wir es. Vorsicht auf der B33, Konstanz Richtung Singen. Zwischen Allensbach-West-Makelfingen und Radolfzell. Da liegt ein Eimer. Bitte auch hier vorsichtig fahren.
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0: Heute ist Donnerstag, da gibt's den Gartentipp und da sind wir nochmal schnell eine Kellertreppe runtergegangen in den Käferkeller. Ja, wie man einen Käferkeller baut, das können Sie nachlesen und nachhören auf swr4.de in unserem Gartentipp. Und da haben wir heute gelernt, dass jeder im Garten einen Käferkeller haben sollte, um eben den Käfern ein Zuhause zu geben. Denn das sind Nützlinge, keine Schädlinge. Ganz wichtig. Und unsere SWR4 Gartenexpertin Heike Bohmgarten, die sagt, der Käferbestand, der wird immer kleiner.
2: Den müssen wir unbedingt aufpäppeln. Wir haben ganz wenig Großkäfer noch. Also man sieht ja überhaupt keinen Nashornkäfer mehr oder einen Hirschkäfer oder so Riesenkäfer oder Rosenkäfer, die durch unsere Gärten laufen. Und es liegt wirklich daran, dass sich die Käferlarven von Zellulose ernähren. Und das scheint nicht viele Kalorien zu haben, kann ich mir wenigstens nicht vorstellen. Und deswegen einen unglaublich langen Entwicklungsweg haben. In dem Käferkeller schaffen wir ein Mini-Biotop für Großkäfer und machen damit echten Artenschutz.
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Del Shannon, Runaway, das war er, der Donnerstagnachmittag hier bei SWR 4 mit Matthias Medtner. Nach den 18 Uhr Nachrichten begrüßt sie dann Jens Vogt, begleitet sie durch den Abend bis hin zu den Goldies. Die haben wir auch noch ab 20 Uhr heute Abend. Insofern einen schönen Abend mit SWR 4.

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3: Um 18 Uhr mit Bernhard Seiler. Guten Abend. Viele Deutsche machen sich große Sorgen wegen der Klimaerwärmung. Bundespräsident Steinmeier beendet seinen dreitägigen Besuch in Lörrach. Das Wetter in der Nacht vorübergehend wolkiger, morgen sonnig bei 22 bis 28 Grad. Zwei Drittel der Deutschen haben Angst, dass der Klimawandel unsere Lebensgrundlagen zerstört. Nach der Hitzewelle in der letzten Woche erwarten sie, dass die Politik sich mehr kümmert und vorsorgt. Das hat der neue ARD-Deutschland-Trend ergeben. Markus Sambale berichtet aus Berlin.
4: Fast 90% verlangen, dass es mehr Geld gibt, um Straßen, Bahnnetz, Schulen und Krankenhäuser besser auf Hitzephasen vorzubereiten. Knapp 60% der Befragten sehen beim Klimaschutz eher die Industrie in der Pflicht als einzelne Konsumenten. Vor allem die Anhänger der Grünen und der Linken, aber auch Anhänger von SPD und Union wollen mehrheitlich, dass der Klimaschutz auch in Krisenzeiten nicht hinten angestellt wird. Nur bei den Anhängern der AfD gibt es eine deutliche Mehrheit von mehr als 70%, die sich für Abstriche beim Klimaschutz ausspricht.
3: Bundesgesundheitsministerin Warken hat die geplante Neuregelung für Krankschreibungen verteidigt. Die Spitzen von Union und SPD haben sich unter anderem darauf geeinigt, dass die telefonische Krankschreibung wieder abgeschafft wird. Der Rheinischen Post sagte sie, die Möglichkeit habe sich während der Pandemie bewährt. Das sei aber eine Zeit des Ausnahmezustands gewesen. Daher sei es richtig, die telefonische Krankschreibung wieder abzuschaffen. Dennoch müsse niemand zur Arbeit kommen, wenn er krank sei. Der Stuttgarter Automobilzulieferer Mahle hat sich mit Betriebsrat und Gewerkschaft auf einen Sonderkündigungsschutz bis Ende 2029 geeinigt. Damit sind betriebsbedingte Kündigungen an den Standorten Stuttgart und Kornwestheim im Kreis Ludwigsburg erstmal vom Tisch. Stefanie Geißler.
5: Im Gegenzug nehmen die Mitarbeitenden von Mahle finanzielle Einschnitte in Kauf. Unter anderem wird die für 2026 vorgesehene Lohnerhöhung verschoben, Einmalzahlungen werden gesenkt sowie das Weihnachts- und Urlaubsgeld gekürzt. Die Vereinbarungen sind an Bedingungen geknüpft. Es gibt eine sogenannte Schlechtwetterklausel. Falls sich das Europageschäft nicht nach Erwartung entwickelt, kann der Vertrag durch Mahle bereits auf Ende 2028 gekündigt werden. Aus Sicht der Gewerkschaft IG Metall müsse Mahle diese Atempause jetzt konsequent nutzen. Vor allem, indem der Konzern an den Standorten investiert, damit aus den Einbußen der Belegschaft, Zitat, keine dauerhaften Verschlechterungen werden.
3: Die Bundesanwaltschaft hat im Ortenau-Kreis ein mutmaßliches Mitglied der Terrormiliz IS festnehmen lassen. Der Mann soll sich vor 10 Jahren im Irak der IS-Miliz angeschlossen haben. Er sei ein Jahr lang bei einer Kampfeinheit im Einsatz gewesen. Er wurde dem Ermittlungsrichter des Bundesgerichtshofs in Karlsruhe vorgeführt, der erließ Haftbefehl. Nach 3 Tagen in Lörrach hat Bundespräsident Steinmeier die Stadt am Nachmittag wieder verlassen. Im Rahmen seiner sogenannten Ortszeit hatte er Lörrach vorübergehend zu seinem offiziellen Amtssitz gemacht. Matthias Zeller berichtet über Steinmeiers letzten Tag im Dreiländereck.
6: Nach seinem Abstecher mit dem Fahrrad morgens in die Schweiz hat der Bundespräsident sich am Nachmittag in Lörrach mit Innenminister Manuel Hagel getroffen und danach engagierte Südbadener mit dem Verdienstkreuz am Bande ausgezeichnet. Darunter waren Ehrenamtliche von der Bergwacht, der Feuerwehr, aus sozialen Initiativen und von Verbänden. 3 Tage lang war Lörrach offizieller Amtssitz des Bundespräsidenten. Nun ist seine Standarte in Südbaden wieder eingeholt und kann in Berlin wieder gehisst werden.
3: Die Weltkriegsbombe, die am Mittag auf einer Baustelle in Stuttgart-Bad Cannstatt gefunden wurde, ist entschärft worden, laut Polizei ohne Probleme. Vorher waren in einem Radius von 150 Metern mehrere Häuser und die unteren Kursaalanlagen evakuiert worden. Die etwa 500 Menschen, die davon betroffen waren, können jetzt zurück in ihre Wohnungen. Wegen der Evakuierung war auch der Stadtbahnverkehr eingeschränkt. Die Zeit? Es wird 18.04 Uhr.
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7: Mit diesen Staus heute Abend auf der A3 Frankfurt Richtung Würzburg. Ein Unfall zwischen Rohrbrunn und Markt Heidenfeld. Hier 6 Kilometer Stau und 1 Stunde plus. Die A5 Basel Richtung Karlsruhe. Auch hier ein Unfall zwischen Bühl und Baden-Baden. 2 Kilometer Stau. Die A5 Karlsruhe Richtung Frankfurt zwischen Karlsruhe Nord und Bruchsal, Unfall, 3 Kilometer Stau. Und im weiteren Verlauf zwischen Bruchsal und Kronau sorgt ein defekter LKW nochmal für 5 Kilometer stockenden Verkehr. Die Autobahn 8 Karlsruhe Richtung Stuttgart zwischen Leonberg West und dem Kreuz Stuttgart laufen Reinigungsarbeiten. 7 Kilometer stockender Verkehr, knappe 20 Minuten plus. A81 Singen Richtung Stuttgart, 5 Kilometer stockender Verkehr zwischen Böblingen-Hulb und Sindelfingen-Ost. Und die A81 Heilbronn Richtung Würzburg ist nach einem Unfall weiter gesperrt zwischen Heilbronn unter Gruppenbach und Weinsberg-Ellhofen. Alle Infos vom Verkehr natürlich auch auf sbr4.de. Kommen Sie gut durch.
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7: 24 Grad kommen aus Neuwied und Kobern-Gondorf im Moment. Öhringen meldet

0: reichlich guter Feierabendlaune, die wir wie immer gerne mit unseren Klassikern verbreiten. In SWR 4, hier kommt gleich mal einer zum Mitpfeifen von Toto.
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0: Monkeys in SWR 4 heute Abend. I'm a Believer. Gleich spielen wir John Travolta und Olivia Newton-John mit den Summer Nights. Bitte fahren Sie einmal vorsichtig. Wir haben eine ungesicherte Unfallstelle auf der A3 Frankfurt Richtung Würzburg. Hier aufpassen zwischen Frankfurt Süd und dem Offenbacher Kreuz. Es wird sich so einiges ändern bei uns in Deutschland, wenn denn das alles so umgesetzt wird, was uns die Bundesregierung da heute Vormittag präsentiert hat. Das große Reformpaket, Steuern, Sozialversicherung, Gesundheit, Rente und so weiter. Da wird überall Hand angelegt und bei einer Sache werden wir uns alle recht schnell umgewöhnen müssen. Wenn wir nämlich mal krank werden und nicht arbeiten können. Bundeskanzler Merz drückt das so aus.
1: Wir befinden uns mit den nach Corona exorbitant gewordenen Krankenständen in den Unternehmen nicht ab. Wir schaffen die telefonische Krankschreibung ab und führen die Vorlage einer Arbeitsunfähigkeitsbescheinigung ab dem ersten Krankheitstag ein. Das ist eine harte Entscheidung, das wissen wir. Aber wir können uns diesen Wettbewerbsnachteil durch lange Abwesenheiten in den Unternehmen nicht länger leisten.
0: Tja, bisher konnten Sie die ersten beiden Tage ohne Krankschreibung zu Hause bleiben. Das geht dann bald nicht mehr. Ist das richtig so oder nicht? Haben wir Sie gefragt.
2: Ja, ist natürlich dann zusätzliche Belastung, ne, für den Arbeitnehmer, wenn er sowieso krank ist, dass er sich dann als erstes darum kümmert, dass er eine Entschuldigung in Anführungsstrichen hat, dass er krank ist. Das würde eher dazu führen, dass die Leute dann trotzdem arbeiten, obwohl sie krank sind. Ist ja auch nicht im Sinne des Erfinders.
3: Ich kenne es nicht anders in meinem Berufsleben, dass man ab dem ersten Tag eine Krankmeldung gebraucht hat. Und eine telefonische Krankmeldung ist mir also auch nicht bekannt. Von daher, ich sehe es nicht so dramatisch und ich halte es auch eigentlich für richtig.
4: Also ich glaube, dass das tendenziell zu nur noch mehr Krankmeldungen führt, weil man dann, sobald man merkt, es geht einem nicht gut, direkt zum Arzt geht und dann wird man meiner Meinung nach wahrscheinlich direkt für mehrere Tage krankgeschrieben, anstatt zu sagen, okay, ich bin jetzt ein, zwei Tage zu Hause und dann geht's mir wieder gut.
5: Ich bin nicht freiwillig krank, ich gehe gerne arbeiten, ich bin nicht gerne krank.
0: Das ist, glaube ich, niemand. Aber wenn, dann müssen Sie demnächst schon gleich am ersten Tag zum Arzt, um sich krank schreiben zu lassen. So steht's im großen Reformpaket der Bundesregierung.

Singer in SWR 4 heute Abend. The Police. Every breath you take. Bitte einmal Vorsicht, wenn Sie auf der Autobahn 6 unterwegs sind, Heilbronn Richtung Nürnberg. Ungesicherte Unfallstelle zwischen der Kochertalbrücke und Ilshofen-Wolpertshausen. Bitte fahren Sie hier entsprechend vorsichtig.

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6: 18.30 Uhr ganz genau. Weiter Vorsicht bitte auf der Autobahn 6 Heilbronn Richtung Nürnberg. Immer noch eine ungesicherte Unfallstelle zwischen der Kochertalbrücke und Ilzhofen-Wolpertshausen. Hier stehen Sie im Stau heute Abend auf der A3 Frankfurt Richtung Würzburg. Gar nicht mal so wenig. 9 Kilometer zwischen Rohrbrunn und Marktheidenfeld nach einem Unfall. Das dauert über eine Stunde länger. Die A5 Basel Richtung Karlsruhe zwischen Bühl und Baden-Baden, ebenfalls ein Unfall, 2 Kilometer Stau. Noch ein Unfall auf der A5 Karlsruhe Richtung Frankfurt, deswegen hier 5 Kilometer Stau zwischen Karlsruhe Nord und Bruchsal, 20 Minuten plus. Die A60 Rösselsheim Richtung Mainz zwischen dem Rösselsheimer Dreieck und dem Mainspitz-Dreieck, Unfall, 6 Kilometer Stau, eine Dreiviertelstunde obendrauf. Die A63 Mainz Richtung Kaiserslautern. In der Baustelle zwischen Göllheim und Winnweiler steht ein defektes Fahrzeug. Deswegen hier 5 Kilometer Stau. Die Autobahn 8 Karlsruhe Richtung Stuttgart. 4 Kilometer stockender Verkehr zwischen dem Dreieck Leonberg und dem Kreuz Stuttgart. Und die Autobahn 81 Stuttgart Richtung Würzburg. Zwischen Ilsfeld und Weinsberg-Ellhofen. Ein Unfall, 6 Kilometer Stau. Eine gute halbe Stunde obendrauf. Alle Verkehrsinfos jederzeit auf swr4.de und von mir gibt's eine gute Fahrt.
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6: Und 24 Grad aus Freudenstadt und Andernach. Konz meldet 27 und Schwetzingen noch 29 Grad. In den kommenden Stunden kann es im nördlichen Rheinland-Pfalz mal kurz regnen. Ansonsten ist es klar und trocken. Die Nachtwerte zwischen 17 und 8 Grad. Der Freitag hat wirklich sehr schönes Sommerwetter zu bieten bei angenehmen 21 bis 28 Grad.
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6: So, jetzt gibt's schöne Autofahrer-Mucke. Stellen Sie sich vor, Sie fahren nicht auf der A5, sondern durch die staubigen Weiten Nordamerikas. Mit John Denver.
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0: Kaugummi. Im Mund schmatzen Sie nicht so laut. Die 1910 Fruit Gum Company in SWR 4. Am Donnerstag Feierabend. Hier kommt was sehr, sehr Schönes, nämlich unser Wetter hier im Südwesten. Bernd Martlehner ist unser Experte heute Abend. Bernd, der Sommer zeigt sich überwiegend von seiner schönen Seite, ne?
1: Ja, kann man sagen, die Sonne ist immer wieder gut im Rennen. Wir haben auch ein paar Wolken zwischendurch, damit es nicht allzu heiß wird. Und so eine Wolkenfront liegt heute Abend bereits über Rheinland-Pfalz mit ganz, ganz wenigen Regentropfen. Aber die verdunsten quasi schnell wieder auf dem warmen Boden. Wir hatten ja heute entlang des Oberrheins die 30 Grad mal wieder im Angebot. Und diese Wolken, von denen ich eben erzählte, die ziehen im Laufe des Abends und in der Nacht auch nach Baden-Württemberg rein. Da wird allerdings Regen praktisch die Ausnahme sein, weil diese Front immer schwächer wird auf ihrem Weg Richtung Süden und sich dann letztendlich auch auflösen wird. Im Laufe der Nacht wird es in Rheinland-Pfalz wieder klar sein. Dort morgen früh besonders frisch in den Tälern von Eifel, Hunsrück und Westerwald unter 10 Grad. Teilweise nur um die 8 Grad morgen früh.
0: Richtung Wochenende wird es wieder deutlich wärmer, habe ich gesehen, Bernd. Aber so an die 40 Grad wie am vergangenen Wochenende gibt es hoffentlich nicht.
1: Nee, also Gott sei Dank nicht. Wir bleiben allesamt im erträglichen sommerlichen Bereich. Morgen wird es erstmal einen kleinen Tacken kälter als heute. 21 bis 28 Grad. Das liegt an einer nordwestlichen Strömung, die hinter diesem Wolkenband von heute Abend aufkommt. Morgen der Nordwestwind, manchmal ein bisschen böig, aber wirklich sehr angenehm. Keine Schwüle. Und am Anfang auch noch ein paar dickere Wolken im Süden von Baden-Württemberg. Die werden sich relativ schnell auflösen und dann einem sehr schönen Sonne-Wolken-Mix Platz machen, wobei die Sonne absolut die Oberhand behält. Das wird sie am Wochenende tendenziell auch so Richtung Südbaden, Mittelbaden am häufigsten tun. Da wird es am sonnigsten sein, während mit jedem Kilometer Richtung Nordosten vor allen Dingen am Sonntag ein paar Wolken mehr da sind, aber wahrscheinlich ohne Regen. Der Wind fächelt uns ein bisschen angenehmere Luft rein. Trotzdem am Oberrhein entlang am Samstag 30 und am Samstag vielleicht so 31, 32 Grad.
0: Das reicht völlig, finde ich. Wir haben ein paar schöne und vor allem angenehme Sommertage vor uns, sagt unser Wetterexperte Bernd Martlehner hier in SWR 4.

0: Form der Ronettes, Be My Baby. Vorher bitte Vorsicht auf der A3 Würzburg Richtung Frankfurt. Fahrzeugteile liegen hier in Höhe Würzburg-Heidingsfeld. Bitte aufpassen.
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1: Mit Clarissa Wolk. Guten Abend. Die 18-jährige Carla aus meiner Straße häkelt und stickt für ihr Leben gern. Friedrich ist ein Arbeitskollege meines Partners. Er besteigt mit Anfang 60 noch einen 6000er. Und die 94-jährige Rosemarie schreibt an ihrer Doktorarbeit. Allen dreien ist eins gemeinsam. Sie passen nicht in typische Altersklischees. Vermutlich hören sie immer wieder Sätze wie: Was, das machst du in deinem Alter? Dahinter steckt die Vorstellung, dass es für jedes Alter bestimmte Dinge gibt, die man tut oder eben besser lässt. Und wenn da jemand nicht reinpasst, sorgt es schnell für Verwunderung. Eigentlich schade, denn ob ich etwas kann oder mir zutraue, hängt doch nicht nur vom Alter ab. Das findet auch die katholische Kirche hier im Südwesten, oder genauer gesagt das Erzbistum Freiburg. Schon seit April finden zwischen Mannheim und Konstanz Veranstaltungen statt. Immer unter dem Motto: Respekt kennt kein Alter. Wie zum Beispiel am 14. Juli in Rastatt. Es geht darum, dass jüngere und ältere Menschen miteinander ins Gespräch kommen, eigene Vorurteile und Altersbilder hinterfragen und erleben, wir können viel voneinander lernen. In Zeiten, in denen von konservativen Boomern und der faulen Generation Z gesprochen wird, hält die Freiburger Kampagne dagegen. Denn wer mit solchen Begriffen um sich schmeißt, steckt Menschen oft in Schubladen, bevor man sie überhaupt richtig kennengelernt hat. Menschen sind so viel mehr als ihr Alter und irgendwelche Klischees. Eine Doktorandin muss nicht 26 sein. Natürlich gibt es Lebensphasen, die von ähnlichen Erlebnissen geprägt sind. Zum Beispiel, wenn man kleine Kinder hat und wahnsinnig gefordert ist. Und gleichzeitig auch so viele schöne Momente erlebt, wenn Kinderaugen strahlen. Oder wenn man im Alter merkt, dass manches mühsamer wird, aber man gleichzeitig auf viele Erfahrungen zurückgreifen kann und deshalb so viel gelassener ist. Es ist schön, wenn man sich dann mit Gleichgesinnten austauschen kann und diese Gemeinsamkeiten einander näher bringen. Trotzdem wird es niemandem gerecht, wenn jemand pauschal von den Alten und den Jungen spricht. Umso besser, wenn ich auf dem Schirm habe, dass nicht jeder ältere Mensch technikfern sein muss und nicht jeder junge Mensch auf TikTok oder anderen sozialen Medien lebt. Und ganz sicher entdecken diejenigen überraschend viele Gemeinsamkeiten, die nicht darauf schauen, wie alt jemand ist, sondern was einen Menschen begeistert, beschäftigt oder antreibt. Das merke ich selbst immer wieder, wenn ich in der Boulderhalle meine Klettergruppe treffe und da Jutta mit dabei ist, die mit Mitte 50 ihre Leidenschaft fürs Klettern entdeckt hat. Meinen Respekt kriegen alle, die einander zuhören und voneinander lernen, ganz egal wie alt sie sind. Clarissa Wolk aus Mannheim von der katholischen Kirche.
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2: Um 19 Uhr mit Bernhard Seiler. Guten Abend. Bundeskanzler Merz verliert weiter an Beliebtheit. Britischen und deutschen Ermittlern gelingt ein Schlag gegen ein Vergewaltigernetzwerk. Das Wetter in der Nacht vorübergehend wolkiger, morgen sonnig bei 22 bis 28 Grad. Die Menschen im Land sind extrem unzufrieden mit der schwarz-roten Koalition. Der neue ARD-Deutschland-Trend von Anfang der Woche, also vor den Reformvorschlägen, zeigt, dass auch Kanzler Merz immer unbeliebter wird. Aus Berlin, Markus Sambale.
3: So schlecht wie er stand noch kein Bundeskanzler da in den vergangenen fast 30 Jahren. So lange wird der ARD-Deutschland-Trend schon erhoben. 84% der Befragten sind unzufrieden mit der politischen Arbeit von Friedrich Merz. Die Zahlen belegen, wie schlecht die Stimmung ist und wie wichtig es umgekehrt aus Sicht der Regierung ist, eine Wende zu schaffen. Wie der Kanzler bekommt auch die schwarz-rote Bundesregierung insgesamt eine extrem schlechte Beurteilung. 86% sind mit der Arbeit der Bundesregierung nicht zufrieden.
2: In der Sonntagsfrage hat die AfD den Abstand zur CDU vergrößert. Sie kommt auf 27%. Die CDU verliert einen Prozentpunkt auf 22%. Auch die SPD hat leicht verloren. Die Grünen und die Linke verbessern sich um je einen Punkt auf 15% und 11%. Britische und deutsche Ermittler melden einen Erfolg gegen ein Netzwerk von Vergewaltigern. Die Ermittlungen in mehreren Ländern kamen ins Rollen, nachdem zwei Journalistinnen das Netzwerk öffentlich gemacht hatten. Aus London, Franziska Hoppen.
4: Schon Ende 2024 hatten zwei NDR-Journalistinnen im YouTube-Rechercheformat Steuerung F berichtet, wie Mitglieder eines Vergewaltigernetzwerks Frauen betäuben und vergewaltigen und die Aufnahmen der Taten in Chatgruppen teilen. Ihre Opfer kamen häufig aus dem engsten Umfeld, waren Ehefrauen, Schwestern, Töchter. Mit ihrer Recherche lösten die Investigativjournalistinnen eine internationale Ermittlungsoperation aus unter dem Namen Medusa, die nun erstmals im großen Stil gegen das Vergewaltigernetzwerk vorgegangen ist. Weltweit wurden bereits 156 Opfer und Täter identifiziert, 113 Ermittlungsverfahren ausgelöst, es kam zu 57 Festnahmen.
2: Die Beschäftigten von Mercedes-Benz sollen nach dem Willen des Autobauers künftig überwiegend im Büro und nicht zu Hause arbeiten. Das geht aus einem internen Schreiben des Betriebsrats an die Beschäftigten hervor, das dem SWR vorliegt. Einzelheiten von Geli Hensoldt.
5: Laut dem Mercedes-Betriebsrat, der sich auf Informationen aus Führungskreisen beruft, soll die Rückkehr zur Präsenz an 5 Arbeitstagen pro Woche im Büro überprüft werden. Der Betriebsrat zeigt sich in dem Schreiben an die Mitarbeitenden irritiert von solchen Überlegungen und kritisiert auch die Vorgehensweise des Vorstands. Dieser vermittle den Eindruck, dass er Respekt, Verlässlichkeit und Transparenz gegenüber der Belegschaft verloren habe. Mercedes teilte auf Anfrage des SWR mit, man prüfe verschiedene Maßnahmen, um die Leistungsfähigkeit insgesamt weiter zu steigern. Dazu gehöre auch die persönliche Zusammenarbeit vor Ort.
2: Rosa Kost aus Freiburg ist neue badische Weinkönigin. Eine Jury wählte die 22-Jährige am Nachmittag im Konzerthaus in Freiburg. Zuvor mussten Kost und ihre beiden Mitbewerberinnen sich unter anderem einer Blindverkostung stellen und eine Rede halten. Kost ist in einer Winzerfamilie im Freiburger Stadtteil St. Georgen aufgewachsen und hat eine Ausbildung zur Winzerin gemacht. Heute Abend wird sie das Freiburger Weinfest eröffnen. Der deutsche Tennisprofi Alexander Zverev steht beim Rasenturnier in Wimbledon in der 3. Runde. Er setzte sich gegen den Franzosen Valentin Royer in 3 Sätzen durch. Am Samstag trifft Zverev nun auf Marcus Giron aus den USA. Auch Jan-Lennard Struff ist in Wimbledon eine Runde weiter. Er gewann sein Match gegen den favorisierten US-Profi Brandon Nakashima in 5 Sätzen. Das waren die Nachrichten, die Zeit 19.04 Uhr.
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6: Mit diesen Staus heute Abend auf der A3 Frankfurt Richtung Würzburg. 10 Kilometer nach einem Unfall zwischen Rohrbrunn und Marktheidenfeld. 45 Minuten plus. Die A5 Basel Richtung Karlsruhe. Hier laufen Reinigungsarbeiten nach einem Unfall zwischen Bühl und Baden-Baden. Hier 2 Kilometer Stau. Nochmal die A5 weiter Richtung Frankfurt zwischen Karlsruhe Nord und Bruchsal. Unfall 7 Kilometer stockender Verkehr, 20 Minuten mehr. Die A6 Heilbronn Richtung Nürnberg, auch hier ein Unfall zwischen Schwäbisch Hall und Ilzhofen-Wolpertshausen. 4 Kilometer Stau, 20 Minuten plus. Eine knappe halbe Stunde mehr dauert's auf der A63 Mainz Richtung Kaiserslautern. Hier 3 Kilometer Stau zwischen Göllheim und Winnweiler. Und die Autobahn 81 Stuttgart Richtung Würzburg zwischen Mundelsheim und Weinsberg-Ellhofen. Nach dem Unfall mittlerweile 9 Kilometer Stau und über eine halbe Stunde plus. Alle Infos vom Verkehr natürlich auch auf swr4.de. Gute Fahrt.
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6: 29 Grad kommen aus Waiblingen, 26 aus Pfullendorf und Altenkirchen. Bad Ems meldet 23 Grad. Bernd Martlehner hat die Aussichten.
7: Der Abend sieht mit Sonnenschein und Quellwolken freundlich aus. In der Nacht tauchen vorübergehend dichtere Wolken auf. Regen bleibt aber die Ausnahme. Die Temperaturen sinken auf 17 bis 12 Grad. Morgen gibt es anfangs im Süden Baden-Württembergs dichte Restwolken. Sonst setzt sich wieder oft die Sonne durch. Die Höchstwerte liegen zwischen 22 Grad auf der Alp und 28 Grad im Breisgau. Das Wochenende ist sommerlich warm bis heiß. Der Samstag wird sonnig, der Sonntag nach Nordosten zu wolkiger.
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6: Wir machen mal wieder eine herrliche Zeitreise.

der dreifache Lover. Heute Abend hier in den 70er nach 7 in SWR 4. Wunderbare Stückchen von Leonard Cohen. Jetzt kommt der offizielle Turniersong der Handball-Europameisterschaft 2010. Oder auch die Siegeshymne des Grazer AK, Fußballbundesligist aus Österreich. Oder auch die Länderspielhymne der nordirischen Nationalmannschaft. Und auch der Song, der zu Beginn eines jeden Viertels bei den Pittsburgh Panthers in der amerikanischen Football-Liga gespielt wird. Und falls Ihnen das alles zu sportlich ist, dann gucken Sie sich einfach eine 3 Jahre alte Werbekampagne einer bekannten Whisky-Marke an. Auch da ist er zu hören. Und Neil Diamond weiß bis heute nicht, wie das alles zustande gekommen ist, dass dieser Song hier nicht einfach nur ein musikalischer Klassiker ist, sondern ein weltweiter Stimmungshit, weit über 50 Jahre nach Erscheinungsdatum, den sowohl 8- als auch 80-Jährige lauthals mitgrölen. Ursprünglich hatte Neil Diamond diesen Song einfach nur seiner Frau Marsha gewidmet. Und dass er nicht Sweet Marsha, sondern Sweet Caroline singt, hat schlicht und einfach mit der Anzahl der Silben zu tun. Marsha war ganz einfach eine Silbe zu kurz und deswegen hat er Caroline genommen. Hier kommt eine der allerersten großen Hymnen der 70er, ganz am Anfang des Jahrzehnts, von Neil Diamond in den 70er nach 7, hier in SWR 4.

waren wir damals ziemlich gerne in den 70ern. Sister Sledge lief 79 rauf und runter. SWR 4, wir spielen jeden Abend eine ganze Stunde lang nur Klassiker, die uns so vor rund 50 Jahren durchs Leben begleitet haben. Die 70er nach 7, jetzt mit einer der markantesten Stimmen der 70er, wenn nicht sogar mit der markantesten, Kate Bush.

0: Ein old-fashioned Song. Wo? Eben einer aus den 70ern. Free Dog Night in SWR 4.
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0: Kurz nach 7:30 Vorsicht bitte auf der B37 Heidelberg Richtung Mannheim. Zwischen der Mannheimer Straße und Wieblingen steht auf der linken Spur ein defektes Fahrzeug. Hier stehen Sie noch im Stau auf der A3 Frankfurt Richtung Würzburg. Nach dem Unfall zwischen Rohrbrunn und Markt Heidenfeld noch 8 Kilometer streckenweise Stau und stockender Verkehr. Die A5 Karlsruhe Richtung Frankfurt, 4 Kilometer Stau zwischen Karlsruhe Nord und Bruchsal. Nochmal die A5, Frankfurt Richtung Karlsruhe, zwischen Langenmörfelden und Weiterstadt, ebenfalls 4 Kilometer Stau. Die A6, Heilbronn Richtung Nürnberg, Unfall auch hier zwischen Schwäbisch Hall und Ilzhofen-Wolpertshausen, 5 Kilometer Stau, knappe halbe Stunde plus. Und die A643 noch, Wiesbaden Richtung Mainz, zwischen dem Schirsteiner Kreuz und Mainz-Gonsenheim, 2 Kilometer Stau. Alle Infos vom Verkehr natürlich auch auf swr4.de. Kommen Sie gut durch.
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0: 28 Grad haben wir noch in Freiburg heute Abend. 27 in Radolfzell, Saarburg und Neuwied melden jeweils 23 Grad. Bis auf ein wenig Regen in der Nordhälfte von Rheinland-Pfalz ist es nur locker bewölkt. Das wird auch in der kommenden Nacht so sein. Dann bei recht angenehmen 17 bis 8 Grad. Morgen scheint die Sonne von früh bis spät. Kein Regen, keine Gewitter. Einfach nur ein schöner, ruhiger Sommertag. Mit Temperaturen zwischen 21 und 28 Grad.
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0: Falls Ihr erster Kuss im Jahr 73 stattgefunden hat, dann ist es sehr wahrscheinlich, dass im Hintergrund dieser Song hier lief. Ausgezeichnet mit 3 Grammys damals. Single des Jahres, Song des Jahres und beste weibliche Gesangsdarbietung. So hieß das. Hier kommt Roberta Flack.
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Der schrebbelt noch so richtig schön, oder? Könnte auch ein 60er sein vom Sound her, stammt aber aus den ganz frühen 70ern. Dave Edmunds, I Hear You Knockin', 1970 war es ganz genau. Jetzt spinnen wir mal ein bisschen Seemannsgarn hier in SWR 4 mit den Jungs von Sailor, die ja immer in Seemannsklamotten auf der Bühne standen. Das hatte seinen Ursprung in einem Musikclub in Paris. Da haben zumindest Teile von Sailor quasi als Hausband angefangen und der Besitzer wollte unbedingt diese Klamotten haben. Der Club ist dann leider abgebrannt. Und Sailor sind zurück nach England gezogen und haben die Kostüme aber einfach angelassen, um mal zu gucken, ob sowas vielleicht auch außerhalb von verruchten Musikclubs funktioniert. Es hat funktioniert. Nicht sofort, aber Mitte der 70er ging es dann los mit dem Glas of Champagne und natürlich mit Girls, Girls, Girls, die ja beide auch so ein bisschen Hafenatmosphäre verbreiten. Mit viel Fantasie. Sailor gibt's immer noch. Nicht mehr in der Ursprungsbesetzung, sondern teilweise mit den Söhnen der Gründer an den Instrumenten. Und auch 50 Jahre nach dieser mega erfolgreichen Zeit können Sie diese Band regelmäßig auf Oldie-Festivals erleben, wie sie dort wirklich beste 70er-Stimmung verbreitet. Hier sind Sailor in den 70er nach 7 mit Girls, Girls, Girls in SWR.

70er nach 7 beamen Sie jeden Abend zurück in unsere wilde Zeit, damals, als wir noch volles Haar hatten. Wir Männer zumindest. Schulterlang, schöne Riesenkoteletten an der Seite, dicken Schnäuzer im Gesicht. Genauso sahen übrigens auch die Männer in dieser Band hier aus.

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3: Um 20 Uhr mit Marc Geißler. Die Deutschen sind sehr unzufrieden mit der schwarz-roten Bundesregierung. 86% der Befragten haben das im ARD-Deutschland-Trend gesagt. Auch die Arbeit von Kanzler Merz bewerten 84% der Befragten negativ. So unbeliebt war noch kein Bundeskanzler in den vergangenen fast 30 Jahren, seit es den Deutschland-Trend gibt. Die Befragung wurde durchgeführt, bevor die Bundesregierung heute ihr umfangreiches Reformpaket vorgestellt hat. Am Autobahnkreuz Walldorf gibt es ab dem späten Abend Behinderungen. Die Autobahn GmbH teilt mit, dass umfangreiche Bauarbeiten, die bis Ende des Jahres dauern sollen, vorbereitet werden. Aus Mannheim, Janina Hecht.
4: Die Fahrbahnsanierung beginnt erst am Montag. Aber schon heute Abend wird deswegen die Verkehrsführung auf der A5 in Richtung Frankfurt geändert, mit teils verengten Fahrspuren. In der ersten Bauphase werden dann die Rampen von der A5 aus Karlsruhe auf die A6 in Richtung Heilbronn und Mannheim gesperrt. Die Autobahn GmbH bittet die Autofahrer, die ausgeschilderten Umleitungen zu nutzen. Ziel der Bauarbeiten ist es, die teilweise maroden Verbindungsrampen und Fahrbahnen am Autobahnkreuz zu sanieren und die Verkehrsführung sicherer zu machen.
3: Der jüngste Ausbruch des Hunter-Virus ist nach Angaben der Weltgesundheitsorganisation beendet. Die letzte bekannte Kontaktperson habe ihre Quarantäne abgeschlossen und sei negativ auf das Virus getestet worden, teilte die WHO mit. Insgesamt seien über 650 Kontaktpersonen in rund 30 Ländern beobachtet worden. WHO-Chef Tedros sagte weiter, seit dem 25. Mai habe es keine neuen Fälle mehr im Zusammenhang mit dem Kreuzfahrtschiff MV Hondius gegeben. Bei dem Ausbruch an Bord des Schiffs hatten sich 13 Menschen mit einem seltenen Stamm des Virus infiziert. 3 von ihnen starben, darunter auch eine Frau aus Deutschland. Der deutsche Tennisprofi Alexander Zverev steht beim Rasenturnier in Wimbledon in der 3. Runde. Er setzte sich gegen den Franzosen Valentin Royer in 3 Sätzen durch. Aus der Sportredaktion Ina Kast.
5: Es war ein relativ entspannter Nachmittag für den Weltranglisten-Dritten. Den ersten Satz gewann Zverev nach einer halben Stunde mit 6:1. Gleich zum Auftakt des zweiten und auch des dritten Satzes folgte wieder ein frühes Break für den Deutschen. Royer spielte insgesamt zu passiv. Der Franzose konnte dem French Open-Sieger nur gegen Ende des zweiten Satzes ein bisschen gefährlich werden. Da hatte Royer auf einmal 2 Breakbälle und nutzte seine Chance. Im Tiebreak aber hatte Zverev wieder alles im Griff. Am Samstag geht es in der 3. Runde weiter für Zverev, der es dann mit Marcus Giron aus den USA zu tun bekommt.
3: Das Wetter, heute Nacht teils klar, teils wolkig, vereinzelt gibt es Regen, die Tiefstwerte 17 bis 8 Grad. Morgen anfangs im Süden Baden-Württembergs teils dichte Restwolken, ansonsten Sonne, Nachmittagswerte zwischen 21 und 28 Grad. Am Wochenende bleibt es weiterhin sommerlich warm. Die Zeit, es ist 20.03 Uhr.
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6: Bitte einmal Vorsicht heute Abend auf der B30 Biberach Richtung Ulm. Hier liegen Holzteile auf der Fahrbahn zwischen Biberach Nord und Laubheim Süd. Das sind noch die Staus im Moment. Auf der A3 Frankfurt Richtung Würzburg, Bergungsarbeiten zwischen Rohrbrunn und Marktheidenfeld. 7 Kilometer Stau, gute halbe Stunde plus. Die A5 Karlsruhe Richtung Frankfurt zwischen Karlsruhe Nord und Bruchsal. 6 Kilometer Stau, auch das dauert gute 30 Minuten mehr. Die A5 Frankfurt Richtung Karlsruhe, 2 Kilometer Stau zwischen Langenmörfelden und Weiterstadt. Und die Autobahn 6 Heilbronn Richtung Nürnberg, ein Unfall zwischen Schwäbisch Hall und Ilzhofen-Wolpertshausen. Eine Spur ist gesperrt, deswegen 5 Kilometer Stau und auch hier eine knappe halbe Stunde obendrauf. Alle Infos vom Verkehr natürlich auch auf swr4.de. Wir wünschen eine gute Fahrt.
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7: Ganz herzlich willkommen zum allergoldigsten Donnerstag mit 80er Jahre Sommerfeeling. Die Hundstage, die sind vorbei, zum Glück. Diese schwüle Hitze war ja echt anstrengend. Das war so heiß wie im Rekordsommer 83. Mit den Fußball-WM-Spielen in den Nächten müssen wir jetzt auch nicht mehr gucken. Und beim Spiel Kolumbien-Portugal hat man ein Paar eingeblendet gesehen in einer VIP-Lounge. Und die Kommentatorin hat gesagt, wir wissen nicht, wer das ist. Mensch, das waren doch Gloria und Emilio Estefan, klar. Die Miami Sound Machine beim Spiel in Miami als Zuschauer dabei. Emilio hat ja auch seinen Beitrag geleistet mit der Musik, einen Song nämlich Love Always Wins. Da hat er versucht, ganz viele musikalische Einflüsse reinzubringen, quasi rund um die Welt. Natürlich auch Congas. Das ist auf dem FIFA-Album zur WM mit drauf. Neben dem Dai Dai Dai von Shakira. Und warum ich die Congas erwähnt habe, die schwirren mir natürlich schon im Kopf rum, weil die den 80er Sommer heute Abend eröffnen. Weil nämlich vor 40 Jahren schon haben Gloria, Emilio und ihre Band die Tanzfläche zum Quirlen gebracht. Und das machen sie jetzt auch wieder. Schön, dass sie mitquirlen.
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Culture Club in den Goldies in SWR 4. Oh Gott, was hat Boy George gemacht im heißen Sommer der 80er mit seinem perfekten und sehr vielschichtigen Make-up? Er hat ja früher schon immer gesagt, dass er sich ungeschminkt gar nicht sehen möchte. Er sieht aus wie eine Made und deswegen kann er seinen Anblick nur mit ganz viel Make-up ertragen. Da hatte er aber im Sommer dann eigentlich damals immer in Kühlschranknähe rumstehen müssen. Nur so eine Idee kann man ja machen. SWR 4, die Goldies mit Madonna. Einen ihrer ersten Imagewechsel hat sie 1986 gehabt, vor genau 40 Jahren. Von der Dance-Madonna, so im Lagenlook mit vielen Ketten und Tuch im Haar oder Cappy. Und bei True Blue dann die Marilyn Monroe-Frisur. Die ganz entspannt, nur hingekneteten Locken. Und ich weiß auch noch, Madonna war damals frisch verheiratet mit dem Schauspieler Sean Penn. Und die waren ja auch sehr verliebt. Und ich dachte, der Stilwandel kommt durch ihn. Naja, vielleicht ein bisschen, aber die Jahre danach haben ja bewiesen, dass Madonna niemand braucht, um sich neu zu erfinden. Schon gar kein Mann. La Isla Bonita hören wir gleich. Dieser Song wurde erst Michael Jackson angeboten, aber der wollte ihn gar nicht. La Isla Bonita, das hat ihm nicht gefallen. Madonna hat zugegriffen, hat an dem Text noch ein bisschen rumfrisiert und bei uns war sie im Sommer 87 fünf Wochen damit auf Platz 1. Österreich, Schweiz, Großbritannien, überall 1 und in den USA Platz 4. Folgen wir doch jetzt einfach Madonna auf diese Sehnsuchtsinsel Isla Bonita. Einfach schön, wir stellen uns das vor, Palmen bewegen sich im Wind, das Meer rauscht, die Eiswürfel klirren im Glas. Das alles steckt für mich in diesem entspannten Song drin. Und danach geht's genauso entspannt weiter. Da treffen wir Chris Rea am Strand, on the beach, auf La Isla Bonita.

Oh, herrlich mit den Goalies im Sommer der 80er. Erst auf der hübschen Insel mit Madonna, dann mit Chris Rea am Strand. So sieht doch Zufriedenheit, Glücklichsein aus. Und das gab's in den 80ern auch. Das Paar, das das ausgestrahlt hat. Sie, die Tochter eines Hollywood-Stars, eher Winzersohn mit einer begnadeten Stimme. Und bei Dreharbeiten haben sich Romina Power und Albano kennengelernt, ineinander verliebt. Das war 1967. 3 Jahre später haben sie geheiratet. Und ihre beiden Familien waren total dagegen. Trotzdem, 4 Kinder haben sie bekommen und haben sich immer angeschmachtet bei ihren Auftritten. Da haben die das Glück, La Felicità, von dem sie gesungen haben, auch wirklich ausgestrahlt.

0: Donnerstagabend, genau 8:30.
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0: Bitte einmal Vorsicht auf der Autobahn 8, München Richtung Stuttgart. Hier liegen jede Menge Fahrzeugteile auf der Fahrbahn zwischen Wendlingen und Esslingen. Die A5, Karlsruhe Richtung Frankfurt. Baustelle zwischen Karlsruhe Nord und Bruchsal. 7 Kilometer Stau, dauert 45 Minuten mehr. Die A6, Heilbronn Richtung Nürnberg. Zwischen Schwäbisch Hall und Ilzhofen-Wolpertshausen. Ein Unfall, eine Spur weiter gesperrt. Deswegen 5 Kilometer Stau und eine halbe Stunde plus. Und die Autobahn 81, Singen Richtung Stuttgart. An der Baustelle zwischen Böblingen Ost und dem Kreuz Stuttgart. 2 Kilometer Stau. Alle Infos vom Verkehr auf swr4.de und wir wünschen eine gute Fahrt.
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0: 18 Grad haben wir nur noch in Hachenburg heute Abend. Esslingen meldet 27, Offenburg 25 und Hermeskeil 21 Grad. In den kommenden Stunden kann es im nördlichen Rheinland-Pfalz noch ein bisschen regnen. Ansonsten ist es klar und trocken. Die Nachtwerte zwischen 17 und 8 Grad. Der Freitag hat ganz einfach sehr schönes Sommerwetter zu bieten bei angenehmen 21 bis 28 Grad.
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2: Hallo zurück, hier sind die Goldies im 80er Sommer. Wir sind aber jetzt gedanklich noch weiter zurück, nämlich in den 60ern in den Catskill Mountains im Ferienresort Kellermann. Und da ist dieser schicke Tanzlehrer Johnny.
3: Wer ist denn das?
4: Das sind die Tanzlehrer.
5: Wann wirst du endlich deinem Daddy erzählen, dass wir zusammen gehen, ha?
3: Ich hab dir doch gesagt, ich muss den richtigen Augenblick abpassen, dann werde ich es
5: tun. Das glaube ich dir nicht mehr, Baby.
6: Dirty Dancing, ein Film wie eine Fackel.
2: Großartige Werbung, oder? Ein Film wie eine Fackel, ja. Und weil der Film so gut funktioniert hat, ist auch der Soundtrack weggegangen wie warme Semmeln. Wie 48 Millionen warme Semmeln. Damit man zu Hause auch Tanzunterricht nehmen konnte bei Eric Carmen und Hungry Eyes.
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Love is a Battlefield, Pat Benatar, die hat diesen Song fast bestellt. Sie hat nämlich einen Hit gebraucht für ihr Album Live from Earth und hat mal bei Mick Chapman angerufen. Der hat in den 70er Jahren die ganzen Hits für Susi Quattro, Sweet, Show Waddy Waddy und viele andere geschrieben, zusammen mit Nicky Chinn. In den 80ern dann hat Chapman neue Autoren ausprobiert, unter anderem Holly Knight. Und gerade als er mit Holly Knight so ziemlich das erste Mal zusammengesessen ist, da hat tatsächlich Pat Benatar angerufen, hey Mickey, ich brauche einen Hit. Und dann haben er und Holly mal eben Love is a Battlefield, ja, man kann schon fast sagen, aus dem Ärmel geschüttelt. Das ist bis auf Nummer 5 geklettert in den US-Single-Charts. Mission erfüllt. 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Und ich rufe uns jetzt mal ein Taxi. Hallo, Taxi. Wohin wir wollen? Also mit Fernweh. Und weil ich Paris so mag, nehmen wir das Taxi nach Paris. Ein Tausender wird's schon kosten von Stuttgart aus. Also singen wir einfach nur mit. Für die Band Felix Deluxe war es ein Riesenhit. 1984. Alle wollten plötzlich nach Paris. Und schuld war Michi Reinke. Sänger, Musiker, Komponist und Chef von Felix Deluxe. Reinke aus Hamburg-Barmbek. Seit der Schulzeit übrigens befreundet mit Stefan Gwildis. Die beiden arbeiten auch an den Songs von Gwildis zusammen. Reinke mittlerweile mehr im Hintergrund. Er schreibt zum Beispiel die Texte. Hier noch nicht. Hier singt er laut und deutlich ins Mikro.

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0: hier ist er nochmal, der Soundtrack von Dirty Dancing. Patrick Swayze singt und spielt auch in der Szene, in der genau dieser Song verwendet wird, den er selbst singt. Das ist eher ungewöhnlich. Den Song, den hat er selbst geschrieben. Für Baby. Nee, eben nicht. Den hat er in einem seiner früheren Filme unterbringen wollen, aber der wurde abgelehnt. Da war Dirty Dancing noch überhaupt nicht in Sicht. Diesen Film wollte er auch keins der großen Studios machen, weil die Geschichte ja so banal ist, dass es keinen interessiert, haben die gesagt. Ja, man hätte die mal fragen sollen, was ist eigentlich ihr Beruf? Egal. Der Song ist im Film und auf dem Soundtrack gelandet, 48 Mal verkauft. Ach so, Entschuldigung, 48 Millionen Mal, wollte ich sagen. Ja, schon klar. Interessiert ja niemand. Okay, und wenn wir schon im 80er Sommer sind, ziehen die Herren jetzt bitte Jacketts an und ein T-Shirt drunter reicht. Weiß bitte. Lederslipper ohne Socken, Sonnenbrillen nicht vergessen. Eine Ray-Ban, Modell Wayfarer musste das schon sein. Knallbunte Häuser in Miami, eine Yacht als Dienstwohnung und ein Ferrari als Dienstwagen, das kann man aushalten. Ach ja, und bitte Elvis muss an der Kette bleiben. Elvis, der Alligator. Sie wissen es längst, Miami Vice, Crockett und Tubbs, die sind mehr als nur verdeckte Ermittler. Das sind einfach coole Typen und manchmal haben sie sogar Tiefgang. Als Crockett, also Don Johnson, seinem Partner Tubbs von einem Kollegen erzählt, der schwul war und dem er hätte helfen müssen und es nicht getan hat.
1: Ich habe mich nicht für ihn stark gemacht. Ich habe verdammt nichts unternommen dagegen.
2: Sowas lernt man nicht auf der Polizeischule. Das lernen wir auf der Straße, in der Welt, in unseren Herzen. Und das sitzt bei dir auf dem richtigen Fleck. Du solltest es wissen, weil ich so schöne Mädchen wie Michelle für weniger nicht sausen lasse.
1: Weißt du was, Tubbs?
2: Weiß.
1: Du bist gar nicht übel. Dito.
0: Da wird die Serie Miami Vice schon fast dramatisch. Es gab 5 Staffeln und jede Geschichte, jede Episode hat hiermit begonnen.

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1: Um 21 Uhr mit Marc Geißler. Die CDU will im Herbst weiter mit der SPD verhandeln, dann über die Idee, die tägliche durch eine wöchentliche Arbeitszeit zu ersetzen. Das sagte Kanzler Merz am Abend in der ARD. Dort verteidigte er auch die Einigung, dass die telefonische Krankschreibung wieder abgeschafft werden soll.
2: Wir kehren zu der Regelung zurück, die wir vor Corona hatten. Und gleichzeitig ist es den Betrieben überlassen, auch andere Regelungen zu vereinbaren. Aber das ist die gesetzliche Regelung, die wir vereinbart haben. Und das Ziel ist klar, wir müssen die hohen Krankenstände in Deutschland runterbringen. Und das ist unsere Antwort oder das ist unser Angebot.
1: Das Ziel des 34-Punkte-Pakets, das der Koalitionsausschuss am Vormittag präsentiert hat, sei es, das Wachstum in Deutschland wieder zu erhöhen. So Merz weiter. Der ukrainische Präsident Selenskyj hat Russland nach den schweren Luftangriffen in der vergangenen Nacht mit Vergeltung gedroht. Mindestens 20 Menschen kamen bei den Bombardements auf Kiew und 6 andere Städte ums Leben. Man sei für einen gerechten Frieden, aber solange es das nicht gäbe, auch für gerechte Reaktionen auf Angriffe, so Selenskyj. Zuvor hatte er bereits von den internationalen Partnern mehr Unterstützung bei der Flugabwehr gefordert, um ähnliche Angriffe in Zukunft besser abzuwehren. In einem EU-Fonds liegen 3 Milliarden Euro bereit, um sozialen Klimaschutz zu finanzieren, zum Beispiel für Wärmepumpensanierungen oder günstigere E-Autos. Doch nach Recherchen des Tagesspiegels hat bisher kein EU-Staat Geld beantragt. Aus der SWR-Umweltredaktion Sabine Stöhr.
3: Die Mittel des sozialen Klimaschutzes sollen genutzt werden, um Haushalte mit niedrigeren und mittleren Einkommen beim Umstieg auf fossilfreie Alternativen zu unterstützen. Fachleute sehen kritisch, dass die Gelder bisher nicht abgerufen werden. Die Organisation Zukunft Klimasozial zum Beispiel, die zu sozial gerechter Klimapolitik arbeitet, spricht von einer vertanen Chance für frühe soziale Absicherung. Und auch EPICO, eine Organisation für Klima- und Energiepolitik, warnt, wenn jetzt nicht die Weichen gestellt würden, würden Haushalte von steigenden Preisen voll getroffen.
1: Der deutsche Tennisspieler Alexander Zverev hat in Wimbledon die 3. Runde erreicht. Der French Open-Sieger gewann gegen den Franzosen Valentin Royer in 3 Sätzen. Nächster Gegner ist der US-Amerikaner Marcus Giron. Auch Jan-Lennard Struff steht nach einem umkämpften 5-Satz-Match gegen Brandon Nakashima in Runde 3. Dort trifft er auf den Russen Daniel Medvedev. Ausgeschieden ist dagegen Jannik Hanfmann. Er unterlag Karen Khachanov in 3 Sätzen. Das Wetter heute Nacht teils klar, teils wolkig, vereinzelt Regen. Die Tiefstwerte 17 bis 8 Grad. Morgen anfangs im Süden Baden-Württembergs dichtere Restwolken. Ansonsten viel Sonne. Die Nachmittagswerte zwischen 21 und 28 Grad. Dazu weht ein schwacher bis mäßiger Wind. Die Zeit, es ist 21.03 Uhr.
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4: Mit 2 Staus heute Abend auf der A5 Karlsruhe Richtung Frankfurt. An der Baustelle zwischen Karlsruhe Nord und Bruchsal 6 Kilometer Stau, 40 Minuten plus. Und die Autobahn 81 Singen Richtung Stuttgart. Auch hier eine Baustelle zwischen Böblingen Ost und dem Kreuz Stuttgart. Hier 2 Kilometer Stau. Alle Infos vom Verkehr natürlich auch auf swr4.de. Kommen Sie gut durch.
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5: Hallo zurück hier im Sommer der 80er. Und da fällt uns auf, viele Kino-Blockbuster sind mit einer tollen Musik verbunden. Auch Marty McFly und Doc Brown und ihre Zeitmaschine, der DeLorean.
6: Wollen Sie mir weismachen, Sie bauten eine Zeitmaschine? Aus einem DeLorean?
7: Tja, ich sehe das so. Wenn man schon eine Zeitmaschine in einen Wagen einbaut, dann wird das schön mit Stil.
5: Zurück in die Zukunft mit dem Power-Song von Huey Lewis and the News.
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France Gall ganz stark in den 80ern, Ella Ella. Hier sind die Goldies, SWR 4. Im Musikplan der 80er, vorgestern und heute, da finden sich viele Songs, die aus Kinoblockbustern stammen. Also Top Gun haben wir schon gehört, Flashdance, Footloose, Zurück in die Zukunft gerade eben. Und vergessen dürfen wir auch nicht die Geschichte von Zack Mayo und Paula Pokrifsky. Er macht eine Ausbildung bei der Navy.

Offizier und Kampfjetflieger ist sein Ziel. Ja, genau. Der Offizier und der Gentleman, sie wissen jetzt, wo die Reise hingeht. Also er macht seine Militärausbildung, Richard Gere, der so unverschämt gut aussieht in Uniform. Deborah Winger, sie arbeitet in einer Fabrik und hätte gerne einen Offizier zum Mann. Das wäre ihr Ticket weg aus diesem trostlosen Leben. Mayo wird in der Ausbildung zum besseren Menschen und beendet trotzdem die Beziehung. Sie nimmt's hin, geht wieder in die Fabrik, aber eigentlich sind sie natürlich richtig verliebt. Und dann geht er mit seiner schmucken weißen Navy-Gala-Uniform in die Fabrik und trägt sie vom Fließband weg nach draußen. Und die Kolleginnen applaudieren. Ja, wer will schon Realität in der Hollywood-Schnulze? Eben. Aber okay, der Applaus, der war ein bisschen zu viel, sogar für eine Hollywood-Schnulze. Ansonsten eben typisch. Und der Song, der dazu lief im Film, der hat den Song-Oscar bekommen. Natürlich auch wegen Joe Cocker und Jennifer Warnes schönes Duett Up Where We Belong.

Wir müssen einmal stören. Achtung, ein Falschfahrer auf der A671 und der A60 Wiesbaden-Mainz. Zwischen Gustavsburg und Mainz-Laubenheim kommt Ihnen ein Falschfahrer entgegen. Bitte äußerst rechts fahren, nicht überholen. Achtung, Falschfahrer A671 und A60 Wiesbaden-Mainz. Zwischen Gustavsburg und Mainz-Laubenheim ein Falschfahrer. Vorsicht!

ganz schön anstrengend. Seit den 80ern tanzen wir mit Lionel Richie an der Decke. Aber was tun wir nicht alles für die Goldies? SWR 4 hier. Zum 80er Sommer gehört Kim Wilde natürlich unbedingt dazu. Keine Sommerparty ohne sie. Nach Kids in America kam sie mit der nächsten Single um die Ecke, nämlich mit Checkered Love. Da geht es darum, wie sich Gegensätze anziehen in der Liebe. Inspiriert von ihren Eltern, die sehr unterschiedlich waren. Geschrieben von ihrem Vater Marty und ihrem Bruder Ricky. Denn das ganze Unternehmen Kim Wilde war ja ein Familienunternehmen. Ach ja, und Checkered passte natürlich modisch sehr gut in die 80er, denn da hat man überall schwarz-weiß kariert wiedergefunden. Wenn es die Bodenfliesen in Inn-Cafés waren, auf Sweatshirts, auf Hemden und natürlich sogar auf Schuhen. Checkered Love.

0: ziehen?
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0: Erstmal was Schönes, nämlich die Entwarnung für die A671 und die A60 Wiesbaden-Mainz. Hier ist kein Falschfahrer mehr unterwegs. Wieder Freifahrt zwischen Gustavsburg und Mainz-Laubenheim. Vorsicht bitte auf der A3 Frankfurt Richtung Köln. Hier liegen Gegenstände auf der Autobahn zwischen Niedernhausen und Idstein. Vorsicht auch auf der Autobahn 81 Heilbronn Richtung Stuttgart. In der Ausfahrt Ludwigsburg Nord steht ein defekter PKW. Und die A5 Karlsruhe Richtung Frankfurt. Zwischen Karlsruhe Nord und Bruchsal nach dem Unfall dort noch 5 Kilometer Stau und eine Dreiviertelstunde plus. Alle Verkehrsinfos jederzeit auf swr4.de und wir wünschen eine gute Fahrt.
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0: 27 Grad haben wir immer noch in Mühlacker. Bad Kreuznach meldet 25, Rottweil 24 und in Koblenz sind es 23 Grad. Bis auf ein wenig Regen in der Nordhälfte von Rheinland-Pfalz ist es nur locker bewölkt. Das wird auch in der kommenden Nacht so bleiben. Dann bei 17 bis 8 Grad. Morgen scheint die Sonne von früh bis spät. Kein Regen, keine Gewitter. Einfach ein schöner, ruhiger Sommertag bei uns im Südwesten mit Temperaturen zwischen 21 und 28 Grad.
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2: Hallo zurück, hier sind die Goldies mit dem 80er Sommer. Und der hat natürlich auch Italien an Bord. Jetzt haben wir Raff, der war in Florenz in der New Wave Szene unterwegs. Ja, das gab's. Ist aber dann nach London gegangen und dort hat er dann Self Control geschrieben. Ein paar Jahre später hat er mit Umberto Tozzi beim Grand Prix Eurovision de la Chanson mitgemacht. Mit Gente di Mare. Und die beiden sind für Italien auf Platz 3 gekommen. Und sein größter Solo-Erfolg bleibt aber Self Control. Laura Branigan ist mit ihrer Coverversion ein Jahr später in den USA bis auf Platz 4 der Singlecharts gekommen.
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Das ist Geschpartie mit Etienne. Die gehört für mich zum 80er Sommer unbedingt dazu. Sie war eingeplant. Wir haben ja bei den Goldies immer ein bisschen längeren Vorlauf. Und dann kam letzte Woche die traurige Nachricht, dass Geschpartie in Paris nach langer Krankheit verstorben ist. Sie wurde aber stolze 80 Jahre alt. Lederjacke, Sonnenbrille und ein Fächer, das war sie im Video. Geschpartie. SWR 4, die Goldies hier, Blockbuster der 80er, haben uns damals scharenweise ins Kino gelockt. Viel Fantasie war in Hollywood unterwegs und nicht immer hat ein Popsong den Film getragen, weil es sich nicht angeboten hat. John Williams ist so ein bisschen der Popstar unter den Filmkomponisten, weil seine Soundtracks nicht nur sehr bekannt, sondern auch populär sind. Das hat schon in den 70er Jahren begonnen mit dieser Gefahr.

Natürlich der weiße Hai. Danach wollten wir alle nicht mehr im Meer schwimmen. John Williams war aber genauso im Weltall unterwegs. Der Krieg der Sterne. Und John Williams hat auch die Musik geschrieben für die Zauberlehrlinge.

Das ist die Harry Potter Musik. Aber wir sind ja schon viel zu weit. Wir wollen ja in den 80ern bleiben. In den 80ern, da hat er den Marsch geschrieben für Indiana Jones, den Jäger des verlorenen Schatzes. Da ist irgendwie alles drin. Spannung, Rätsel, Verfolgungsjagd, der seriöse Professor und der Draufgänger. Eben, der ganze Indiana Jones.

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Buckley James Harvest in den Goldies auf SWR 4. Und jetzt kommen wir zum Jackson-Clan. Michael war ja in den 80ern schon solo unterwegs mit Thriller, turnte sich warm als King of Pop und mit ihm im Turnraum war seine kleine Schwester Janet. Die hat sich nämlich auch warm geturnt. Später würde sie den höchst dotierten Plattenvertrag einer Sängerin unterzeichnen und hat damit sogar ihren Bruder Michael auf die Plätze verwiesen. 1996 war das. 80 Millionen Dollar war der Vertrag schwer, aber in den 80ern hat sie da noch das Fundament dafür gegossen und war einfach nasty. Give me a beat.

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1: Um 22 Uhr mit Marc Geißler. Zwei Drittel der Deutschen haben Angst, dass der Klimawandel unsere Lebensgrundlagen zerstört. Nach der Hitzewelle in der vergangenen Woche erwarten viele, dass die Politik sich mehr kümmert und vorsorgt. Das hat der neue ARD-Deutschland-Trend ergeben. Markus Sambale berichtet aus Berlin.
2: Fast 90% verlangen, dass es mehr Geld gibt, um Straßen, Bahnnetz, Schulen und Krankenhäuser besser auf Hitzephasen vorzubereiten. Knapp 60% der Befragten sehen beim Klimaschutz eher die Industrie in der Pflicht als einzelne Konsumenten. Vor allem die Anhänger der Grünen und der Linken, aber auch Anhänger von SPD und Union wollen mehrheitlich, dass der Klimaschutz auch in Krisenzeiten nicht hinten angestellt wird. Nur bei den Anhängern der AfD gibt es eine deutliche Mehrheit von mehr als 70%, die sich für Abstriche beim Klimaschutz ausspricht.
1: Polen will so bald wie möglich die USA bitten, den dorthin geflüchteten ehemaligen Justizminister Ziobro auszuliefern. Gestern hatte ein Gericht in Warschau bestätigt, dass er in U-Haft muss. Er soll unter anderem Geld aus einem Sonderfonds veruntreut haben, um damit die Spionagesoftware Pegasus zu kaufen. Nach Angaben der polnischen Regierung hat die frühere PiS-Regierung damit politische Gegner ausspioniert. Als die PiS abgewählt wurde, hatte Ziobro erst in Ungarn Asyl bekommen, nachdem dort Regierungschef Orbán die Wahl verloren hatte, floh er in die USA. Der Autobauer Mercedes will einem Medienbericht zufolge das Homeoffice für Mitarbeitende abschaffen. Gestern habe Konzernchef Källenius die Führungskräfte entsprechend informiert, schreibt die Wirtschaftswoche. Aus der Wirtschaftsredaktion Geli Hensoldt.
3: Auf Anfrage des SWR teilte Mercedes mit, man prüfe verschiedene Maßnahmen, um die Leistungsfähigkeit insgesamt weiter zu steigern. Dazu gehöre auch die persönliche Zusammenarbeit vor Ort. Diese könne dazu beitragen, Effizienz und Produktivität weiter zu erhöhen. Schon letzte Woche hatte der Autohersteller seine Mitarbeitenden in einem Schreiben darüber informiert, dass die Arbeitsstunde in Deutschland günstiger werden müsse. Dies könne unter anderem erreicht werden, wenn die Beschäftigten künftig für das gleiche Geld länger arbeiteten.
1: Sängerin Taylor Swift und Football-Profi Travis Kelce haben kurz vor ihrer erwarteten Hochzeit 26 Millionen US-Dollar gespendet. Unterstützt werden wohltätige Einrichtungen in den USA, unter anderem Tafeln, Kinderkrankenhäuser und Projekte für musikalische Bildung. US-Medien berichten außerdem, dass die Hochzeit schon morgen im Madison Square Garden in New York stattfinden könnte. Das Wetter für Deutschland in der Nacht teils klar, teils wolkig. Vereinzelt gibt es auch Regen. Tiefstwerte zwischen 17 und 8 Grad. Morgen gibt es die meiste Sonne in Rheinland-Pfalz, im Saarland und in Teilen von NRW, Hessen und Baden-Württemberg bei 19 bis 28 Grad. Die Zeit, es ist 22.03 Uhr.
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4: Bitte einmal Vorsicht heute Abend. Es sind Fußgänger unterwegs auf der Autobahn 8 Karlsruhe-Stuttgart. Hier aufpassen in beiden Richtungen zwischen Rutesheim und Leonberg-West. Dann Vorsicht auf der A5 Frankfurt Richtung Karlsruhe. Ein defekter LKW steht hier zwischen dem Kreuz Walldorf und Kronau. Und die A5 Karlsruhe Richtung Frankfurt. Geräumte Unfallstelle zwischen Karlsruhe Nord und Bruchsal. Hier gibt es noch 5 Kilometer Stau. Alle Verkehrsinfos regelmäßig aktualisiert. Natürlich auch auf swr4.de. Wir wünschen eine gute Fahrt.
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5: Hallo zurück. Letzte Stunde Goldies für diese Woche und im 80er Sommer jetzt mit Foreigner.
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Das hat doch jetzt mal gut getan. Wir haben uns ein bisschen fresh gemacht mit Cool and the Gang. Das kommt gut, weil es ist ja schon kühler, aber eben immer noch ein bisschen schwül. Eiskalte Schauer könnten uns theoretisch jetzt den Rücken runterjagen, wenn die Zombies aus den Gräbern steigen. Das ist das Video mit der allerbesten Werbung. Lange angekündigt und dann durfte es erst nach 10 abends gezeigt werden. Die Geschichte, Michael Jackson als Zombie, die Choreografie, das alles war ein genialer Mix. Und hier in den Goldies jetzt fast 6 Minuten lang.

Kim Carnes mit Bette Davis Eyes. Und das war kurios, denn in den 80ern haben viele gar nicht mehr gewusst, wer Bette Davis ist. Die war ein Hollywood-Star, eine Ikone, aber eben aus der Schwarz-Weiß-Zeit. Ja, Ton gab's schon. Die war berühmt für ihren lasziven Blick, dem hier in diesem Song ein Denkmal gesetzt wurde. War in 1981 die längste Nummer 1 in den USA. So, und ich bin jetzt reif für Italien. Sie auch? Dann holen wir uns jetzt einen echten Italiener in die Goldies. Ein Italiano vero. Das kann ja nur einer sein. Toto Cotun.

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0: Bitte einmal Vorsicht auf der A7 Würzburg Richtung Ulm. Defektes Fahrzeug behindert hier zwischen Würzburg-Estenfeld und dem Kreuz Bibelried. Die A5 Karlsruhe Richtung Frankfurt. Nach einem Unfall zwischen Karlsruhe Nord und Bruchsal noch 5 Kilometer Stau. Die Unfallstelle ist mittlerweile geräumt. Und die Autobahn 6 Heilbronn Richtung Mannheim ist wegen Bauarbeiten gesperrt bis 5 Uhr morgen früh zwischen Schwetzingen-Hockenheim und Mannheim-Schwetzingen. Alle Infos vom Verkehr auch auf swr4.de. Und wir wünschen eine gute Fahrt.
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0: 22 Grad in Pfullendorf und auch in Koblenz. Pirmasens und Heidenheim melden jeweils 24 Grad. In den kommenden Stunden kann es im nördlichen Rheinland-Pfalz noch etwas regnen. Ansonsten wird es klar und trocken sein. Die Nachtwerte zwischen 17 und 8 Grad. Der Freitag hat ganz einfach sehr schönes Sommerwetter zu bieten. Ohne Regen, ohne Gewitter und ziemlich angenehme Temperaturen. 21 bis 28 Grad.
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2: Hallo zurück bei den Goalies und hallo zurück im Musikgeschäft war Tina Turner in den 80ern. Das war das größte Comeback der Popgeschichte überhaupt. Und sie war nicht nur in der Musik zurück, sondern gleich auch noch im Kino, in einem Blockbuster, nach über 10 Jahren wieder eine Rolle. Mit einem Hollywood-Hottie damals hat sie eine Rolle ergattert. Und sie war Aunt Entity im Endzeitdrama Mad Max, jenseits der Donnerkuppel. Und der Hottie war natürlich Mel Gibson. Den Song hat sie auch gleich noch dazu aufgenommen. Und da hat übrigens der Chor der King's House School in London Richmond gesungen. Ganz traditionell aufgenommen in den Abbey Road Studios. Ohne Tina, die ist erst später hinzugefügt worden. We don't need another hero.
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Boney M. steuert für den 80er Sommer karibische Klänge zu, nämlich Kalimba de Luna. SWR 4 die Goalies und wir gucken auf den 30. Juni 86. Da kamen die Eurythmics mit ihrem Revenge-Album raus. Und der echte Revenge, also Rache-Song, ist Thorn in My Side, Stachel in mir. Das ist alles, was du je warst. Ein nerviger Stachel, singt sie da. Dave Stewart hat erzählt, dass Annie Lennox diesen Song bei der Aufnahme in einem durchgesungen hat. Da hatte sie eine richtige Wut im Bauch auf ihren Ex. Aber jetzt nicht auf Dave Stewart, die waren ja mal zusammen. Nee, sie hat nach der Beziehung mit Dave Stewart geheiratet, also einen anderen, und hat sich dann scheiden lassen. Und um diesen Ex-Ehemann geht's in diesem Song. Ein blöder Stachel, mehr warst du nie. Yeah!

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0: Das ist doch mal nett von Stevie, oder? Einfach nur anrufen, um zu sagen, ich hab dich lieb und dann auch noch einen Song drüber schreiben. SWR 4, die Goldies. Im 80er Sommer fehlt eins noch. Die Teenie-Love-Story der 80er, der Film. Und zwar nicht Hollywood mit einer Realität, die der unseren in Europa nicht so ganz entspricht. Nein, Europa, Frankreich, Vic. Die ist 13 und hat eigentlich ganz viel mit sich selbst zu tun. Sie ist nämlich verknallt. Und dann ist die Frage, was ist denn mit dieser Fete? La Boom.
1: Ich mache eine Boom, eine super Fete.
2: Mal sehen, ob ich komme.
3: Geschafft! Geschafft! Ja, und auch ist das klasse.
2: Was soll ich bloß anziehen?
4: Also dann, viel Vergnügen.
5: Und ruf sofort an, falls einer...
4: Nun, wollen wir mal nicht übertreiben. Das ist eine Party, kein Stierkampf.
0: Das muss mit Penelope und Samantha besprochen werden, ihren besten Freundinnen. Aber dann kriselt's auch noch bei ihren Eltern in der Ehe.
6: Euch ist es ganz egal, ob ich glücklich oder unglücklich bin.
0: Und ihre Omi ist der Anker.
2: Er möchte mit mir gehen. Ich finde, gleich nach der ersten Fete ist das ein bisschen früh. Was meinst du?
7: Aber was ist denn schon groß dabei, wenn ihr...
2: Weißt du, gehen mit einem Jungen, das heißt, ihn auf den Mund küssen.
0: Ja, da geht's natürlich um die wichtigen Fragen im Leben. Sophie Marceau war weg und über Nacht waren alle Jungs in sie verknallt. Und die Mädchen wollten alle so sein wie sie. Und der Song aus dem Film war der Stehblues-Song auf allen Teenie-Partys. Und mit diesem verträumten Song von Richard Sanderson schleiche ich mich aus dem 80er-Jahre-Sommer der Goldies aus dem Studio. Ich bedanke mich fürs Zuhören und für die Begleitung. Ich bin Barbara Scherrer und am Dienstag um 8 am Abend ist wieder Goldie-Zeit. Hören wir uns dann? Also bis dahin lassen Sie sich's bitte gut gehen und zwar so richtig gut gehen. Tschüss.

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1: Um 23 Uhr mit Beate Rüsopp. Bundeskanzler Merz hat die geplanten Änderungen bei Krankschreibungen gegen Kritik verteidigt. Im ARD-Brennpunkt sagte er, die Regelung helfe, die hohen Krankheitsstände in Deutschland zu senken. Aus Berlin, Dietrich Karl Meurer.
2: Die Regelung knüpfe an die Zeit vor der Corona-Pandemie. Merz erläutert, Unternehmen könnten davon aber abweichen und eigene Vereinbarungen treffen. Für die Wirtschaft plant die Bundesregierung unter anderem weniger Bürokratie und Änderungen im Datenschutzrecht. Merz erwartet davon deutliche Vorteile für Unternehmen. Für das kommende Jahr strebt er wieder ein Wirtschaftswachstum von mehr als 1% an. Zudem kündigt Merz für den Herbst weitere Gespräche über eine Reform des Arbeitszeitrechts an.
1: Kurz vor dem NATO-Gipfel in Ankara hat US-Präsident Trump erneut gegen Deutschland und andere Verbündete ausgeteilt. Trump bezeichnete deren Beiträge für das Verteidigungsbündnis auf der Plattform Truth Social wörtlich als lächerlich. Zu Deutschland machte der US-Präsident keine konkreten Angaben. Er schrieb aber, dass Berlins Beiträge deutlich niedriger als die Londons und Roms seien. Wie Trump zu dieser Annahme kommt, blieb unklar. Aus dem NATO-Jahresbericht geht hervor, dass Deutschland 2025 bei den Verteidigungsausgaben an Position 2 lag. Verdi ruft in den laufenden Tarifverhandlungen im Handel erneut zu bundesweiten Warnstreiks auf. Morgen sollen laut der Gewerkschaft tausende Beschäftigte ihre Arbeit niederlegen. Welche Handelsunternehmen bestreikt werden, teilte Verdi nicht mit. In Dortmund, Berlin, Wiesbaden, Hannover, Oldenburg, Braunschweig und Hamburg sind demnach zentrale Kundgebungen geplant. Die Gewerkschaft fordert 7% mehr Lohn. Das Angebot der Arbeitgeber sieht ab November ein Plus von 2,4% vor und von August kommenden Jahres an weitere 2%. Das Aus für Julian Nagelsmann als Bundestrainer nimmt offenbar Formen an. Nach ARD-Informationen gab es ein Treffen in der DFB-Zentrale in Frankfurt. Dort soll dem 38-Jährigen ein Rücktritt nahegelegt worden sein. Nagelsmann selbst hatte nach dem Ausscheiden bei der WM gegen Paraguay erklärt, er wolle weitermachen. Als Nachfolger wird Jürgen Klopp gehandelt. Bei der Fußball-Weltmeisterschaft hat Spanien das Achtelfinale erreicht. Der amtierende Europameister gewann mit 3:0 gegen Österreich. Das waren die Nachrichten. Das Wetter in Deutschland. Nachts im Osten und Süden gebietsweise Regenfälle, sonst meist trocken, 17 bis 7 Grad. Morgen an den Alpen Regen, sonst oft trocken, Höchstwerte 18 bis 28 Grad, an den Küsten stürmisch. Am Samstag im Süden und in der Mitte heiter, im Norden wechselhaftes Schauerwetter bei 19 bis 30 Grad. Es wird jetzt 23.03 Uhr.
3: Und hier ist der Verkehrsservice in der ARD-Hitnacht. Vorsicht, Falschfahrer auf der A4 Köln-Aachen. Zwischen dem Kreuz Kerpen und Langer Wehe kommt Ihnen ein Falschfahrer entgegen. Äußerst rechts fahren, nicht überholen. Falschfahrer auf der A4 Köln-Aachen zwischen dem Kreuz Kerpen und Langer Wehe kommt Ihnen ein Falschfahrer entgegen. Dann haben wir die Entwarnung für die A623 Saarbrücken-Friedrichsthal. Kein Falschfahrer mehr dort unterwegs. Was aktuell ist, ist die A1 Köln Richtung Euskirchen zwischen Köln-Niehl und Köln-Bocklemünd 3 Kilometer Stau. Die A3 Nürnberg Richtung Passau ist zwischen Rosenhof und Wörth an der Donau Wiesent gesperrt. Da laufen immer noch Bergungsarbeiten. Und die A5 Karlsruhe Richtung Frankfurt ist zwischen Karlsruhe Nord und Bruchsal 5 Kilometer Stau. A7 Hannover Richtung Kassel zwischen Nörten-Hartenberg und Göttingen 3 Kilometer Stau. Und A9 München Richtung Nürnberg zwischen Langenbruck und Ingolstadt Süd 3 Kilometer Stau. Die A12 Autobahn der Freiheit Frankfurt-Oder Richtung Berliner Ring ist zwischen Briesen und Fürstenwalde West wegen Bauarbeiten gesperrt bis um 5 morgen früh. Und die A14 Magdeburg Richtung Dahlenbarsleben ist zwischen dem Kreuz Magdeburg und Dahlenbarsleben weiterhin gesperrt. War ja auch schon die vergangene Nacht. Dann haben wir noch die A49 Kassel Richtung Gießen zwischen Baunatal Mitte und Baunatal Süd gesperrt. Da gab es einen Unfall. Und die A71 Suhl Richtung Erfurt ist zwischen Suhl, Zellermelis und Oberhof wegen Tunnelwartungsarbeiten gesperrt bis morgen früh ca. 6 Uhr. Und letzte Meldung, die A100 Stadtring Berlin, Wilmersdorf Richtung Wedding. Die Strecke ist zwischen Hohenzollern Damm und Messedamm Süd wegen Bauarbeiten bis ca. 5 Uhr morgen früh gesperrt.
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3: Einen schönen guten Abend, Deutschland. Und eine tolle Nacht. Das wünscht Ihnen Romy Anders. Hi.

Die ARD-Hitnacht mit einer Entwarnung. Es geht um den Feuerwehreinsatz Großenrade. Da wurde ja auch die Bevölkerung gebeten, Fenster und Türen geschlossen zu halten. Die Warnung ist aufgehoben und wir wünschen Ihnen auch jetzt da eine ruhige Nacht. Was leider noch immer aktuell ist, das ist der Falschfahrer. Aktuell auf der A4 Köln-Aachen zwischen dem Kreuz Kerpen und Langer Wehe kommt Ihnen ein Falschfahrer entgegen. Äußerst rechts fahren, nicht überholen. Falschfahrer A4 Köln-Aachen zwischen dem Kreuz Kerpen und Langer Wehe. Ein Falschfahrer.

Kaum ist die eine Warnung aufgehoben, da gibt es schon eine neue. Wir haben eine Gefahreninformation bekommen für Niedersachsen. In Barkede, da kommt es zu einem Großbrand. Schließen Sie Fenster und Türen, schalten Sie Lüftungen und Klimaanlagen ab. Es gibt einen Großbrand und zwar in Barkede. Warnbereich ist Barkede-Beber. 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Mit uns sind Sie immer gut informiert. Wir wünschen Ihnen eine möglichst angenehme Nacht.

Achtung, Autofahrer, wir haben leider noch immer den Falschfahrer auf der A4 Köln-Aachen zwischen dem Kreuz Kerpen und Langer Wehe. Kommt Ihnen ein Falschfahrer entgegen? Äußerst rechts fahren, nicht überholen, ist klar. Falschfahrer auf der A4 Köln-Aachen zwischen dem Kreuz Kerpen und Langer Wehe ist ein Falschfahrer unterwegs. Ganz gleich, wo Sie unterwegs sind, passen Sie schon auf. Seien Sie achtsam, bleiben Sie wachsam. Haben Sie eine gute Fahrt mit der ARD-Hitnacht. Es ist kurz vor 12:30.

0: Musik von den Kings. Don't forget to dance. Es ist 11:30, 23.30 Uhr. Schnell zum Verkehrsservice in der ARD-Hitnacht. Die Entwarnung vom Falschfahrer A4 Köln-Aachen, die haben wir schon durchgegeben. Es gibt aber eine Gefahreninformation für Niedersachsen. Und zwar in Barkede, da kommt es zu einem Brand. Schließen Sie Fenster und Türen und schalten Sie Lüftungen und Klimaanlagen ab. In Barkede, ich hoffe, ihr habt das richtig ausgesprochen, Barkede, ein Brand, dort bitte Fenster und Türen geschlossen halten, Lüftungen und Klimaanlagen sind abzuschalten. Dann haben wir die A1 Köln Richtung Euskirchen, zwischen Köln-Niehl und Köln-Bocklemünd, 3 Kilometer Stau. Die A3 Nürnberg Richtung Passau ist zwischen Rosenhof und Wörth an der Donau Wiesent gesperrt wegen Bergungsarbeiten. Die A5 Karlsruhe Richtung Frankfurt zwischen Karlsruhe Nord und Bruchsal 5 Kilometer Stau. A9 München Richtung Nürnberg zwischen Langenbruck und Ingolstadt Süd 3 Kilometer Stau. Und die A12 Autobahn der Freiheit Frankfurt-Oder Richtung Berliner Ring ist zwischen Briesen und Fürstenwalde West wegen Bauarbeiten bis um 5 morgen früh gesperrt. Die A14 Magdeburg Richtung Dahlenbarsleben ist zwischen dem Kreuz Magdeburg und Dahlenbarsleben weiterhin gesperrt. Die A71 Suhl Richtung Erfurt ist zwischen Suhl-Zellermelis und Oberhof gesperrt wegen Tunnelwartungsarbeiten bis morgen früh um 6. Und wir haben noch die A100 Stadtring Berlin, Wilmersdorf Richtung Wedding ist zwischen Hohenzollern-Damm und Messedamm Süd gesperrt wegen Bauarbeiten bis um 5 morgen früh.
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0: Mit Romy Anders. Hi.

Die ARD-Hitnacht. Wenn sich zwei der erfolgreichsten deutschen Musiker zusammentun und gemeinsam Musik machen, dann kann das nur genial werden. Peter Maffay, Johannes Oerding. Im Herbst kommt ihr gemeinsames Album raus und jetzt hören sie bei uns ihre erste gemeinsame Single. Die heißt Ein Leben lang ist nicht lang. Klingt schon von der Melodie her sehr cool gemacht. Und der Text, die Botschaft dahinter ist eben die, dass die Zeit, die man zusammen hat, sehr, sehr kostbar ist. Und dass man sich das immer wieder bewusst machen muss, ne? Und sich immer wieder auch, die Chancen greifen sollte. Dass man nicht auf später wartet, sondern eben im Hier und Jetzt agiert. Es geht um Zuversicht, um Wärme. Und dass man sich eben immer wieder aufraffen soll nach Rückschlägen. Dieses Aufstehen, dieses einfach weitermachen. Ist nicht einfach, funktioniert aber, wenn man will. Ein Leben lang ist nicht lang. Peter Maffay, Johannes Oerding, voilà.

0: Das ist der Aufruf zum Leben. Ein Leben lang ist nicht lang. So eine positive Nummer. Die erste gemeinsame Single von Peter Maffay und Johannes Oerding. Im Herbst, am 2. Oktober, kommt übrigens das gemeinsame Album raus. Nashville heißt es. Da reden wir dann drüber, wenn es soweit ist.
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1: Um 0 Uhr mit Wolfgang Berger. Bundeskanzler Merz hat die geplanten Änderungen bei Krankschreibungen gegen Kritik verteidigt. Im ARD-Brennpunkt sagte er, die Regelung helfe, die hohen Krankheitsstände in Deutschland zu senken. Aus Berlin Dietrich Karl Meurer.
2: Die Regelung knüpfe an die Zeit vor der Corona-Pandemie. Merz erläutert, Unternehmen könnten davon aber abweichen und eigene Vereinbarungen treffen. Für die Wirtschaft plant die Bundesregierung unter anderem weniger Bürokratie und Änderungen im Datenschutzrecht. Merz erwartet davon deutliche Vorteile für Unternehmen. Für das kommende Jahr strebt er wieder ein Wirtschaftswachstum von mehr als 1% an. Zudem kündigt Merz für den Herbst weitere Gespräche über eine Reform des Arbeitszeitrechts an.
1: Kurz vor dem NATO-Gipfel in Ankara hat US-Präsident Trump erneut gegen Deutschland und andere Verbündete ausgeteilt. Trump bezeichnete deren Beiträge für das Verteidigungsbündnis auf der Plattform Truth Social wörtlich als lächerlich. Zu Deutschland schrieb der US-Präsident, dass Berlins Beiträge deutlich niedriger als die Londons und Roms seien. Wie Trump zu dieser Annahme kommt, blieb unklar. Aus dem NATO-Jahresbericht geht hervor, dass Deutschland 2025 bei den Verteidigungsausgaben an Position 2 lag. Verdi ruft in den laufenden Tarifverhandlungen im Handel erneut zu bundesweiten Warnstreiks auf. Morgen sollen laut der Gewerkschaft tausende Beschäftigte ihre Arbeit niederlegen. Welche Handelsunternehmen bestreikt werden, teilte Verdi nicht mit. Die Gewerkschaft fordert 7% mehr Lohn. Das Angebot der Arbeitgeber sieht ab November ein Plus von 2,4% vor und von August an weitere 2%. Spanien steht im Achtelfinale der Fußball-Weltmeisterschaft. Die Spanier haben ihr 16. Finale gegen Österreich mit 3:0 gewonnen. Aus dem ARD-WM-Team Hendrik Lückhoff.
3: Österreich wehrte sich nach Kräften, aber die Spanier waren einfach zu stark und hatten zahlreiche gute Torchancen. Drei davon nutzten sie. Zweimal Oyarzabal und Pedro Porro trafen für die Iberer. Mit dem hochverdienten Sieg ziehen sie ins Achtelfinale ein. Da geht's entweder gegen Kroatien oder Portugal. Die beiden treffen ab 1 Uhr deutscher Zeit aufeinander. Ab 5 Uhr gibt's dann das Duell Schweiz gegen Algerien. Nach dem frühen Aus der deutschen Mannschaft bei der WM hat es in der DFB-Zentrale in Frankfurt am Main ein Krisentreffen gegeben. Nach Sportschau Informationen hat die DFB-Spitze dabei Bundestrainer Julian Nagelsmann den Rücktritt nahegelegt. Eine Entscheidung fiel nicht.
1: Das waren die Nachrichten. Das Wetter in Deutschland. Im Osten und Süden gebietsweise Regenfälle, sonst meist trocken. Tiefstwerte 17 bis 7 Grad. Tagsüber an den Alpen Regen, sonst oft trocken. Höchstwerte 18 bis 28 Grad, an den Küsten stürmisch. Am Samstag im Süden und in der Mitte heiter, im Norden wechselhaftes Schauerwetter, 19 bis 30 Grad. Am Sonntag Wolken und Schauer, einzelne Gewitter, von der Eifel bis nach Schwaben freundlich, 19 bis 31 Grad. Es ist 0:03 Uhr.
4: Sie hören den Verkehrsservice in der ARD-Hitnacht. Die A3 Nürnberg Richtung Passau ist zwischen Rosenhof und Wörth an der Donau Wiesent gesperrt. Da laufen derzeit Bergungsarbeiten. A5 Karlsruhe Richtung Frankfurt zwischen Karlsruhe Nord und Bruchsal 5 Kilometer Stau. Die A8 München Richtung Stuttgart ist zwischen Ulm West und Märklingen gesperrt. Da gab es einen Unfall. Und die A12 Autobahn der Freiheit Frankfurt-Oder Richtung Berliner Ring ist zwischen Briesen und Fürstenwalde West wegen Bauarbeiten bis um 5 nachher gesperrt. Die A14 Magdeburg Richtung Dahlen-Warsleben ist zwischen dem Kreuz Magdeburg und Dahlen-Warsleben weiterhin gesperrt. Und die A71 Suhl Richtung Erfurt ist zwischen Suhl-Zellermelis und Oberhof wegen Tunnelwartungsarbeiten bis um 6 nachher in der Früh gesperrt. Dann haben wir noch die A100 Stadtring Berlin, Wilmersdorf Richtung Wedding. Die Strecke ist wieder zwischen Hohenzollern-Damm und Messedamm-Süd gesperrt bis um 5 wegen Bauarbeiten. Und frisch hinzugekommen die A661 Bad Homburg-Egelsbach zwischen Frankfurt am Main, Heddernheim und Eckenheim. Da kommt es zu Sichtbehinderungen durch Rauch.
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ard-hitnacht@mdr.de. Dankeschön für die lieben Nachrichten, die Sie schon wieder geschrieben haben. Thomas, Helmut, Silke, Alex, Moritz, Patricia, Phil, Indi und auch der Rainer hat sich bei uns gemeldet. Danke. Also unser ARD-Hitnacht-Team und ich, wir freuen uns über so viel Lob und Anerkennung. Das ist sehr, sehr nett geschrieben alles. Der Mario, der fasst es nochmal zusammen. Mario schreibt, guten Abend, liebe Romy. Vielen Dank, dass es euch gibt. Es wäre doch recht langweilig für Kurt im LKW, Laura in der Taxizentrale, Jörg in der Bäckerei, so schreibt er, und alle anderen, die arbeiten müssen oder eben nicht schlafen können, wenn es die ARD-Hitnacht nicht gäbe. Ausrufezeichen. Ja, Grüße von eurem Mario aus Lengerich in Westfalen. Na bitte, haben wir es also mal wieder auf den Punkt gebracht. Ohne Radio wäre so eine Nacht im Dienst oder nicht im Dienst. Eine wache Nacht ohne Radio wäre einfach nur halb so schön. Well,

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0: Eine Minute nach 1:30. Hier ist der Verkehrsservice in der ARD-Hitnacht. Die A3 in Nürnberg Richtung Passau ist zwischen Rosenhof und Wörth an der Donauwiesent gesperrt. Da laufen Bergungsarbeiten. Die A5 Karlsruhe Richtung Frankfurt zwischen Karlsruhe Nord und Bruchsal 5 Kilometer Stau. Die A8 München Richtung Stuttgart ist zwischen Ulm West und Märklingen nach einem Unfall gesperrt. Und die A12 Autobahn der Freiheit Frankfurt-Oder Richtung Berliner Ring ist zwischen Briesen und Fürstenwalde West wegen Bauarbeiten gesperrt. Bis um 5. Die A14 Magdeburg Richtung Dahlen-Warsleben ist zwischen dem Kreuz Magdeburg und Dahlen-Warsleben weiterhin gesperrt. Und die A71 Suhl Richtung Erfurt ist zwischen Suhl-Zellermelis und Oberhof wegen Tunnelwartungsarbeiten bis ca. 6 Uhr gesperrt. Dann haben wir noch die A100 Stadtring Berlin, Wilmersdorf Richtung Wedding. Die Strecke ist zwischen Hohenzollern-Damm und Messedamm-Süd wegen Bauarbeiten gesperrt bis um 5. Und auf der A661 Bad Homburg-Egelsbach zwischen Frankfurt am Main, Heddernheim und Eckenheim kommt es zu Sichtbehinderungen durch Rauch. Außerdem Kiel, ist die letzte Meldung, B76 Richtung Schleswig ist zwischen Eckernförder Straße und Holstein Stadion wegen eines Schwertransportes gesperrt. So, Sie fahren hoffentlich nicht genauso, wie ich spreche. Bleiben Sie schon wach und kommen Sie gut durch die Nacht. Hier ist die ARD-Hitnacht.
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0: In dieser Nacht wieder anders. Mit mir. Ich bin Romy Anders und grüß Sie. Hi.

Es ist Freitag. Wir haben den für die meisten zumindest letzten Arbeitstag der Woche. Und wir wünschen Ihnen natürlich einen schönen Freitag, wir von der ARD Nacht, und schon mal ein erholsames Wochenende. Es ist kurz vor 12:45. Musik von Kim Wilde. Lieblingshits in der ARD Nacht.

Liebe Nachtschwärmer, ihr lieben Frühaufsteher, willkommen in der ARD-Hitnacht, das ist kurz vor eins. Wir senden aus Erfurt, aus den Studios von MDR Thüringen und wir wünschen natürlich eine angenehme Nacht.

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1: Um 1 Uhr mit Wolfgang Berger. Die Spitzen der Regierungskoalition haben ihre Reformpläne gegen Kritik verteidigt. Ärztegewerkschaften und Opposition hatten sich unzufrieden gezeigt wegen schärferer Regeln für Krankschreibungen im Job. Aus der Nachrichtenredaktion Tabia Tschöpe.
2: Keine Krankschreibung mehr per Telefon und Attestpflicht ab Tag 1. Das hält Bundeskanzler Merz für nötig, um hohe Krankenstände zu senken. Der ARD sagte er, damit knüpfe die Bundesregierung an die Zeit vor Corona an. Unternehmen hätten außerdem die Möglichkeit, eigene Regelungen zu treffen. Vizekanzler Klingbeil warnte davor, sich in Klein-Klein-Debatten zu verlieren. Bei NTV betonte er, dass die Regierung bei der Umsetzung praktikable Lösungen anstrebe. Ziel sei, das Ganze so hinzubekommen, dass niemand, der krank sei, direkt zum Arzt gehen müsse. Ärzte und Gewerkschaften befürchten durch die neuen Pläne überfüllte Praxen und einen hohen bürokratischen Aufwand.
1: Kurz vor dem NATO-Gipfel in Ankara hat US-Präsident Trump erneut gegen Deutschland und andere Verbündete ausgeteilt. Trump bezeichnete deren Beiträge für das Verteidigungsbündnis auf der Plattform Truth Social wörtlich als lächerlich. Zu Deutschland schrieb der US-Präsident, dass Berlins Beiträge deutlich niedriger als die Londons und Roms seien. Wie Trump zu dieser Annahme kommt, blieb unklar. Verdi ruft in den laufenden Tarifverhandlungen im Handel erneut zu bundesweiten Warnstreiks auf. Heute sollen laut der Gewerkschaft tausende Beschäftigte ihre Arbeit niederlegen. Welche Handelsunternehmen bestreikt werden, teilte Verdi nicht mit. Die Gewerkschaft fordert 7% mehr Lohn. Das Angebot der Arbeitgeber sieht ab November ein Plus von 2,4% vor und von August an weitere 2%. Bei der Fußball-Weltmeisterschaft hat Spanien das Achtelfinale erreicht. Das Team setzte sich im 16. Finale mit 3:0 gegen Österreich durch. Aus dem ARD-WM-Team Hendrik Lückhoff.
3: Es war ein einseitiges Spiel. Spanien dominierte und unterstrich seine Titelambitionen. Österreich war quasi chancenlos. Das 3:0 war auch in der Höhe verdient. Zweimal traf Oyarzabal, einmal Pedro Porro. Zudem bleibt Spanien ohne Gegentor bei dieser WM. Die Österreicher können sich trotzdem erhobenen Hauptes von ihrer ersten WM seit 28 Jahren verabschieden. Beim Deutschen Fußballbund läuft nach dem frühen WM aus die Aufarbeitung. Bei einem Krisentreffen in Frankfurt am Main hat die DFB-Spitze Bundestrainer Julian Nagelsmann nach Sportschau-Informationen den Rücktritt nahegelegt. Eine Entscheidung fiel nicht.
1: Das waren die Nachrichten. Das Wetter in Deutschland. Im Osten und Süden gebietsweise Regenfälle, sonst meist trocken. Tiefstwerte 17 bis 7 Grad. Tagsüber an den Alpen Regen, sonst oft trocken. Höchstwerte 18 bis 28 Grad. An den Küsten stürmisch. Am Samstag im Süden und in der Mitte heiter. Im Norden wechselhaftes Schauerwetter 19 bis 30 Grad. Am Sonntag Wolken und Schauer, einzelne Gewitter, von der Eifel bis nach Schwaben freundlich, 19 bis 31 Grad. Es ist 1:03 Uhr.
4: Der Verkehrsservice in der ARD-Hitnacht. Die A8 München Richtung Stuttgart ist zwischen Ulm-West und Märklingen gesperrt nach einem Unfall. Die A12 Autobahn der Freiheit Frankfurt-Oder Richtung Berliner Ring ist zwischen Briesen und Fürstenwalde-West wegen Bauarbeiten bis um 5 gesperrt. A14 Magdeburg Richtung Dahlenbarsleben ist zwischen dem Kreuz Magdeburg und eben Dahlenbarsleben weiterhin gesperrt. Und die A71 Suhl Richtung Erfurt ist zwischen Suhl-Zellermelis und Oberhof wegen Tunnelwartungsarbeiten bis um 6 heute früh gesperrt. Und wir haben noch die A100 Stadtring Berlin-Wilmersdorf Richtung Wedding. Die Strecke ist zwischen Hohenzollern-Damm und Messedamm Süd wegen Bauarbeiten bis um 5 auch gesperrt. Kiel, die B76 Richtung Schleswig, ist zwischen Eckernförder Straße und Holstein Stadion wegen eines Schwertransportes gesperrt. Das war's von unserer Seite. Passen Sie gut auf, kommen Sie sicher an.
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4: Na sehr schön, jetzt für Sie in der ARD-Hitnacht ein Song, das mit einer der coolsten überhaupt, finde ich. Das Lied, das lädt ein zum Runterfahren, zum Chillen. Bleib entspannt, bloß keinen Stress, denn der Bäcker backt das Brot und der Nachtzug kommt. Zusammenhang egal. Hauptsache, es geht uns gut. Laid back, Bäckerman, take it easy.

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Herzlich willkommen und ein gutes Wachbleiben. Hier ist die ARD-Hitnacht mit einer ganz klaren Forderung jetzt. Komm, halt mich fest. Klaus Lage, Lieblingshits.

Die ARD-Hitnacht mit einer Frage von Hörerin Kerstin aus Görlitz. Was macht ihr, um euch wach zu halten? Ich muss zum Glück nicht arbeiten, schreibt Kerstin. Aber wenn ich Nachtdienst hätte, in einem Schichtbetrieb oder im Krankenhaus zum Beispiel, ich würde es nur mit ganz viel Cola schaffen. Kerstin, da bin ich dabei. Cola und Schokolade. Das hält mich persönlich wach. Das ist jetzt natürlich nie ganz das Gesündeste. Müssen wir gar nicht reden. Aber es hilft, um irgendwie durch die Nacht zu kommen. Und um bei Laune zu bleiben. Das ist ja auch wichtig. Und was ist es bei Ihnen? Schreiben Sie uns gern ard-hitnacht@mdr.de. Was hält Sie wach und warum müssen Sie wach bleiben? Wo oder was haben Sie zu tun? ard-hitnacht@mdr.de. Wir sind gespannt und wir freuen uns auf Nachrichten. Immer in der ARD-Hitnacht. Bis gleich ab 2, schon Freitag.

0: Jetzt ist kurz nach halb zwei. Der Verkehrsservice in der ARD-Hitnacht. Die A8 München Richtung Stuttgart ist zwischen Ulm-West und Merkelingen gesperrt nach einem Unfall. A12 Autobahn der Freiheit Frankfurt-Oder Richtung Berliner Ring ist zwischen Briesen und Fürstenwalde-West wegen Bauarbeiten gesperrt, noch bis um 5. Und die A14 Magdeburg Richtung Dahlen-Warsleben ist zwischen dem Kreuz Magdeburg und eben Dahlen-Warsleben weiterhin gesperrt. Die A71 Suhl Richtung Erfurt ist zwischen Suhl-Zellermedes und Oberhof wegen Tunnelwartungsarbeiten gesperrt bis nachher um 6. Und die A100 Stadtring Berlin-Wilmersdorf Richtung Wedding ist zwischen Hohenzollern-Damm und Messedamm-Süd wegen Bauarbeiten bis um 5 nachher gesperrt. Passen Sie gut auf, bleiben Sie achtsam, kommen Sie gut und sicher und vor allem bald an.
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live.de. Was tun, um jetzt in der Nacht fit zu bleiben? Kerstin aus Görlitz, sie meint, mit Cola geht vieles. Ich füge noch hinzu, klar, Cola. Schokolade macht die Nacht erst süßer und auch gut gelaunter. Und der Michael schreibt, guten Morgen, arbeite alleine jede Nacht in einer kleinen Bäckerei in Norwegen. Um mich wach zu halten, hilft mir am besten Motivation durch euch, eure coolen Themen und durch die gute Musik. Finde ich klasse, weiter so. Doppel-Smiley. Cool. Die richtige Musik zum Wachbleiben in der Nacht findet auch LKW-Fahrer Mario ganz wichtig. Danke für Ihre sehr, sehr nette formulierte Nachricht, Mario. Und Stefanie schreibt noch, ich backe Geburtstagskuchen. Ist auch cool, ne? Jetzt um zwei, wir gehen auf um zwei zu. Sie schreibt, meine jüngste von drei Mädchen ist 18 Jahre alt geworden und morgen wird gefeiert. Der letzte Käsekuchen möchte einfach nicht fertig werden, sodass ich jetzt noch vor dem Backofen sitze und darauf warte, dass er endlich Farbe bekommt. Ey, das sind die Mamas auf dieser Welt, ne? Damit der Nachwuchs Freude hat und gut feiern kann, stehen wir in der Nacht noch in der Küche und backen Kuchen. Schön. Also, liebe Nachtschwärmer, ihr lieben Frühaufsteher, liebe Stefanie, viel Freude und willkommen in der ARD-Hitnacht. Dankeschön euch fürs Schreiben. Freue ich mich.

Uns hat gerade in der ARD-Nacht eine Entwarnung erreicht. Es gab doch einen Gebäudebrand in Barkede, Niedersachsen, Barkede-Beber. Und das betroffene Gebiet sollte am besten gemieden werden. Jetzt kam die Entwarnung. Die Warnung ist aufgehoben. Closure.

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1: Um 2 Uhr mit Wolfgang Berger. Eine Sekunde. Ich muss hier kurz zurückfahren, tut mir leid. Die Pläne der Bundesregierung zu Krankschreibungen haben viel Kritik ausgelöst. Laut Union und SPD soll künftig ein ärztliches Attest ab Tag 1 einer Krankmeldung vorgelegt werden und telefonische Krankschreibungen ganz wegfallen. Ärzte, Sozialverbände und Krankenkassen befürchten eine Überlastung durch weitere Patienten in den Praxen. Bundeskanzler Merz verteidigte das Vorhaben im ARD-Brennpunkt.
2: Wir kehren zu der Regelung zurück, die wir vor Corona hatten. Und gleichzeitig ist es den Betrieben überlassen, auch andere Regelungen zu vereinbaren. Aber das ist die gesetzliche Regelung, die wir vereinbart haben. Und das Ziel ist klar, wir müssen die hohen Krankenstände in Deutschland runterbringen. Und das ist unsere Antwort oder das ist unser Angebot.
1: Kanzler Merz in der ARD. Kurz vor dem NATO-Gipfel in Ankara hat US-Präsident Trump erneut gegen Deutschland und andere Verbündete ausgeteilt. Trump bezeichnete deren Beiträge für das Verteidigungsbündnis auf der Plattform Truth Social wörtlich als lächerlich. Zu Deutschland schrieb der US-Präsident, dass Berlins Beiträge deutlich niedriger als die Londons und Roms seien. Wie Trump zu dieser Annahme kommt, blieb unklar. In Israel ist landesweit der Opfer des Hamas-Massakers vom 7. Oktober 2023 gedacht worden. 1000 Tage nach dem groß angelegten Angriff der Terrororganisationen fanden sowohl Gedenkzeremonien als auch Protestveranstaltungen statt. Die Opposition wirft dem israelischen Präsidenten Netanyahu und dessen Regierung vor, ihre Verantwortung für das Versagen rund um das Massaker vertuschen zu wollen. Der Oppositionspolitiker Lieberman kritisierte zudem, im Nahostkrieg seien noch immer alle Fronten offen. Spanien steht im Achtelfinale der Fußball-Weltmeisterschaft. Der amtierende Europameister hat sich im 16. Finale mit 3:0 gegen Österreich durchgesetzt. Hendrik Lückhoff aus dem ARD-WM-Team zur Frage, ob die Spanier dabei ihre Ansprüche auf den Titel untermauert haben.
3: Ja, auf jeden Fall. Es war ein sehr souveräner Auftritt. Das 3:0 war in der Höhe verdient, aber die Spanier hätten auch noch mehr Tore schießen können. Am Ende trafen zweimal Oyarzabal und einmal Pedro Porro. Und auch defensiv sind die Spanier weiter top, haben noch kein Tor kassiert bei dieser WM. Also die Titelambitionen haben sie auf jeden Fall unterstrichen, auch wenn sie von Österreich jetzt nicht wirklich gefordert wurden. Die Österreicher versuchten zwar alles, aber Spanien war dann einfach zu stark. Deswegen kann das Team von Trainer Ralf Rangnick trotzdem erhobenen Hauptes abreisen. Für die Österreicher war es ja die erste WM-Teilnahme seit 28 Jahren.
1: Es ist 2:03 Uhr.
4: Und hier ist der Verkehrsservice in der ARD-Hitnacht. Die A6 Heilbronn Richtung Mannheim ist zwischen Schwetzingen-Hockenheim und Mannheim-Schwetzingen gesperrt. Noch 3 Stunden bis um 5. Und die A8 München Richtung Stuttgart ist zwischen Ulm-West und Merklingen nach dem Unfall gesperrt. A12, Autobahn der Freiheit, Frankfurt-Oder, Richtung Berliner Ring, zwischen Briesen und Fürstenwalde-West, dort die Sperrung wegen Bauarbeiten, auch bis um 5. Und die A14, Magdeburg Richtung Dahlen-Warsleben, ist zwischen dem Kreuz Magdeburg und Dahlen-Warsleben weiterhin gesperrt. Die A71, Suhl Richtung Erfurt, ist zwischen Suhl-Zellermelis und Oberhof wegen Tunnelwartungsarbeiten gesperrt, bis nachher um 6. Und die A100, Stadtring Stadtring Berlin, Wilmersdorf Richtung Wedding, ist zwischen Hohenzollern-Damm und Messedamm Süd wegen Bauarbeiten bis ca. 5 Uhr gesperrt. So viel von unserer Seite. Passen Sie schon auf, kommen Sie gut an.
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